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1: Ich bin Tanja Wagner. Nach dem Fund einer Sprengstoffdrohne auf dem Flughafen Leipzig-Halle laufen die Ermittlungen auf Hochtouren. Die Generalbundesanwaltschaft hat übernommen. Wie es aussieht, hatte ein Sicherheitsmitarbeiter des Flughafens die Drohne aus der Luft mit einem Fußtritt zu Boden gekickt. Sie befand sich in der Nähe einer ukrainischen Transportmaschine vom Typ Antonov. Nach dpa-Informationen bestand der Sprengsatz unter anderem aus Semtex. Im Streit um höhere Gebühren für den Regionalverkehr machen die Bundesländer Druck. Nach einem Treffen der Verkehrsminister drohen sie dem Bund mit einer Klage. Sie fordern, dass der Bund die gestiegenen Kosten vollständig übernimmt.
2: Viele Frachtschiffe können im Moment längst nicht so viel laden wie normalerweise. Das bringt Lieferketten durcheinander und verteuert Transporte. Die Länder fordern deshalb unter anderem mehr Schiffe, die auch bei wenig Wasser fahren können, und einen schnelleren Ausbau der Wasserstraßen. Immerhin gibt es bei der Energieversorgung bislang Entwarnung. Kraftwerke laufen laut dem Bundeswirtschaftsministerium weiter normal. Auch bei Öl und Kraftstoffen gibt es aktuell keine Engpässe. Zoe Tassovali, Redaktion.
1: Seit Januar sind in Deutschland 261 Menschen ertrunken. Das gab die DLRG in einer Sommerzwischenbilanz bekannt. Das ist etwas mehr als im gleichen Zeitraum im vergangenen Jahr. Allein die Hitzewellen im Juni und Juli forderten 160 Badetote.
3: Die Zahl der Badetoten bleibt auf einem hohen Niveau. Das zeigt die Sommerzwischenbilanz der DLRG. Durch immer länger werdende und stärkere Hitzeperioden suchen mehr Menschen Abkühlung in Gewässern. Und das verläuft immer wieder tödlich. Vor allem Flüsse und Seen sind besonders gefährlich. Viele Menschen überschätzen dort ihre Schwimmfähigkeiten und unterschätzen Gefahren wie Strömungen oder Kälteschocks. Vor allem Männer. 80% aller Badetoten sind Männer, denn die würden eher alkoholisiert baden gehen und seien insgesamt leichtsinniger. Simeon Müller, Berlin.
1: Das Mittelmeer heizt sich immer mehr auf. An einer Messboje vor Mallorca wurde nun eine neue Rekordtemperatur von 33 Grad registriert, teilte der spanische Nationale Wetterdienst mit. Noch vor der offiziellen Bestätigung durch die spanische Hafenbehörde berichtete der staatliche TV-Sender RTVE, das sei der höchste jemals in spanischen Gewässern gemessene Wert.
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2: 7. August 1995. TLC steigen mit Waterfalls in die Charts.

Bandenkriminalität, Drogen, Prostitution, Gewalt, AIDS. Das ist Anfang der 90er die bittere Realität in vielen ärmlichen Gegenden der USA. Vor allem in den Vororten der großen Metropolen, so auch in Atlanta, Georgia. Dort gründet sich 1991 das Trio TLC. Das steht anfangs als Abkürzung für die Vornamen der drei Sängerinnen. Tion, Liza und Crystal. Nachdem Crystal die Gruppe schon sehr schnell wieder verlässt, wird die Abkürzung umgedeutet in Tender Living Care. Zu Deutsch Streicheleinheiten. In ihrer Musik wollen sie aufrütteln und von dem erzählen, was sie erleben und was sie beschäftigt. Auch in Waterfalls. Hier singen die drei Frauen von eben genau all diesen Problemen, die es Anfang der 90er gibt. Sie thematisieren die Armut, die in Gewalt und Drogenabhängigkeit führt, aber auch die schlechte und oft komplett fehlende Bildung und vor allem auch fehlende sexuelle Aufklärung. Durch ihre Perspektive als Frauen, die es aus diesen Verhältnissen herausgeschafft haben, versuchen sie zu helfen, damit es andere da auch

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1: Ich bin Tanja Wagner. Nach dem Fund einer Sprengstoffdrohne auf dem Flughafen Leipzig-Halle laufen die Ermittlungen auf Hochtouren. Die Generalbundesanwaltschaft hat übernommen. Wie es aussieht, hatte ein Sicherheitsmitarbeiter des Flughafens die Drohne aus der Luft mit einem Fußtritt zu Boden gekickt. Sie befand sich in der Nähe einer ukrainischen Transportmaschine vom Typ Antonov. Nach dpa-Informationen bestand der Sprengsatz unter anderem aus Semtex. Im Streit um höhere Gebühren für den Regionalverkehr machen die Bundesländer Druck. Nach einem Treffen der Verkehrsminister drohen sie dem Bund mit einer Klage. Sie fordern, dass der Bund die gestiegenen Kosten vollständig übernimmt.
2: Viele Frachtschiffe können im Moment längst nicht so viel laden wie normalerweise. Das bringt Lieferketten durcheinander und verteuert Transporte. Die Länder fordern deshalb unter anderem mehr Schiffe, die auch bei wenig Wasser fahren können, und einen schnelleren Ausbau der Wasserstraßen. Immerhin gibt es bei der Energieversorgung bislang Entwarnung. Kraftwerke laufen laut dem Bundeswirtschaftsministerium weiter normal. Auch bei Öl und Kraftstoffen gibt es aktuell keine Engpässe. Zoe Tassovali, Redaktion.
1: Seit Januar sind in Deutschland 261 Menschen ertrunken. Das gab die DLRG in einer Sommerzwischenbilanz bekannt. Das ist etwas mehr als im gleichen Zeitraum im vergangenen Jahr. Allein die Hitzewellen im Juni und Juli forderten 160 Badetote.
3: Die Zahl der Badetoten bleibt auf einem hohen Niveau. Das zeigt die Sommerzwischenbilanz der DLRG. Durch immer länger werdende und stärkere Hitzeperioden suchen mehr Menschen Abkühlung in Gewässern. Und das verläuft immer wieder tödlich. Vor allem Flüsse und Seen sind besonders gefährlich. Viele Menschen überschätzen dort ihre Schwimmfähigkeiten und unterschätzen Gefahren wie Strömungen oder Kälteschocks. Vor allem Männer. 80% aller Badetoten sind Männer, denn die würden eher alkoholisiert baden gehen und seien insgesamt leichtsinniger. Simeon Müller, Berlin.
1: Das Mittelmeer heizt sich immer mehr auf. An einer Messboje vor Mallorca wurde nun eine neue Rekordtemperatur von 33 Grad registriert, teilte der spanische Nationale Wetterdienst mit. Noch vor der offiziellen Bestätigung durch die spanische Hafenbehörde berichtete der staatliche TV-Sender RTVE, das sei der höchste jemals in spanischen Gewässern gemessene Wert.
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2: Wir starten gemeinsam in den Freitagmorgen und ich habe so ein bisschen herbeigesehnt, dass es endlich ein bisschen abkühlt. Und es ist tatsächlich so, wir haben Temperaturen aktuell um die 12 Grad und erreichen heute auch nur maximal 25. Also trotzdem schön warm, aber eben nicht zu heiß und dazu gibt es super viel Sonne. Und genauso machen wir am Wochenende auch weiter. Es gibt von morgens bis abends Sonne, kaum Wolken und auch kein Regen eingeplant aktuell. Und dazu Temperaturen am Samstag bei 26 Grad maximal und am Sonntag bei maximal 33.
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3: Ich bin Tanja Wagner. Der Drohnenvorfall am Flughafen Leipzig-Halle beschäftigt die obersten Ermittler Deutschlands. Die Bundesanwaltschaft hat den Fall übernommen. Sie spricht von einem Angriff mit besonderer Bedeutung für die Sicherheit des Landes.
4: Die Ermittler gehen inzwischen davon aus, dass die Täter die Explosion auf dem Flughafengelände ganz gezielt auslösen wollten. An der Drohne befanden sich laut der Bundesanwaltschaft professioneller Sprengstoff und ein Zünder. Außerdem soll eine Frachtmaschine beim Durchstarten mit einer zweiten Drohne zusammengestoßen sein. Auch dazu wird gerade ermittelt. Für die Karlsruher Behörde ist der Fall so schwerwiegend, dass er die innere und äußere Sicherheit Deutschlands gefährden könnte. Zoe Tassovali, Redaktion.
3: SIG für das hessische Ziegenhain, TP für Templin in Brandenburg oder SLG für Saulgau in Baden-Württemberg. Die wiederbelebte Zulassung von Nummernschildern wecken bei vielen Bürgern Heimatgefühle, meint der Autor einer Studie Borchert. Nach dem Willen des Bundesrats könnte es bald noch kleinteiliger zugehen, wenn weitere Kommunen mit mindestens 20.000 Einwohnern eigene Kennzeichen ausgeben. Ob und wann der Vorschlag greift, ist bislang nicht bekannt. Bundesverkehrsminister Bilger hat nach einer Niedrigwasserkonferenz in Bonn mehrere kurzfristige Maßnahmen angekündigt. Sie sollen der Wirtschaft helfen, Lieferketten auf den wichtigen Wasserstraßen wie Rhein, Donau und Elbe aufrechtzuerhalten. Wir können das Wetter nicht beeinflussen, aber wir können dafür sorgen, dass unsere Wirtschaft besser durch diese schwierigen Wochen kommt, sagte Bilger nach dem Spitzentreffen mit Wirtschaftsvertretern und Verbänden. Es geht wieder los. Mit dem Duell zweier Traditionsvereine startet die neue Saison in der zweiten Fußball-Bundesliga. Der VfL Bochum empfängt zum Auftakt heute Abend im Ruhrstadion Hertha BSC.
5: Sowohl Bochum als auch Hertha gehen mit einigen Fragezeichen in die neue Saison. Bei beiden Clubs hat sich personell viel verändert. Vor allem die Berliner sind quasi runderneuert. Wichtige Leistungsträger wie Kapitän Rehse oder Torwart Ernst sind weg und weil gespart werden muss, setzt die Hertha vor allem auf die eigene Jugend. Vom Aufstieg will diesmal keiner offen reden. Saisonziel ist ein einstelliger Tabellenplatz. Thomas Brock, Berlin.
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2: Die Straßen in der Lausitz soweit frei, da kommt ihr überall gut durch. Keine Staus, keine Verkehrsbehinderungen, keine Blitzer, die uns aktuell gemeldet sind. Aber wenn ihr das ändern könnt, wenn ihr schon was entdeckt habt, gebt uns gerne durch unter der 0355 4839 945. Wir wünschen eine gute Fahrt.
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2: Letztes Mal so früh auch schon diese Woche für Luisa Krake.
6: Ich bin traurig.
2: Für mich auch. Oh mein Gott, ich kann ja auch ausschlafen. Morgen ist ja Wochenende.
6: Voll schön. Aber ich bin traurig, dass unsere gemeinsame Zeit endet, unsere gemeinsame Woche. Etwas schön.
2: Ja, finde ich auch, sage ich ganz ehrlich. Ich hoffe, ihr hattet auch alle eine schöne Woche, aber ich sage auch ganz ehrlich, ich freue mich auch aufs Wochenende.
6: Absolut.
2: Einfach mal ein bisschen raus in die Lausitz, was Schönes erleben. Wir wünschen euch einen schönen Freitag, lange ist nicht mehr, dann haben wir alle frei.
6: In die Stunde starten wir jetzt mit aktueller Musik von Michael Schulte, Lovesick. Kommt gut rein in den Freitag. Guten Morgen.
2: Morgen.
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0: 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Ich glaube, das war eigentlich schon der ganze Zaun geworfen. Das wird später 8.40 Uhr.
1: Kommt gut rein in euren Freitag hier auf Radio Cottbus. Guten Morgen.
0: Morgen.

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13: Ich sehe heute Morgen auf meinem Wetterradar Sonne und dann nochmal mehr Sonne. Den ganzen Tag über scheint sie bei uns in der Lausitz. Ein paar kleinere Wolken können mal mit dazukommen am Nachmittag. Aber ansonsten auch sehr angenehme Temperaturen. Heute 25 Grad in der Spitze. Und genauso schön geht es am Wochenende auch weiter. Auch da von morgens bis abends Sonne eingeplant. Plant bei 26 Grad am Sonntag, Samstag und 33 am Sonntag.
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13: Und da sieht soweit alles gut aus auf den Straßen bei uns in der Region. Freie Fahrt habt ihr überall, auch keine Blitzer uns gemeldet aktuell. Aber das kann sich natürlich noch ändern. Wenn ihr schon was entdeckt habt, dann gebt uns das wie immer gerne rein. Per Telefon oder WhatsApp 0355 4839 945 ist dafür immer die richtige Nummer. Habt eine gute Fahrt.
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13: Ich habe gerade mal ins Tagebuch der großen Hits gelunzt, was da heute so drin ist und dachte so, hä, kenne ich den? Merritt Larsen mit If a Song Could Get Me. Ich habe kurz reingehört und dachte ich wieder, oh, ist der schön. Und die so Geschichte süß. Zu diesem Song erzählt uns natürlich gleich wieder Christian Semmet.
14: Davor gibt's nochmal was ganz Rockiges von Billy Idol, Catch My Fall. Und in die halbe Stunde starten wir jetzt mit Jubel. Kommt gut rein in den Freitag. Guten Morgen.
13: Morgen.
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2: 7. August 2009. If a Song Could Get Me You von Marit Larsen steigt in die Charts ein. Marit Larsen startet ihre Musikkarriere mit dem Popduo M2M. Als sie sich 2002 trennen, beginnt ihre große Solokarriere. In Norwegen ist sie auch direkt mit ihrer ersten Single Don't Save Me erfolgreich. Sie hält sich dort 5 Wochen lang auf Platz 1 der Singlecharts. Es folgt eine einjährige Pause, in der sie erstmal keine Singles rausbringt. Stattdessen arbeitet sie an ihrem nächsten großen Projekt und das heißt If a Song Could Get Me You. In Österreich und Deutschland schafft es der Song sofort auf Platz 1 der Singlecharts. Ein absoluter Erfolg für Marit. 5 Wochen lang bleibt der Song in Deutschland an der Chartspitze und hält sich insgesamt geschlagene 43 Wochen lang gelistet. Marits Songs bekommen in Deutschland sehr gute Kritik. Vor allem wird ihre kristallklare Stimme gelobt. Wahre Worte. Da hört man immer wieder gerne hin. Und überhaupt ist If a Song Could Get Me You einfach ein Song, der richtig gute Laune macht.

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2: 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Das ist ein biografischer Musikfilm über das Leben von Michael Jackson.
1: Denn schon als Kind ist der ein Star, doch hinter dem Erfolg von Michael Jackson steckte von Anfang an enormer Druck. Als 8. von 10 Kindern wird er von seinem Vater Joe ganz streng auf seine Musikkarriere vorbereitet. 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
5: Wir werden von der Sonne geweckt heute in der Lausitz bei aktuell 14 Grad in Cottbus, 14 im Spreewald und 13 aktuell in Welzow. Die Temperaturen, die steigen heute im Laufe des Tages noch auf maximal 25 Grad. Ansonsten kriegen wir weiterhin ganz viel Sonne am Nachmittag, ziehen aber auch mal ein paar kleine Wolken durch. Und wir schauen noch aufs Wochenende. Samstag und Sonntag bleibt so schön sonnig, wie wir es jetzt schon haben, bei maximal 26 Grad am Samstag und 33 am Sonntag.
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6: Mit Lümbischow, guten Morgen. Der Elbe-Elster-Kreis hat den Geschäftsführer des Elbe-Elster-Klinikums, Michael Winkler, mit sofortiger Wirkung von seinen Aufgaben entbunden. Landrat Marcel Schmidt wirft ihm vor, notwendige Veränderungen nicht ausreichend an die aktuelle Lage angepasst zu haben. Das Elbe-Elster-Klinikum steckt seit längerem in finanziellen Schwierigkeiten. Die 3 Standorte sollen ihr Angebot verkleinern. Gleichzeitig plant der Kreis ein neues Zentralkrankenhaus. Übergangsweise übernimmt Krankenhausmanager Mirko Papenfuß die Leitung.
5: Dankeschön, den Bischof. Mehr Lausitz-News gibt's bei uns wieder in einer halben Stunde. Jetzt für euch das Neueste aus Deutschland und der Welt.
7: Ich bin Diana Kramer. Bundesverkehrsminister Steffen Bilger hat nach einer Niedrigwasserfachkonferenz in Bonn mehrere kurzfristige Maßnahmen angekündigt. Sie sollen der Wirtschaft helfen, auch in Hitzezeiten Lieferketten auf den wichtigen Wasserstraßen wie Rhein, Donau und Elbe aufrechtzuerhalten.
8: Wenn es auf dem Wasser schwierig wird, müssen eben andere Transportwege einspringen. Verkehrsminister Bilger will, dass es Ausnahmen beim Lkw-Fahrverbot an Sonn- und Feiertagen gibt und auch mehr Güter auf die Schiene kommen. Da das Problem aber in Zukunft bleiben dürfte, wurde bei dem Treffen auch über Längerfristiges geredet. Die Binnenschiffer wollen ihre Flotte modernisieren und hoffen auf mehr Geld vom Bund, damit es bei der Vertiefung von Fahrrinnen schneller vorangeht. Thomas Wogt, Redaktion.
7: Nach dem Fund einer Sprengstoffdrohne auf dem Leipziger Flughafen hat der Vorstandschef des Rüstungskonzerns Rheinmetall, Armin Papperger, mehr Anstrengungen Deutschlands bei der Drohnenabwehr angemahnt. Deutschland sei nicht ausreichend geschützt vor solchen Attacken, denn es sei noch nicht überall mit Abwehrtechnologie ausgestattet, sagte Papperger der deutschen Presseagentur. Da müsse überlegt werden, mit welcher Technologie die kritische Infrastruktur geschützt werden solle. ZIG für das hessische Ziegenhain oder TP für Templin in Brandenburg. Wiederbelebte Kfz-Kennzeichen sind für viele ein Stück Heimat am Auto und sie haben in den vergangenen Jahren viele Anhänger gefunden. Jetzt soll es noch kleinteiliger werden, wenn weitere Kommunen mit mindestens 20.000 Einwohnern eigene Kennzeichen ausgeben. So das Vorhaben des Bundesrats.
9: Seit 2012 dürfen Landkreise und kreisfreie Städte zusätzlich alte Heimatkennzeichen reaktivieren. Und seitdem sind fast 7 Millionen Autos, Motorräder und Hänger damit zugelassen worden. Das sind aktuelle Zahlen der Hochschule Heilbronn. Am häufigsten wurde davon mit gut 28.000 Fällen das Kennzeichen MO für Moers ausgegeben. Und jetzt könnten es insgesamt noch mehr werden. Der Bundesrat hat das auf Antrag Hessens und Niedersachsens beschlossen und zur Umsetzung an die Bundesregierung weitergegeben. Ob und wann dieser Vorschlag umgesetzt wird, ist unklar. Aus Berlin, Tine Klimach.
7: Zum Sport. Mit dem Duell VfL Bochum gegen Hertha BSC startet am Abend die 53. Saison in der zweiten Fußball-Bundesliga. Anstoß im Bochumer Ruhrstadion ist um 20.30 Uhr. Die erste Liga startet dann in 3 Wochen.
5: Dankeschön an die Nachrichtenredaktion.
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6: Es rollt soweit alles auf den Straßen bei uns in der Lausitz. Blitzer haben wir schon gesehen auf der B97. Kurz hinter Jenschwalde stehen sie hier bei Tempo 100. Und Blitzeranhänger sind uns auch nach wie vor gemeldet in Cottbus an der Elisabeth-Wolf-Straße und in Döbrig in der Dorfstraße hier in der 30er-Zone. Aber wenn ihr vielleicht schon noch was gesehen habt, dann gebt uns das natürlich wie immer gerne rein per Telefon oder WhatsApp. 0355 4839 495 ist dafür immer die richtige Nummer. Habt eine gute Fahrt.
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5: Heute Morgen nochmal mit Luisa Krakel. Wir sind ja schon die ganze Woche zusammen für euch aufgestanden und reden auch schon die ganze Woche drüber, dass wir ja beim Schramberger Heimatfest sind.
6: Ja.
5: Ich bin heute Abend auf der Freilichtbühne und ich habe schon mal geschaut, gibt's erst eine Warm-Up-Party, dann kommt das Roland-Kaiser-Double und dann DJ Mr. Mikey. Also ich glaube, da kann man gut tanzen ordentlich mitsingen vor der Bühne. Man kann natürlich eh ganz viel Zeit draußen verbringen dieses Wochenende beim Schramberger Heimatfest, aber man kann auch was drinnen machen. Es gibt auch was in manchen Gebäuden. Und was da so geplant ist, das hört ihr gleich.
6: Ja, und schon mal mitsingen können wir auch gleich bei The Clash. Should I stay or should I go? Hören wir gleich nach aktueller Musik von Isa. Habt einen schönen Freitag. Guten Morgen.
5: Morgen.
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0: Wir haben uns im Studio auf jeden Fall ein bisschen wach gewackelt. Ich hoffe, ihr euch auch. Jetzt 6.11 Uhr. Guten Morgen.
1: Morgen.
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0: mache. Wenn man in Spremberg das Wort Heimatfest sagt, dann leuchten bei jedem Spremberger die Augen und ich glaube auch bei vielen anderen Lausitzern. Und ab heute ist es auch endlich wieder soweit.
1: Überall in der Innenstadt stehen bunte Buden und Stände, mehrere Bühnen, die bieten ordentlich Programm. Aber nicht nur draußen gibt es einiges zu sehen, sondern auch in manchen Gebäuden drinnen. Das Spreekino, das hat sich da extra was überlegt, um die Perle der Lausitz richtig in Szene zu setzen.
3: Wir zeigen Spremberger Filmschnipsel mit historischen Aufnahmen, dazu zwei Beiträge aus dem Filmwettbewerb sowie regionale Formate wie die Tag der Ortsteile-Tour. Es geht also generell um Einblicke in Geschichte, Alltag und besondere Momente unserer Stadt auf der großen Leinwand im Kino. Und zusätzlich gibt es am Freitag und Samstag noch ein kleines Highlight. Unsere Spremberger Schokopops können live verkostet werden. Das ist also unser frisch zubereitetes Popcorn, trifft auf die flüssige Schokolade der Confiserie Felicitas.
0: Das klingt sehr lecker. Die Geschäftsführerin Celine Scholker, die freut sich schon extrem drauf. Sie sieht das Heimatfest einfach ein Stück Tradition in ihrer Heimatstadt.
3: Das Heimatfest war schon immer, und ich bin ja Spremberger, das Highlight des Jahres, würde ich mal sagen, wo sich jeder drauf gefreut hat. Und es zeigt auch ganz viel, was unsere Stadt gemeinsam ausmacht, nämlich an sich die Gemeinschaft, die Tradition und der Zusammenhalt. Und es ist einfach ein Moment, wo ganz Spremberg zusammenkommt, egal ob jung oder alt. Und einfach das ist schön, ein schönes Erlebnis.
1: Und das wird es auch mit Sicherheit dieses Wochenende, wenn Spremberg wieder feiert. Dieses Jahr ist ja zusätzlich auch noch das 725. Jubiläum der Stadt. Deshalb gibt es am Wochenende auch eine ganz beeindruckende Lasershow plus Feuerwerk. Solltet ihr euch nicht entgehen lassen.
0: Ja, von heute bis Montag ist Heimatfest und alle Highlights haben wir euch doch nochmal zusammengestellt unter radiocottbus.de.
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0: Ganz genau, für die 7 Ehren Radio Cottbus am Freitag. Wir schauen gemeinsam einmal aufs Wetter und auf die Straßen. Im Wetter heute gute Nachrichten. Nicht ganz so heiß, Temperaturen später bei maximal 25 Grad. Dazu aber ganz viel Sonne, ein paar Wolken und kein Regen heute.
1: Auf den Straßen in der Lausitz sieht soweit alles gut aus. Ihr kommt gut durch, aber Blitzer schon aufgestellt auf der B97, kurz hinter Jenschwalde in der 100er-Zone. Und Blitzeranhänger sind uns gemeldet in Cottbus in der Elisabeth-Wolf-Straße stadtauswärts und in Döbrig in der Dorfstraße. Wir schauen gleich auf unsere Zahl des Tages um 6.20 Uhr und das machen wir nach Musik von Milo und DJ Licious. Schönen Freitag, guten Morgen.
0: Morgen.
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0: 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Ihr Radio Cottbus am Freitagmorgen, 6.18 Uhr. Jetzt guten Morgen.
1: Morgen.
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1: Wenn jemand zu euch sagt, komm, wir gehen heute mal ins Museum, dann stellt man sich ja eher auf einen Nachmittag ein.
0: Würde ich auch sagen, aber hier in der Lausitz öffnen mehrere Museen diesen Monat erst ihre Türen, wenn es schon dunkel draußen ist. Ende August starten nämlich die Lausitzer Museumsnächte.
1: Unsere Zahl des Tages deshalb die 32. So viele Veranstaltungen stehen dieses Jahr nämlich auf dem Programm. An 5 Wochenenden öffnen Museen, Heimatstuben, Kirchen und andere Kulturorte ihre Türen.
0: Das Motto ist diesmal Heimatgeschichten in Aktion. Das heißt, man kann sich nicht nur Dinge anschauen, sondern auch selbst mal was ausprobieren und sogar mitmachen.
1: Ja, viele Einrichtungen, die sind dabei und haben sich auch extra für die Museumsnächte besondere Aktionen überlegt. Da laufen historische Maschinen, alte Handwerkskünste werden gezeigt und.
0: Ja, und noch was Besonderes, mehr als die Hälfte der Veranstaltungen, die richten sich auch vor allem an Kinder. 18 Angebote sind das ganz genau. Mit dabei sind zum Beispiel Rundfahrten mit der Ziegeleibahn und viele kleine Heimatgeschichten aus der Lausitz.
1: Die Museumsnächte, die laufen vom letzten Augustwochenende bis Ende September. Unsere Zahl des Tages deshalb heute die 32 für 32 verschiedene Veranstaltungen.
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0: Museumsnächte. Ich muss immer direkt an den Film Nachts im Museum denken. Ja, ich hoffe, da wird nichts lebendig. Also nichts Gefährliches. Coole Sachen könnten ja lebendig werden.
1: Es wäre schon irgendwie cool, wenn es so wäre.
0: Ihr habt Radio Cottbus am Freitag. In der besten Musik für euch jetzt Amy McDonald. Kommt gut rein in den Tag. Guten Morgen.

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10: Aktuelle Temperaturen in der Lausitz bei 14 Grad. Dazu haben wir jetzt schon super viel Sonne. Und es bleibt auch den restlichen Tag so. Ab Nachmittag ziehen mal ein paar mehr Wolken durch. Aber es soll heute die ganze Zeit über trocken bleiben. Bei 25 Grad maximal heute dann später am Nachmittag. Der Blick aufs Wochenende zeigt, auch da bleibt es weiterhin größtenteils schön mit viel Sonne, nur wenigen Wolken und keinem Regen und maximalen Temperaturen am Wochenende bei 33 Grad.
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10: Der Elbe-Elster-Kreis hat den Geschäftsführer des Elbe-Elster-Klinikums, Michael Winkler, mit sofortiger Wirkung von seinen Aufgaben entbunden. Lünnenbischof, was steckt dahinter?
11: Landrat Marcel Schmidt wirft ihm vor, notwendige Veränderungen nicht ausreichend an die aktuelle Lage angepasst zu haben. Das Elbe-Elster-Klinikum steckt seit längerem in finanziellen Schwierigkeiten. Die drei Standorte sollen ihr Angebot verkleinern. Gleichzeitig plant der Kreis ein neues Zentralkrankenhaus. Übergangsweise übernimmt nun Krankenhausmanager Mirko Papenfuß die Leitung. Die europäische Wildkatze wurde erstmals wieder im Naturpark Dahme-Heideseen nachgewiesen. Im Frühjahr sind dort Haare an speziellen Lockstäben gefunden und später im Labor untersucht worden. Zusätzlich gibt es einen Videonachweis eines Jägers. Die Wildkatze galt in Brandenburg lange als ausgestorben und breitet sich inzwischen wieder aus. Der Naturpark bietet mit seinen großen Waldgebieten gute Bedingungen für die Tiere. Deshalb soll im kommenden Jahr weiter untersucht werden, wie stark die Art dort bereits verbreitet ist. Zum Spremberger Heimatfest müssen sich Busfahrgäste ab heute auf mehrere Umleitungen einstellen. Denn wegen verschiedener Straßensperrungen fahren die Busse bis Sonntag teilweise andere Strecken. Betroffen sind unter anderem die Linien 800 und 872. Die Einschränkungen gelten jeweils zwischen 8 und 23 Uhr. Alle Änderungen stehen auf der Webseite von Spree-Neiße Cottbusverkehr. Und die gute Nachricht: Ende August können im Landkreis Spree-Neiße wieder zahlreiche Museen bis in die Nacht hinein besucht werden. Bei den Lausitzer Museumsnächten machen mehr als 30 Museen, Heimatstuben und weitere Einrichtungen mit. Auf dem Programm stehen unter anderem historische Maschinen, altes Handwerk und Mitmachangebote für Besucher. Die Veranstaltungsreihe läuft vom 29. August bis zum 27. September. Das komplette Programm stellt das Lausitzer Museenland online bereit. Soweit das Neueste. 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
10: Danke dir, Lynn.
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10: Aktuell Stau auf der A15 Polen Richtung Cottbus. Zwischen Forst und Rogosen braucht er aktuell ungefähr 7 Minuten länger. Und Blitze sind aufgestellt auf der B97 kurz hinter Jenschwalde bei Tempo 100. Und auf der L55 stehen sie in Höhe des Bischdorfer Sees in der 70er-Zone. Blitzeanhänger haben wir auch noch gesehen in Cottbus in der Elisabeth-Wolf-Straße und in Döbrig in der Dorfstraße. Aber vielleicht habt ihr ja noch was entdeckt jetzt am Freitagmorgen. Dann gebt uns das natürlich wie immer gerne rein per Telefon oder WhatsApp an die 0355 4839 495 und habt eine gute Fahrt.
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10: Am Wochenende wird ja mega Wetter bei uns in der Lausitz. Ja. Auch da kann man an See fahren. Und wir haben gleich einen ganz besonderen Seetipp für euch. Da sind nämlich ganz schön viele Gerätschaften auf dem See aufgebaut. Mhm. Ich war da selbst schon 2-mal und hatte den Spaß meines Lebens, wo ich da genau war. Das hört ihr gleich. Große Worte. Und wir hören gleich rein, was dahinter steckt nach Britney Spears und aktueller Musik von Temple City mit ihrem Self. Kommt gut rein in den Freitag. Guten Morgen.
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0: Stunde absoluter Klassiker hier auf Radio Cottbus. 6.40 Uhr jetzt. Guten Morgen.
1: Morgen.
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0: Wir haben jeden Tag Ferientipps für euch, was ihr mit euren Kindern unternehmen könnt. Und heute ist der sogar Luca approved. Also ich habe den selber schon mal gemacht und fand das sehr toll. Ich kann euch das wirklich nur wärmstens empfehlen. So, das ist ein Tipp für alle, die das Sommerwetter am See genießen wollen, aber trotzdem viel Action haben wollen. Dann könntet ihr nämlich mal zu Wake and Beach nach Halbendorf fahren. Da könnt ihr Wasserski oder Wakeboard fahren und dafür müsst ihr auch keine Profis sein, denn es gibt auch richtig viele Kurse für Anfänger.
1: Ja, aber auch abseits der Wasserskianlage ist da einiges los im großen Aquapark. Könnt ihr klettern, rutschen und euch eben richtig austoben. Dazu gibt es ein Trampolin, eine Boulderwand und auch eine Mini-Ramp und ein Beachvolleyballfeld.
0: Ja, wer es dann noch ein bisschen ruhiger angehen möchte, der kann sich auch einen Sub schnappen, auf dem Wasserfahrrad fahren oder mit dem Wassertreter unterwegs sein.
1: Zwischendurch könnt ihr euch auch natürlich auch immer stärken und entspannt auf der Terrasse mit Blick auf den See sitzen. Und es gibt auch viele Übernachtungsmöglichkeiten. Da könnt ihr direkt am See schlafen, zum Beispiel im Hostel, im Tiny House, im Baumhaus oder sogar auf dem Zeltplatz.
0: Ja, das Essen da ist übrigens auch hervorragend. Ich hatte damals Süßkartoffelpommes. Waren die lecker. Kann ich euch auch empfehlen. Mehr Infos zu den Angeboten und Kursen findet ihr bei Wake and Beach Halmdorf.
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0: 6.43 Uhr am Freitagmorgen. Wir schauen fix aufs Wetter und auf die Straßen. Wetter aktuell, ich schaue nochmal raus, strahlend blauer Himmel. Ein paar Wolken kommen im Laufe des Nachmittags noch mit dazu, aber ansonsten gibt es viel Sonne, heute bei maximal 25 Grad.
1: Auf der A15 Polen Richtung Cottbus braucht ihr aktuell ungefähr 7 Minuten länger. Wir haben hier Stau zwischen Forst und Rogosen. Außerdem sind Blitzer aufgestellt in Karlau in der Altnauer Straße gegenüber dem Mahler. Auf der B97 stehen sie kurz hinter Jenschwalde in der 100er Zone und auf der L55 wird auch noch geblitzt in Höhe des Bischdorfer Sees. Auf die Blitzeranhänger schauen wir gleich wieder um 7. Davor die beste Musik. Da geht's rein mit Bo Anderson und ihren 20s. Habt einen schönen Freitag. Guten Morgen.
0: Guten Morgen.
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14: Das Wetter macht mir richtig gute Laune heute. Wir starten schon mit super viel Sonne in den Tag und die begleitet uns auch heute bis zum Abend. Zwischendurch mal ein paar kleine Wolken mit dabei, aber die stören nicht. Regnen soll es heute nämlich nicht. Die Temperaturen dazu jetzt noch relativ angenehm. 15 Grad messen wir aktuell in der Lausitz. Heute noch maximal 25 möglich. Und der Blick aufs Wochenende zeigt, es wird auch wieder ein Stückchen wärmer. Maximal 33 Grad bekommen wir da am Sonntag. Und auch da am Samstag und Sonntag beide Tage sehr viel Sonne.
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15: Mit Lümbischow, guten Morgen. Der Elbe-Elster-Kreis hat den Geschäftsführer des Elbe-Elster-Klinikums, Michael Winkler, mit sofortiger Wirkung von seinen Aufgaben entbunden. Landrat Marcel Schmidt wirft ihm vor, notwendige Veränderungen nicht ausreichend an die aktuelle Lage angepasst zu haben. Das Elbe-Elster-Klinikum steckt seit längerem in finanziellen Schwierigkeiten. Die drei Standorte sollen ihr Angebot verkleinern. Gleichzeitig plant der Kreis ein neues Zentralkrankenhaus. Übergangsweise übernimmt nun Krankenhausmanager Mirko Papenfuß die Leitung.
14: Dankeschön, Lönnbischof, für die Nachrichten. Um halb gibt es gleich noch mehr Lausitz-News. Jetzt erstmal das Neueste aus Deutschland und der Welt.
16: Ich bin Diana Kramer. Das extreme Niedrigwasser sorgt aktuell für große Probleme auf dem Rhein und anderen Wasserstraßen. Bundesverkehrsminister Steffen Bilger hat darüber in Bonn mit Wirtschaftsvertretern, Verbänden und Behörden gesprochen. Um zu helfen, sind mehrere, auch kurzfristige Maßnahmen geplant.
17: Erstens, es geht um langfristige Maßnahmen, also Ausbau unserer Wasserstraßen, um besser mit Niedrigwassersituationen jetzt umgehen zu können. Zweitens, mittelfristige Maßnahmen, wie beispielsweise der Umbau von Schiffen, sodass diese besser mit Niedrigwassersituationen umgehen. Und drittens, kurzfristige Maßnahmen, wie die Aussetzung des Sonn- und Feiertags, Fahrverbots für Lkw.
16: Bundesverkehrsminister Steffen Bilger. Nach dem Vorfall mit einer Sprengstoffdrohne am Flughafen Leipzig steht die Frage nach der Abwehr solcher Angriffe im Fokus. Ist Deutschland gut genug dafür gerüstet und was muss gegebenenfalls geändert werden? Dabei geht es auch darum, welche Institution wann zuständig ist. Der Vorsitzende des Verteidigungsausschusses des Bundestags, Thomas Röwekamp, fordert eine Zentralisierung beim Bundesinnenministerium bzw. der Bundespolizei. Es brauche eine zentrale Zuständigkeit und materielle Ausrüstung, sagte er dem RND. E-Scooter-Fahrer ziehen sich bei Unfällen deutlich häufiger Kopfverletzungen und Schädigungen innerer Organe zu als Motorrad- oder Fahrradfahrer. Zu diesem Ergebnis kommt eine britische Studie. Danach ist das Risiko für ein Schädelhirntrauma bei E-Scooter-Unfällen mehr als dreimal höher als bei Motorradfahrern. Besonders gefährdet sind Kinder. Das Risiko einer Kollision bei Minderjährigen ist laut der Studie um 78% höher als bei Erwachsenen. Zum Sport. Mit dem Duell zweier deutscher Traditionsvereine startet die 53. Saison in der zweiten Fußball-Bundesliga. Der VfL Bochum empfängt zum Auftakt heute Abend Hertha BSC.
10: Sowohl Bochum als auch Hertha gehen mit einigen Fragezeichen in die neue Saison. Bei beiden Clubs hat sich personell viel verändert. Vor allem die Berliner sind quasi rund erneuert. Vom Aufstieg will diesmal keiner offen reden. Saisonziel ist ein einstelliger Tabellenplatz. Topfavorit ist der VfL Wolfsburg. Der Bundesliga-Absteiger will sofort zurück in Liga 1. Thomas Braucht, Sportredaktion.
16: Anstoß in Bochum ist heute um 20.30 Uhr.
14: Dankeschön, Diana Kramer, für die News.
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14: Auf der A15 von Polen Richtung Cottbus aktuell Stau zwischen Forst und Rogosen. Ihr braucht hier etwa 7 Minütchen länger. Und dann haben wir eine Meldung von René aus Cottbus-Sachsendorf in der Cottbuser Straße. Direkt bei der Autobahnbrücke liegt offenbar ein totes Reh auf der Fahrbahn. Fahrt hier bitte vorsichtig. Blitzer außerdem aufgestellt in Karlau in der Altenauer Straße gegenüber dem Maler. Und auf der B97 haben wir auch noch einen gesehen, kurz hinter Jenschwalde. Und auch auf der L55 wird geblitzt aktuell in Höhe der Büschdorfer Sees hier in der 70er-Zone. Blitzeranhänger stehen nach wie vor in Cottbus in der Elisabeth-Wolf-Straße und in Döbrig in der Dorfstraße. Aber wenn das noch nicht alles war und ihr vielleicht noch was gesehen habt, dann meldet uns das gerne per Telefon oder WhatsApp. 0355 4839 945 ist dafür immer die richtige Nummer. Habt eine gute Fahrt.
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14: Ich denke ja, viele Lausitzer wird es dieses Wochenende nach Spremberg ziehen zum Heimatfest. Aber es ist ja dieses Wochenende auch noch ganz viel anderes geplant und vielleicht gibt es ja auch den ein oder anderen Heimatfest-Muffel da draußen. Kann ich mir nicht vorstellen persönlich, aber soll es ja geben. Und vielleicht gibt es auch Leute, die hier ja nur einen Tag aufs Heimatfest wollen. Deswegen verraten wir euch gleich, was sonst noch so los ist bei uns in der Lausitz in Lausitz Erleben XXL. Davor die beste Musik, die Cranberry ist mit dabei mit ihrem Animal Instinct nach Musik aus Frankreich von Urel. Schönen Freitag, guten Morgen.
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0: Die Cranberries bei uns auf Radio Cottbus für euren Start in den Freitag, 7.11 Uhr. Jetzt guten Morgen.
1: Morgen.
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0: Es ist schon wieder so viel los am Wochenende. Es fällt schon wieder schwer, sich zu entscheiden, wo man denn hingeht. Ich denke, viele wird es aufs Heimatfest ziehen nach Spremberg. Aber es gibt ja noch so viel mehr. Wir starten heute das Truck und Country Festival. Das startet heute und es geht auch das ganze Wochenende. Los geht's heute ab 10 Uhr auf dem Lausitzring. Und euch wird da richtig was geboten. Es gibt Monster-Truck-Shows, Truck-Wettbewerbe, den großen Truck-Corso, Live-Konzerte und ganz viele Mitmachangebote für die ganze Familie.
1: Ab heute 17 Uhr startet dann das Spremberger Heimatfest und dann wird bis Montag gefeiert. In Spremberg gibt es Live-Musik auf den Bühnen, jede Menge Fressbuden, Fahrgeschäfte, einen Festumzug und noch ganz viel mehr.
0: Ab 18 Uhr seht ihr in der neuen Bühne Senftenberg heute die Kultkomödie Die Hexe Baba Yaga.
1: Und wenn ihr Lust auf Musik habt, dann schaut in Cottbus in der Klosterkirche vorbei. Da könnt ihr ab 19 Uhr Gospel, Pop und Jazz hören.
0: Wir sind am Samstag angekommen auf dem Cottbuser Altmarkt. Es ist diesen Samstag ab 10 Uhr Memento-Tag. Ein Tag, an dem ihr euch mal ganz offen über Themen wie Leben, Tod, Trauer und Vorsorge austauschen könnt. Es gibt viele Informationsstände und spannende Mitmachangebote.
1: Ab 14 Uhr startet am Samstag das Niemscher Dorf- und Mühlenfest. Los geht's mit dem traditionellen Kuchenbazar an vielen Ständen mit regionalen Angeboten. Dazu gibt's Live-Musik, Tänze und Spielangebote für die Kleinen. Am Sonntag geht's dann ab 10 Uhr mit Frühshoppen weiter.
0: Ja, oder ihr fahrt nach Schenkendöbern. Da ist diesen Samstag das deutsch-polnische Erntefest. Ab 15.30 Uhr ist da für euch ein abwechslungsreiches Programm geplant. Es gibt eine festlich geschmückte Erntekrone, Blasmusik, Kinderanimation und natürlich auch Musik.
1: Unter dem Motto Staunen und Verstehen läuft im Planetarium die Show Universum für Anfänger. Mit lustigen Animationen und beeindruckenden Bildern erfahrt ihr ganz viel übers Universum. Los geht's, 16 Uhr.
0: Im Rosengartenforst gibt's ab 20 Uhr Live-Musik für euch am Samstag. Die Deepish Mode Coverband Force to Mode tritt auf und spielt ganz viele große Hits für euch.
1: Und auch am Sonntag ist einiges los. Ab 10 Uhr startet das Sommerfest da in der Lieberoser Heide. Im Schlosspark erwartet euch der Markt der Möglichkeiten mit rund 40 Ständen. Es gibt Live-Musik und die Naturwelt-Olympiade.
0: Am Sonntag wird auf dem Ernst-Mucke-Platz in Cottbus wieder getrödelt. Und da ist nicht nur ein normaler Flohmarkt. Da gibt es diesmal auch viele Baby- und Kindersachen. Also perfekt für alle Eltern, Großeltern oder werdenden Eltern startet da ab 10 Uhr.
1: Ab 15 Uhr ist beim Adler- und Jagdfalkenhof in Werchow die Flugshow mit Greifvögeln. Ihr könnt euch auf die beeindruckenden Flugmanöver der Vögel freuen und während der Show lernt ihr auch ganz viel über die Tiere.
0: Wenn ihr noch mehr habt, dann schickt es uns gerne per WhatsApp an die 0355 4839 945 und ihr könnt natürlich alles nochmal nachlesen, das ganze Wochenende überlang auf radiocottbus.de.
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0: 7.16 Uhr, Radio Cottbus am Freitagmorgen. Wir schauen gemeinsam zum Wetter und auf die Straßen. Im Wetter habe ich heute nur gute Nachrichten für euch. Es scheint nämlich den ganzen Tag über die Sonne, kein Regen, nur ein paar Wolken mit dabei heute. Und die Temperaturen steigen insgesamt noch auf maximal 25 Grad.
1: Wenn ihr gerade auf der A15 unterwegs seid von Polen Richtung Cottbus, auf jeden Fall mehr Zeit einplanen. Es staut sich zwischen Forst und Rogosen aktuell eine Viertelstunde länger, braucht ihr hier. Und Blitzer sind aufgestellt in Karlau in der Altnauer Straße gegenüber vom Mahler, dann in Zerkwitz in der Luckauer Straße in der 30er-Zone. Auf der B97 stehen sie kurz hinter Jenschwalde und wir haben auch noch einen Blitzer stehen auf der L55 in Höhe des Büschdorfer Sees. Auf die Blitzeranhänger schauen wir gleich wieder um 19:30. Davor Musik von Austis, The Art of Letting Go. Kommt gut rein in den letzten Tag der Woche. Guten Morgen.
0: Morgen.
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14: Wirklich tolles Sommerwetter bei uns in der Lausitz heute und das ganze Wochenende lang. Wir haben die ganze Zeit über Sonne bei uns. Temperaturen dazu jetzt aktuell bei so 16 bis 17 Grad und die steigen heute sogar noch auf maximal 25. Am Wochenende wird es dann wieder ein bisschen wärmer. 33 Grad bekommen wir in der Spitze und hier und da gibt es zwar ein paar kleine Wolken, aber es soll die ganze Zeit über heute und auch am Wochenende trocken bleiben.
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14: Der Elbe-Elster-Kreis hat den Geschäftsführer des Elbe-Elster-Klinikums Michael Winkler mit sofortiger Wirkung von seinen Aufgaben entbunden. Lünnbischof, was steckt dahinter?
15: Landrat Marcel Schmidt wirft ihm vor, notwendige Veränderungen nicht ausreichend an die aktuelle Lage angepasst zu haben. Das Elbe-Elster-Klinikum steckt seit längerem in finanziellen Schwierigkeiten. Die drei Standorte sollen ihr Angebot verkleinern. Gleichzeitig plant der Kreis ein neues Zentralkrankenhaus. Übergangsweise übernimmt nun Krankenhausmanager Mirko Papenfuß die Leitung. Ein Einsatz wegen einer Person auf einem Hausdach hat die Polizei gestern in Neusakro bei Forst rund 4 Stunden beschäftigt. Die Einsatzkräfte sind gegen 10 Uhr alarmiert worden. Die Person hat sich nach Polizeiangaben in einer psychischen Ausnahmesituation befunden und ist zunächst auf dem Dach geblieben. Gegen 14 Uhr konnte der Einsatz beendet werden. Die Person wurde anschließend in fachmedizinische Betreuung gebracht. Die europäische Wildkatze wurde erstmals wieder im Naturpark Dahme Heideseen nachgewiesen. Im Frühjahr sind dort Haare an speziellen Lockstäben gefunden und später im Labor untersucht worden. Zusätzlich gibt es einen Videonachweis eines Jägers. Die Wildkatze galt in Brandenburg lange als ausgestorben und breitet sich inzwischen wieder aus. Der Naturpark bietet mit seinen großen Waldgebieten gute Bedingungen für die Tiere. Deshalb soll im kommenden Jahr weiter untersucht werden, wie stark die Art dort bereits verbreitet ist. Und die gute Nachricht? Ende August können im Landkreis Spree-Neiße wieder zahlreiche Museen bis in die Nacht hinein besucht werden. Bei den Lausitzer Museumsnächten machen mehr als 30 Museen, Heimatstuben und weitere Einrichtungen mit. Auf dem Programm stehen unter anderem historische Maschinen, altes Handwerk und Mitmachangebote für Besucher. Die Veranstaltungsreihe läuft vom 29. August bis zum 27. September. Das komplette Programm stellt das Lausitzer Museenland online bereit. Soweit das Neueste. 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
14: Dankeschön, Lynn Bischoff.
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14: Die Straßen in der Lausitz, die sind frei. Ihr kommt überall gut durch. Blitze haben wir trotzdem gesehen in Karlau. In der Altenauer Straße stehen sie gegenüber. Vom Maler hat uns Ilka durchgegeben. Danke dir. In Zerkwitz wird außerdem geblitzt. In der Luckauer Straße hier Tempo 30. Auf der B97 steht ein Blitzer, kurz hinter Jenschwalde in der 100er-Zone. Und es wird außerdem noch geblitzt auf der L55 in Höhe des Bischdorfer Sees, hier Tempo 70. Blitzeranhänger stehen nach wie vor in Cottbus in der Elisabeth-Wolf-Straße und in Döbrig in der Dorfstraße. Aber wenn ihr vielleicht noch was entdeckt habt, Staus, Verkehrsbehinderung oder Blitzer, ganz egal, gebt uns die wie immer gerne durch unter der 0355 4839 495 und habt eine gute Fahrt.
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14: Nur ein paar Minütchen noch müsst ihr euch gedulden, dann präsentieren wir euch die besten 10 Fitnessstudios der Lausitz. Wer hat es unter die Top 10 geschafft und vor allem wer ist auf Platz 1? Das erfahrt ihr gleich. Und zwar nach Madness mit Our House und aktuelle Musik kommt von Lavinia. Kommt gut rein in den Freitag. Guten Morgen.
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0: Hallo, wir sind am Freitagmorgen, 7.40 Uhr jetzt und ich bin mal ein kleines bisschen aufgeregt.
1: Ich auch.
0: Wenn wir euch eine neue Top 10 hier bei uns auf Radio Cottbus präsentieren.
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1: Es ist wirklich aufregend, du hast es gerade schon gesagt. Die letzten zwei Wochen haben wir euch hier auf Radio Cottbus gefragt, wo powert ihr euch am liebsten aus, wo schwitzt ihr am liebsten? Die besten 10 Fitnessstudios haben wir gesucht zusammen mit euch.
0: Ja, und ihr habt erstmal wie wild vorgeschlagen, da sind wirklich wahnsinnig viele Fitnessstudios hier bei uns aus der Lausitz zusammengekommen und in den letzten Tagen habt ihr dann nochmal wie wild abgestimmt und wir haben diese Top 10 jetzt vor uns.
1: Und ich würde sagen, wir verlieren auch gar keine Zeit. Wir starten direkt mit Platz 10. Platz 10 geht an Fitness Panorama in Burg.
0: Herzlichen Glückwunsch. Platz 9 geht an die Grüne Mitte in Forst.
1: Platz 8 für das Fitnessstudio Atlanta 2000 in Lübbenau. Herzlichen Glückwunsch.
0: Platz 7 geht an die Gym Lounge hier in Cottbus.
1: Platz 6 Medifit in Cottbus. Auch hier herzlichen Glückwunsch.
0: Und der Platz 5 geht an 4Fitness in Forst.
1: Wir kommen zu Platz 4. Den bekommt dein Sporttraum in Kolkwitz.
0: Ja, und jetzt wird es noch ein bisschen spannender. Wir kommen jetzt zu den Top 3. Platz 3 geht ans Gesundheitsstudio Sano in Schwarzheide. Ihr habt da ein modernes Studio beschrieben, das sich konsequent auf Gesundheit, persönliche Betreuung und langfristige Fortschritte konzentriert. Vor allem die modernen Geräte, das engagierte Team und die vielen Angebote für alle Altersgruppen haben euch da begeistert. Also herzlichen Glückwunsch ans Gesundheitsstudio Sano in Schwarzheide.
1: Und es bleibt spannend. Wir kommen zu Platz 2. Platz 2 geht an das Gesundheitsstudio Alter Bahnhof in Großreschen. Viele von euch, die trainieren da schon seit Jahren und fühlen sich auch richtig gut aufgehoben. Das Team nimmt sich Zeit, das hört zu und passt das Training ganz individuell an. Ihr lobt außerdem das große Geräte- und Kursangebot, den Reha-Sport, Massagen und ganz viele informative Gesundheitsangebote. Also auch hier herzlichen Glückwunsch an das Gesundheitsstudio Alter Bahnhof in Großreschen zu Platz 2.
0: So, jetzt wird es nochmal besonders spannend. Ich guck mal, ob ich hier aus der Trickkiste noch irgendwo einen Trommelwirbel ziehen kann.
1: Mach mal.
0: Warte, hier. Der trommelt auch noch weiter.
1: Ja.
0: Platz 1 geht an Chakra Fitness Cottbus. Herzlichen Glückwunsch. Chakra ist für euch weit mehr als so ein Ort zum Trainieren. Besonders begeistern euch die persönliche Beratung, die familiäre Atmosphäre und das freundliche Team. Ihr lobt die modernen Geräte, das abwechslungsreiche Kursangebot und die Verbindung von Fitness, Physiotherapie, Wellness und Sauna. Und besonders schätzen viele von euch auch die gemeinsamen Veranstaltungen und Aktivitäten außerhalb des Studioalltags. Also verdienter Platz 1, Chakra Fitness Cottbus auf Platz 1 bei den besten 10 Fitnessstudios der Lausitz. Herzlichen Glückwunsch.
1: Ja, herzlichen Glückwunsch an euch alle. Ihr könnt natürlich nochmal alles nachlesen, die ganzen Platzierungen, alles unter radiocottbus.de plus auch die Begründungen von euch, warum es die auf die Liste geschafft haben.
0: Ja, und nächste Woche suchen wir dann wieder eine neue Top 10. Was wir dann suchen, erfahrt ihr dann am Montag hier auf Radio Cottbus.
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0: 47 hat Radio Cottbus. Oh, das war aber jetzt voll schnell gesagt. Ich kann es auch noch mal langsamer sagen. Also 7.46 Uhr haben wir es. Wir schauen gemeinsam aufs Wetter und auf die Straßen. Im Wetter sehr sonnig heute. Das bleibt den ganzen Tag über so. Ein paar kleine Wolken begleiten uns im Laufe des Tages. Und dazu gibt es heute maximal 25 Grad.
1: Noch ein Blick auf die Straßen. Sieht soweit gut aus. Ihr habt überall freie Fahrt, aber seid nicht so schnell unterwegs. Ihr werdet geblitzt in Karlau. In der Altnauer Straße stehen sie gegenüber vom Maler. In Zerkwitz, in der Luckauer Straße noch ein Blitzer aufgestellt bei Tempo 30. Dann auf der B97, kurz hinter Jens Schwalde, und auf der L55 ist uns auch noch ein Blitzer gemeldet in Höhe des Bischdorfer Sees. Gleich der Blick auf den Frühsport, da können wir uns mal so ein bisschen wach machen hier auf Radio Cottbus. Davor gibt's Musik aus Deutschland von Bosse. Guten Morgen.
0: Morgen.
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0: Bosse bei uns auf Radio Cottbus. Luisa, du bist auch Bosse-Fan, oder?
1: Ich war auf einem Bosse-Konzert und das hat unglaublich viel Spaß gemacht, wirklich.
0: Ja, spielen wir auch hier auf Radio Cottbus. Musst du doch gar nicht zum Konzert gehen, Luisa, Mensch. 7:50 Uhr jetzt auf Radio Cottbus.
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0: sich schon verkauft worden.
1: Es wird also richtig ernst für Verein und Fans. Hat das Team denn einen bestimmten Plan für die zweite Bundesliga?
2: Herr Trainer Peter Wollitz, der will seiner Linie treu bleiben. Auch eine Liga höher soll die Mannschaft mutig nach vorne spielen und für Spektakel sorgen. Klar ist aber auch, das wird nicht einfach. Die Vorbereitung, die lief nicht immer rund und im Sommer hat sich im Kader ja einiges verändert.
1: Ja, dafür gibt es aber auch neue Qualitäten, große Hoffnungen. Die liegen ja auch auf Rückkehrer Leonardo Bittencourt.
2: Stimmt, genau. Nach vielen Jahren in der Bundesliga ist er zurück bei seinem Heimatverein und bringt somit auch viel Erfahrung mit. Und auch Lucas Copado ist wieder da. Dazu kommen junge Talente wie Luca Erlein und Fusini Dombia.
1: Ja, auch wenn es aktuell so ein paar Fragezeichen gibt und der FCE sich noch eingrooven muss in die höhere Liga, gibt es ja auch ein klares Ziel, ne?
2: Ja, Energie will nicht nur kurz Zweitliga-Luft schnuppern, der Verein will bleiben.
1: Na klar, am Sonntag gibt es dann die erste echte Antwort darauf, wie weit die Mannschaft schon ist. Anpfiff gegen Hannover 96 ist um 13.30 Uhr im LEAG-Energiestadion. Und alle Infos zum Spiel gibt es dann natürlich auf radiocottbus.de. Dankeschön, Lynn.
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11: Im Stand heute Morgen, heute ist der kühlste Tag der Woche und das stimmt auch maximal. Jetzt aktuell messen wir 18 Grad in Cottbus, 17 in Guben und 17 auch in Drachhausen. Wir haben super viel Sonne eingeplant. Im Laufe des Tages noch mit ein paar Wolken, aber die stören nicht. Und auch am Wochenende. Ganz viel Sonne von morgens bis abends bei maximal 33 Grad am Sonntag.
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13: Mit Lümbischow, guten Morgen. Der Elbe-Elster-Kreis hat den Geschäftsführer des Elbe-Elster-Klinikums, Michael Winkler, mit sofortiger Wirkung von seinen Aufgaben entbunden. Landrat Marcel Schmidt wirft ihm vor, notwendige Veränderungen nicht ausreichend an die aktuelle Lage angepasst zu haben. Das Elbe-Elster-Klinikum steckt seit längerem in finanziellen Schwierigkeiten. Die drei Standorte sollen ihr Angebot verkleinern. Gleichzeitig plant der Kreis ein neues Zentralkrankenhaus. Übergangsweise übernimmt nun Krankenhausmanager Mirko Papenfuß die Leitung.
11: Dankeschön, Lynn Bischof. Mehr Lausitz-News gibt's bei uns wieder in einer halben Stunde. Jetzt für euch das Neueste aus Deutschland und der Welt.
14: Ich bin Diana Kramer. Nach dem Fund einer Sprengstoffdrohne auf dem Leipziger Flughafen hat der Vorstandschef des Rüstungskonzerns Rheinmetall, Armin Pappberger, mehr Anstrengungen Deutschlands bei der Drohnenabwehr angemahnt. Deutschland sei nicht ausreichend geschützt vor solchen Attacken, sagte Pappberger der dpa.
15: Drohnen sehr schnell erkennen und dann notfalls auch abschießen, das muss möglich sein, sagt der Rheinmetall-Chef. Aber Deutschland sei noch nicht überall mit der entsprechenden Abwehrtechnologie ausgestattet, warnt er, obwohl die grundsätzlich vorhanden sei. Als erstes müsse aber definiert werden, was geschützt werden solle. Denn neben Flughäfen gäbe es weitere potenzielle Ziele, die zur sogenannten kritischen Infrastruktur zählen. Rheinmetall und andere Rüstungskonzerne entwickeln Systeme zur Früherkennung und Abwehr von Drohnen. Thomas Thonfeld, Nachrichtenredaktion.
14: Das Ungleichgewicht im Handel zwischen Deutschland und China wächst weiter. China exportierte im Juli Waren im Wert von 12,3 Milliarden US-Dollar nach Deutschland. Das waren 17,4% mehr als im Vorjahr, wie aus Daten der chinesischen Zollbehörde hervorgeht. In die andere Richtung entwickelte sich der Handel deutlich schwächer. Chinas Importe aus Deutschland sanken um 2,7% auf 7,9 Milliarden Dollar. In Deutschland wächst schon länger die Sorge vor stärkerer chinesischer Konkurrenz. Betroffen sind vor allem Branchen wie der Auto- und Maschinenbau. Die anhaltende Hitze in weiten Teilen Europas hat Folgen. Neben Bränden steigen auch die Meerestemperaturen. Im Mittelmeer wurde vor der Küste Mallorcas eine neue Rekordtemperatur von über 33 Grad registriert, teilte der spanische Nationale Wetterdienst mit.
16: Von Abkühlung kann keine Rede sein, wenn sich das Meer so warm anfühlt wie die Badewanne zu Hause. Im westlichen Mittelmeer liegen die derzeitigen Wassertemperaturen wohl 4 Grad über dem langjährigen Durchschnitt. Hauptgrund für die Entwicklung ist laut Forschern der menschengemachte Klimawandel. Die immer höheren Wassertemperaturen gefährden empfindliche Ökosysteme und können heftige Stürme mit sintflutartigen Regenfällen im Herbst auslösen. Katrin Müller, Nachrichtenredaktion.
14: Zum Sport. Mit dem Duell VfL Bochum gegen Hertha BSC startet am Abend die 53. Saison in der zweiten Fußball-Bundesliga. Anstoß im Bochumer Ruhrstadion ist um 20.30 Uhr. Die erste Liga startet dann in 3 Wochen.
11: Dankeschön an die Nachrichtenredaktion.
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11: Alles frei soweit auf den Lausitzer Straßen. Blitze haben wir aber trotzdem gesehen. In Karlau in der Altnauer Straße stehen sie gegenüber vom Maler. Dann in Zerkwitzen Blitze aufgestellt. In der Luckauer Straße hier in der 30er-Zone. Auf der B97 wird geblitzt, kurz hinter Jenschwalde. Und auch auf der L55 haben wir noch einen Blitzer stehen in Höhe vom Bischdorfer See. Blitzeranhänger stehen auch nach wie vor fleißig in Cottbus in der Elisabeth-Wolf-Straße. Das ganze Stadt auswärts und auch in Döbrig ist nach wie vor der Anhänger geparkt in der Dorfstraße. War das aber vielleicht noch nicht alles? Und ihr habt vielleicht doch noch was entdeckt, dann gebt uns das wie immer gerne rein unter der 0355 4839 495. So können wir die anderen vorwarnen. Wir wünschen euch eine gute Fahrt.
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11: Luisa, hast du heute Morgen schon gefrühstückt?
18: Ich habe heute Morgen gefrühstückt um 4 Uhr morgens. Ganz toll.
11: Wahnsinn.
18: Ja.
11: Ich habe heute Morgen mein Frühstück vergessen, beziehungsweise ich habe gestern Abend vergessen, mir es vorzubereiten. Ich habe es Luisa schon gezeigt, was ich heute mitgebracht habe. Es ist eine halbe gammelige Gurke und ein Apfel.
18: Ist das toll.
11: Das kann ich mir dann schmecken lassen. Vielleicht haben wir euch ja damit jetzt schon ein bisschen Hunger gemacht, aber gleich wird es noch schlimmer. Wir schreiten nämlich rüber zum Konsum Jenschwalde und sprechen mal mit Martin Grunewald.
18: Und genau das machen wir nach Jimmy Cliff und was Aktuellem von Mr. C. Sometimes I Love You. Habt einen schönen Start in den Freitag. Guten Morgen.
11: Morgen.
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0: Gute Laune zum Starten im Freitagmorgen, kurz vor 8:45 jetzt. Guten Morgen.
1: Morgen. Die Wache mache. Luca, ich glaube, wir müssen mal über deine Frühstücksgewohnheiten reden.
0: Warum?
1: Wir haben es gerade schon gesagt. Heute kamst du rein zum Frühstück mit einer halben Gurke und einem Apfel. Gut, ne, immerhin gesund.
0: Ne?
1: Ja.
0: Kann man nichts sagen.
1: Aber gestern, um auch ungefähr diese Uhrzeit, so um 7:45, hast du dir hier so eine, weiß ich nicht, 5-Minuten-Terrine, so eine Bollo einfach aufgemacht. Einfach Nudeln-Bolognese. 8 Uhr morgens.
0: Eine Linsen-Bolognese ist doch gesund hier mit Linsen und sowas, ne? Aber ja, wäre vielleicht auch eher ein Mittag gewesen, aber ich hatte irgendwie morgens schon Lust drauf. Aber Mittagessen hier bei uns. Da gibt es auf jeden Fall gesündere Alternativen in der Lausitz. Gerade jetzt eben fürs Mittag. Und ich würde sagen, da schalten wir mal rüber. Wir schalten heute Morgen einmal rüber zu Martin Grunewald vom Konsum Jan Schweide. Guten Morgen.
2: Morgen.
3: Einen wunderschönen guten Morgen wünsche ich euch.
0: Wie sieht's aus in Jan Schweide? Steht alles?
3: Na klar, hier steht alles und das wird schon seit ein paar Stunden ordentlich losgekocht, ja.
0: Sehr gut. Ihr kocht ja auch nicht nur für den Konsum Jan Schweide, sondern auch fürs Suppenstübchen hier in Cottbus, ne?
3: Genau, dafür kochen wir auch. Ich bin eben überall ein bisschen in Jan Schweide in der Küche und auch im Suppenstübchen. Ja.
1: Und was ist da so das Highlight aktuell? Was wird da so gekocht?
3: Ja, wir haben eine ganz neue Aktion. Die haben wir schon ein Weilchen zu laufen, was auch wirklich schon sehr gut anläuft. Also wir machen Bowls, vegan, aber auch vegetarisch, was wirklich jetzt im Sommer sehr gut anläuft, was auch die Leute immer mehr nachfragen. Also wir haben immer so eine Anfrage, die kann jeder Gast ausfüllen, so eine kleine Kärtchen. Da stand immer oben ganz oft Bowls. Könntet ihr nicht mal Bowls anbieten, Salate anbieten? Salate hatten wir schon. Und da habe ich gesagt, okay, dann bringen wir das mit rein. Und das läuft doch eigentlich sehr gut. Und ja, die Leute fragen immer mehr danach. Jetzt haben wir schon mit Lachs hatten wir angeboten, mit Melone hatten wir angeboten. Also es läuft doch schon sehr gut.
1: Gibt es schon einen Favoriten von den Gästen, wo die sagen, das ist so ein kleiner Geheimtipp, die Bowl?
3: Also hatten wir erst gar nicht gedacht, aber mit Lachs. Meine Mitarbeiter sagen, manchmal können wir gar nicht so viel Lachs ranbringen, wie die Leute das essen.
0: Du musst mir doch mal erklären, diese Bowls, die sind dann nicht nur aus Salat, da sind dann auch andere Sachen, sowas wie Reis und Couscous oder wie sieht das aus genau? Wie ist die zusammengestellt?
3: Genau. Also wir haben Reis, Couscous, Quinoa, Nudeln und immer wieder unterschiedlich. Also bis jetzt haben wir die Mitarbeiter, ich habe denen freie Hand gelassen, die probieren immer wieder was anderes aus. Dann ist Mais mit drin, rote Beete, Tomaten, Paprika, also was man so eigentlich alles kennt, Blattsalat. Ein Ei haben wir oben drauf meistens, natürlich bei den vegetarischen.
0: Das hört sich auf jeden Fall sehr lecker an. Hol uns mal nochmal ab, wann kann man immer zum Suppenstübchen kommen und das Ganze essen?
3: Immer ab um 11 und bis 15 Uhr. Also eine schöne Mittagsausgabe.
1: Wunderbar. Dann danken wir dir. Da schauen wir auf jeden Fall mal vorbei.
0: Ja.
1: Ich habe auf jeden Fall Hunger jetzt bekommen.
0: Ich auch. Danke dir und ein schönes Wochenende.
3: Na klar, danke euch.
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0: 8.17 Uhr. Ihr hört Radio Cottbus am Freitagmorgen. Wir schauen einmal gemeinsam aufs Wetter und auf die Straßen in Lausitz. Im Wetter sieht es sehr gut aus. Es gibt nur Sonne heute mit ein paar kleinen Wölkchen und Temperaturen bei maximal 25 Grad.
1: Noch ein Blick auf die Straßen, die sind soweit frei. Ihr kommt überall gut durch, aber es wird weiterhin geblitzt in Karlau in der Altnauer Straße gegenüber dem Maler. Dann in Zerkwitz, hier stehen sie in der Luckauer Straße. Dann auf der B97 kurz hinter Jenschwalde ein Blitzer aufgestellt in der 100er Zone. Und ein weiterer Blitzer steht auf der L55 in Höhe des Bischdorfer Sees. Blitzeranhänger, die nennen wir euch gleich wieder um 8:30. Davor der Blick auf unsere Zahl des Tages um 8.20 Uhr. Schönen Freitag, guten Morgen.
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2: 8.21 Uhr jetzt am Freitag. Und wenn jemand sagt, komm, wir gehen heute mal ins Museum, dann stellt man sich ja eher auf so einen schönen Nachmittag ein.
3: Na, wahrscheinlich schon. Aber hier in der Region, da öffnen mehrere Einrichtungen diesen Monat erst ihre Türen, wenn es schon dunkel ist. Ende August starten nämlich die Lausitzer Museumsnächte.
2: Unsere Zahl des Tages ist deswegen heute die 32. So viele Veranstaltungen stehen dieses Jahr auf dem Programm. An 5 Wochenenden öffnen Museen, Heimatstuben, Kirchen und andere Kulturorte ihre Türen.
3: Das Motto ist diesmal Heimatgeschichten in Aktion. Das heißt, man kann sich nicht nur die Dinge anschauen, sondern auch selbst mal was ausprobieren und mitmachen.
2: Viele Einrichtungen, die sind dabei und haben sich extra für die Museumsnächte besondere Aktionen überlegt. Da laufen historische Maschinen, alte Handwerkskünste werden gezeigt und.
3: Und noch was ist besonders. Mehr als die Hälfte der Veranstaltungen, die richtet sich vor allem an Kinder. 18 Angebote sind das, um genau zu sein. Mit dabei sind zum Beispiel Rundfahrten mit der Ziegeleibahn und viele kleine Heimatgeschichten aus der Lausitz.
2: Die Museumsnächte, die laufen vom letzten Augustwochenende bis Ende September. Unsere Zahl des Tages deshalb heute die 32 für 32 verschiedene Veranstaltungen.
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3: Musik von Duffy jetzt für euren Start in den letzten Tag der Woche, in den Freitag. Wir sind bei euch hier auf Radio Cottbus. Kommt gut rein. 8 Minuten vor 8:30 haben wir es jetzt. Guten Morgen.
2: Guten Morgen.

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3: Wir messen jetzt um 8:30 überall 18 Grad bei uns in der Lausitz. Die Temperaturen steigen auch noch ein Stückchen an. Angenehme 25 Grad bekommen wir heute später am Nachmittag und dazu super viel sonnig. Und genauso viel Sonne, wie wir heute bekommen, bekommen wir auch am Samstag und am Sonntag. Die Temperaturen steigen auch noch mal ein bisschen an. Sonntag dann in der Spitze 33 Grad.
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3: Der Elbe-Elster-Kreis hat den Geschäftsführer des Elbe-Elster-Klinikums, Michael Winkler, mit sofortiger Wirkung von seinen Aufgaben entbunden. Lüttenbischof, was steckt dahinter?
2: Landrat Marcel Schmidt wirft ihm vor, notwendige Veränderungen nicht ausreichend an die aktuelle Lage angepasst zu haben. Das Elbe-Elster-Klinikum steckt seit längerem in finanziellen Schwierigkeiten. Die drei Standorte sollen ihr Angebot verkleinern. Gleichzeitig plant der Kreis ein neues Zentralkrankenhaus. Übergangsweise übernimmt nun Krankenhausmanager Mirko Papenfuß die Leitung. Die europäische Wildkatze wurde erstmals wieder im Naturpark Dahme-Heideseen nachgewiesen. Im Frühjahr sind dort Haare an speziellen Lockstäben gefunden und später im Labor untersucht worden. Zusätzlich gibt es einen Videonachweis eines Jägers. Die Wildkatze galt in Brandenburg lange als ausgestorben und breitet sich inzwischen wieder aus. Der Naturpark bietet mit seinen großen Waldgebieten gute Bedingungen für die Tiere. Deshalb soll im kommenden Jahr weiter untersucht werden, wie stark die Art dort bereits verbreitet ist. Zum Spremberger Heimatfest müssen sich Busfahrgäste ab heute auf mehrere Umleitungen einstellen. Denn wegen verschiedener Straßensperrungen fahren die Busse bis Sonntag teilweise andere Strecken. Betroffen sind unter anderem die Linien 800 und 872. Die Einschränkungen gelten jeweils zwischen 8 und 23 Uhr. Alle Änderungen stehen auf der Webseite von Spree-Neiße Cottbusverkehr. Und die gute Nachricht: Ende August können im Landkreis Spree-Neiße wieder zahlreiche Museen bis in die Nacht hinein besucht werden. Bei den Lausitzer Museumsnächten machen mehr als 30 Museen, Heimatstuben und weitere Einrichtungen mit. Auf dem Programm stehen unter anderem historische Maschinen, altes Handwerk und Mitmachangebote für Besucher. Die Veranstaltungsreihe läuft vom 29. August bis zum 27. September. Das komplette Programm stellt das Lausitzer Museenland online bereit. Soweit das Neueste. 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
3: Danke dir, Lynn.
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3: Da rollt soweit alles. Keine Staus und keine Verkehrsbehinderungen, die uns gemeldet sind, aber Blitze haben wir gesehen. In Karlau, in der Altenauer Straße, steht einer gegenüber vom Maler, hat uns Ilka durchgegeben, dankeschön. In Zerkwitz noch ein Blitzer aufgestellt, in der Luckauer Straße bei Tempo 30. Auf der B97 steht ein Blitzer, kurz hinter Jenschwalde Ost. Und auf der L55 ist auch noch einer aufgestellt in Höhe vom Bischdorfer See. Blitzeranhänger noch aufgestellt in Cottbus in der Elisabeth-Wolf-Straße, das ganze Stadt auswärts. Und auch in Döbrig stehen sie weiter und blitzen in der Dorfstraße in der 30. Zone. Die 0355 4839 945 ist immer die richtige Nummer, wenn ihr noch was gesehen habt. Schreibt uns eine WhatsApp oder klingelt ganz einfach durch. Wir wünschen euch eine gute Fahrt.
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3: Heute Morgen wieder mit Luisa Krake und jeden Morgen erfahre ich was Neues über Luisa. Ah. Luisa ist zum Beispiel Dino-Fan, habe ich gerade erfahren. Was ist dein Lieblingsdinosaurier?
20: Habe ich gerade zum Glück auch gar nicht googeln müssen, den Namen, aber... Archaeopteryx, kennst du das? Das sind diese Übergangsdinosaurier, die so halb Dinosaurier, halb Vogel schon waren. Das sind die, die so durch die Lüfte fliegen, weißt du?
3: Cool. Die sehen sehr cool aus. Warum sprechen wir heute Morgen über Dinosaurier und was könnt ihr vielleicht gewinnen? Das erfahrt ihr gleich hier auf Radio Cottbus.
20: UB40 gibt's davor und aktuelle Musik kommt von Flow. Habt einen schönen Start in euren Freitag. Guten Morgen.
3: Morgen.
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0: 40 und Robert Palmer bei uns auf Radio Cottbus. Komm gut rein in den Freitag. Guten Morgen.
1: Morgen.
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1: Tyrannosaurus Rex, Triceratops, Brachiosaurus oder Stegosaurus. Manche Wahnsinn. Von uns, die mussten die vielen komplizierten Namen der Dinosaurier ja vielleicht damals auch schon in der Schule lernen.
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1: Der letzte Tag in der Woche ist gestartet. Kommt gut rein in den Freitag mit der besten Musik hier auf Radio Cottbus. Morgen.
0: Morgen.

0: Ihr habt Radio Kopfplatz 843 und wir bringen euch jetzt wieder auf den neuesten Stand, was das Wetter und was den Verkehr in der Lausitz angeht. Wetter heute maximal 25 Grad, sehr viel Sonne, kaum Wolken und auch kein Regen eingeplant. Luisa, jetzt bist du dran.
1: Ja, wunderbar. Nee, also auf den Straßen ist soweit alles gut in der Lausitz. Wir haben aber noch Blitzer gesehen in Karlau, in der Altenauer Straße. Gegenüber dem Maler steht einer, dann in Serkwitz in der Luckauer Straße. Auf der B97 wird geblitzt, kurz hinter Jenschwalde Ost. Und auch auf der L55 haben wir noch einen Blitzer aufgestellt in Höhe des Bischdorfer Sees. Gleich schauen wir mal drauf, welche Pollen heute so in der Lausitz unterwegs sind. Davor gibt's aktuelle Musik von Clouseau mit seinem Lovesick. Schönen Freitag, guten Morgen.
0: Morgen.
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0: Clüso mit Musik aus Deutschland. Lovesick habt ihr gehört auf Radio Cottbus am Freitag. Morgen.
1: Morgen.
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1: Wenn ich hier so auf die Pollenkarte schaue, sehe ich, es ist doch ein eher stärkerer Pollenflug bei uns in der Lausitz. Tut mir schon mal leid für alle Allergiker. Sehr stark heute Ballfuß. Dazu kommt dann stärkerer Pollenflug bei uns in der Lausitz. Tut mir schon mal leid für alle Allergiker. Sehr stark heute Ballfuß. Dazu kommen dann auch noch die Ambrosia, Gräser und Wegerichpollen. Und dann schwirrt auch noch so ein kleines bisschen Ampfer durch die Luft. Also es ist doch eine ganze Menge. Ich hoffe, ihr kommt heute alle gut und mit einer offenen Nase durch den Freitag.
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0: Maroon 5 und Lil Wayne jetzt in der besten Musik für euch mit ihrem Love Is Like. Kommt gut rein in den Freitag. Guten Morgen.
1: Guten Morgen und eine schöne offene Nase für euch.

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1: Mit Lümbischow, guten Morgen. Der Elbe-Elster-Kreis hat den Geschäftsführer des Elbe-Elster-Klinikums, Michael Winkler, mit sofortiger Wirkung von seinen Aufgaben entbunden. Landrat Marcel Schmidt wirft ihm vor, notwendige Veränderungen nicht ausreichend an die aktuelle Lage angepasst zu haben. Das Elbe-Elster-Klinikum steckt seit längerem in finanziellen Schwierigkeiten. Die drei Standorte sollen ihr Angebot verkleinern. Gleichzeitig plant der Kreis ein neues Zentralkrankenhaus. Übergangsweise übernimmt nun Krankenhausmanager Mirko Papenfuß die Leitung.
2: Dankeschön, den Bischof. Mehr Lausitz-News gibt's bei uns wieder in einer halben Stunde. Jetzt für euch das Neueste aus Deutschland und der Welt.
3: Ich bin Diana Kramer. Nach dem Fund einer Sprengstoffdrohne auf dem Flughafen Leipzig-Halle laufen die Ermittlungen auf Hochtouren. Die Federführung übernommen hat inzwischen der Generalbundesanwalt. Aus den Ländern kommen Forderungen nach einem besseren Schutz der Flughäfen und es wird auch darüber diskutiert, wie gut die Drohnenabwehr hierzulande überhaupt funktioniert.
4: Die Ermittler gehen davon aus, dass die mit Sprengstoff beladene Drohne in der Nähe von ukrainischen Frachtflugzeugen gezielt zur Explosion gebracht werden sollte. Laut Experten ist Deutschland technologisch in der Lage, solche Angriffe abzuwehren. Allerdings ist nicht immer gleich klar, wer zuständig ist. Mal Bundespolizei, mal Landespolizei, im Notfall sogar die Bundeswehr. Für eine bessere Abstimmung fordert der Vorsitzende des Verteidigungsausschusses des Bundestags, Röwekamp, gegenüber dem RND eine zentrale Zuständigkeit beim Bundesinnenministerium. Katrin Müller, Nachrichtenredaktion.
3: Erste Folgen der Trockenheit sind im Supermarkt angekommen und wirken sich auch bei anhaltendem Regenmangel wahrscheinlich noch weiter aus. Nach Angaben von Marktbeobachtern ist Gemüse in zahlreichen Fällen für die Verbraucher teurer geworden. Gurken, Paprika, Salat und Kohl wird wegen der knappen Versorgungslage teurer. Bei Obst überwiegen hingegen günstigere Preise als im letzten Jahr. Der Gewinn beim Nutzfahrzeughersteller Daimler Truck ist im zweiten Quartal um 48% eingebrochen. Im Vorjahresvergleich sank das Konzernergebnis von 245 Millionen Euro auf 128 Millionen, teilte der DAX-Konzern mit. Vor allem die hohen Zölle hätten sich weiterhin belastend auf das Ergebnis ausgewirkt, heißt es. Daimler Truck hatte bereits 2025 ein Sparprogramm aufgelegt, um die laufenden Kosten um mehr als 1 Milliarde Euro zu senken. In Deutschland sollen bis 2030 etwa 5000 Stellen wegfallen. Zum Sport. Mit dem Duell zweier Traditionsvereine startet die 53. Saison in der zweiten Fußball-Bundesliga. Der VfL Bochum empfängt zum Auftakt heute Abend Hertha BSC.
5: Sowohl Bochum als auch Hertha gehen mit einigen Fragezeichen in die neue Saison. Bei beiden Clubs hat sich personell viel verändert. Vom Aufstieg will diesmal keiner offen reden. Saisonziel ist ein einstelliger Tabellenplatz. Topfavorit ist der VfL Wolfsburg. Der Bundesliga-Absteiger will sofort zurück in Liga 1. Thomas Brock, Sportredaktion.
3: Anstoß in Bochum ist heute um 20.30 Uhr.
2: Dankeschön an die Nachrichtenredaktion.
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2: Die Straßen in der Lausitz soweit überall frei, da habt ihr freie Fahrt, aber Blitzer sind noch aufgestellt. In Karlau, in der Altnauer Straße gegenüber dem Maler, hat uns Ilka durchgegeben, dankeschön. In Zerkwitz stehen sie außerdem in der Luckauer Straße bei Tempo 30 das Ganze. Auf der B97 noch ein Blitzer aufgestellt, kurz hinter Jenschwalde Ost bei Tempo 100 und auf der L55 in Höhe vom Bischdorfer See auch noch ein Blitzer aufgestellt. Blitzeranhänger haben wir außerdem noch gesehen in Cottbus in der Elisabeth-Wolf-Straße, das Ganze stadtauswärts, und in Döbrig stehen sie nach wie vor in der Dorfstraße. Aber vielleicht habt ihr ja noch was entdeckt, dann gebt es uns wie immer gerne durch unter der 0355 4839 495. Wir geben es weiter. Habt eine gute Fahrt.
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2: Luisa, wir brauchen gleich wieder eine Menge Atem für unsere riesen Liste, für unser Lausitz-Erleben XXL. Ganz viele Veranstaltungen dieses Wochenende in der Lausitz, was da so alles draufsteht, das hört ihr gleich.
7: In die Stunde starten wir jetzt mit was Aktuellem von Teddy Swims. Sein Mr. Know-It-All gibt's jetzt für euch. Schönen Freitag, guten Morgen.
2: Morgen.
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0: 0:11 Uhr, Radio Cottbus am Freitag. Guten Morgen.
1: Morgen.
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0: Wir wünschen euch allen ein tolles Wochenende. Und klar könnt ihr die ganze Zeit zu Hause bleiben, auf der Couch liegen oder das Wochenende auf Balkonien genießen. Aber manche wollen ja auch richtig aktiv werden und was machen in der Lausitz. Und damit ihr nicht erst suchen müsst, haben wir jetzt ganz viele Tipps für euch, was an diesem Wochenende in der Lausitz so ansteht. Wir starten heute das Truck und Country Festival. Das geht nämlich heute los. Das ist auch das ganze Wochenende. Los geht's heute ab 10 Uhr auf dem Lausitzring. Und euch wird da richtig was geboten. Es gibt Monster-Truck-Shows, Truck-Wettbewerbe, einen großen Truck-Corso, Live-Konzerte und viele Mitmachangebote für die ganze Familie.
1: Ab heute 17 Uhr startet das Spremberger Heimatfest. Und dann wird bis Montag gefeiert. In Spremberg gibt's viel Live-Musik auf den Bühnen, jede Menge Fressbuden, Fahrgeschäfte, einen Festumzug und noch ganz viel mehr.
0: Ab 18 Uhr seht ihr in der neuen Bühne Senftenberg die Kultkomödie Die Hexe Baba Yaga.
1: Und wenn ihr Lust auf Musik habt, dann schaut in Cottbus in der Klosterkirche vorbei. Da könnt ihr ab 19 Uhr Gospel, Pop und Jazz hören.
0: Wir sind am Samstag angekommen. Oh mein Gott, wir sind am Samstag angekommen und ich wollte sagen, auf dem Cottbusser Altmarkt ist diesen Samstag ab 10 Uhr Memento-Tag. Ein Tag, an dem ihr euch mal ganz offen über Themen wie Leben, Tod, Trauer und Vorsorge austauschen könnt. Es gibt viele Informationsstände und spannende Mitmachangebote.
1: Ab 14 Uhr startet das Niemtscher Dorf- und Mühlenfest. Los geht's mit dem traditionellen Kuchenbazar und vielen Ständen mit regionalen Angeboten. Dazu gibt's Live-Musik, Tänze und Spielangebote für die Kleinen. Sonntag geht's dann ab 10 Uhr mit Frühshoppen weiter.
0: Oder ihr fahrt nach Schenkendöbern. Da ist diesen Samstag das deutsch-polnische Erntefest. Ab 15.30 Uhr ist da für euch ein abwechslungsreiches Programm geplant. Es gibt eine festlich geschmückte Erntekrone, Blasmusik, Kinderanimation und natürlich auch Musik.
1: Unter dem Motto Staunen und Verstehen läuft im Planetarium die Show. Universum für Anfänger mit lustigen Animationen und beeindruckenden Bildern erfahrt ihr da ganz viel übers Universum. Los geht's ab 16 Uhr.
0: Im Rosengartenforst gibt's ab 20 Uhr am Samstag Live-Musik für euch. Die Deepish Mode Coverband Force to Mode tritt auf und spielt viele große Hits für euch.
1: Und wir sind angekommen im Sonntag. Auch da ist einiges los in der Lausitz. Ab 10 Uhr startet das Sommerfest der Lieberoser Heide. Im Schlosspark erwartet euch der Markt der Möglichkeiten mit rund 40 Ständen. Es gibt Live-Musik und die Naturwelt-Olympiade.
0: Am Sonntag wird auf dem Ernst-Muckel-Platz in Cottbus wieder getrödelt. Und das nicht nur normaler Flohmarkt, da gibt's diesmal auch viele Baby- und Kindersachen. Also perfekt für alle Eltern, Großeltern und werdenden Eltern. Start ist da ab 10 Uhr.
1: Und ab 15 Uhr ist beim Adler- und Jagdfalkenhof in Werchow die Flugshow mit Greifvögeln. Ihr könnt euch auf die beeindruckenden Flugmanöver der Vögel freuen und während der Show lernt ihr auch ganz viel über die Vögel.
0: Ihr könnt das ganze Wochenende alles nochmal nachlesen auf radiocottbus.de. Da stehen sogar nochmal 2, 3 Tipps mehr und ihr könnt natürlich eure Tipps auch noch reinschicken. Wenn der jetzt nicht mit dabei war, einfach an die 0355 4839 945 per WhatsApp.
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0: 9.16 Uhr, ihr hört Radio Cottbus am Freitag. Der Blick aufs Wetter zeigt aktuell strahlend blauer Himmel. Ein paar Wolken sind heute noch eingeplant, aber ansonsten größtenteils schön und trocken, heute bei maximal 25 Grad.
1: Und auch der Blick auf die Straßen, der sieht soweit gut aus. Da rollt alles, aber seid nicht so schnell unterwegs. Blitzer sind nach wie vor aufgestellt in Karlau, in der Altenauer Straße gegenüber vom Mahler. Dann in Zerkwitz in der Luckauer Straße, hier Tempo 30. Auf der B97 wird geblitzt, kurz hinter Jentschwalde Ost mit Tempo 100. Und auch auf der L55 stehen sie in Höhe vom Bischdorfer See, hier Tempo 70. Gleich unser Tagebuch der großen Hits, da packt Christian Simmet gleich wieder ein Stück Musikgeschichte aus nach den Backstreet Boys mit ihrem neuen Song Bottle Up. Habt einen schönen Freitag. Guten Morgen.
2: Morgen.
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2: 7. August 2000. The Underdog Project sind mit Summer Jam neu in den Charts.

Krishna macht Ende der 90er Jahre eine Europareise. Der Kanadier will sich inspirieren lassen von der sogenannten Lebensweise hier und trifft nach wenigen Wochen in Deutschland tatsächlich auch auf einen anderen Kanadier, Craig Smart. Die beiden kommen ins Gespräch über alles Mögliche, aber vor allem natürlich über Musik, denn sie beide lieben es, Musik zu machen und verabreden sich deswegen mit ein paar Freunden zu einer Jam-Session. Und dort läuft es dann auf einmal so gut, dass sie sich wieder und wieder verabreden. Nach ein paar Sessions sind so viele Songs entstanden, dass sie einfach ins Studio gehen, eine Band gründen und ein Album aufnehmen. Und darauf ist unter anderem auch diese Nummer.

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13: Ich kann mich kurz halten heute im Wetter. Da passiert nämlich gar nicht so viel. Wir haben super viel Sonne mit dabei, von morgens bis abends. Nur die Temperaturen steigen noch weiter an, heute auf maximal 25 Grad. Wenn wir aufs Wochenende schauen, auch da bleibt es weiterhin sonnig. Wir messen Temperaturen am Samstag bei 26 und am Sonntag bei 33 Grad.
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13: Der Elbe-Elster-Kreis hat den Geschäftsführer des Elbe-Elster-Klinikums, Michael Winkler, mit sofortiger Wirkung von seinen Aufgaben entbunden. Nun, Bischof, was steckt dahinter?
14: Landrat Marcel Schmidt wirft ihm vor, notwendige Veränderungen nicht ausreichend an die aktuelle Lage angepasst zu haben. Das Elbe-Elster-Klinikum steckt seit längerem in finanziellen Schwierigkeiten. Die drei Standorte sollen ihr Angebot verkleinern. Gleichzeitig plant der Kreis ein neues Zentralkrankenhaus. Übergangsweise übernimmt nun Krankenhausmanager Mirko Papenfuß die Leitung. Ein Einsatz wegen einer Person auf einem Hausdach hat die Polizei gestern in Neusakro bei Forst rund 4 Stunden beschäftigt. Die Einsatzkräfte sind gegen 10 Uhr alarmiert worden. Die Person hat sich nach Polizeiangaben in einer psychischen Ausnahmesituation befunden und ist zunächst auf dem Dach geblieben. Gegen 14 Uhr konnte der Einsatz beendet werden. Die Person wurde anschließend in fachmedizinische Betreuung gebracht. Die europäische Wildkatze wurde erstmals wieder im Naturpark Dahme-Heideseen nachgewiesen. Im Frühjahr sind dort Haare an speziellen Lockstäben gefunden und später im Labor untersucht worden. Zusätzlich gibt es einen Videonachweis eines Jägers. Die Wildkatze galt in Brandenburg lange als ausgestorben und breitet sich inzwischen wieder aus. Der Naturpark bietet mit seinen großen Waldgebieten gute Bedingungen für die Tiere. Deshalb soll im kommenden Jahr weiter untersucht werden, wie stark die Art dort bereits verbreitet ist. Und die gute Nachricht: Ende August können im Landkreis Spree-Neiße wieder zahlreiche Museen bis in die Nacht hinein besucht werden. Bei den Lausitzer Museumsnächten machen mehr als 30 Museen, Heimatstuben und weitere Einrichtungen mit. Auf dem Programm stehen unter anderem historische Maschinen, altes Handwerk und Mitmachangebote für Besucher. Die Veranstaltungsreihe läuft vom 29. August bis zum 27. September. Das komplette Programm stellt das Lausitzer Museenland online bereit. Soweit das Neueste. 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
13: Dankeschön, Lynn.
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13: Keine Staus, keine Verkehrsbehinderung, von denen wir wissen, aber Blitze haben wir gesehen. In Zergbett stehen sie, in der Luckauer Straße, dann auf der B97 kurz hinter Jenschwalde Ost in der 100er Zone und auch auf der L55 ist noch ein Blitzer aufgestellt in Höhe des Bischdorfer Sees. Blitzeranhänger weiterhin geparkt in Cottbus in der Elisabeth-Wolf-Straße stadtauswärts und auch in Döbrig stehen sie weiter in der Dorfstraße hier in der 30er Zone. Wenn ihr aber noch was gesehen habt, dann gebt uns das wie immer gerne durch unter der 0355 4839 945. Wir wünschen eine gute Fahrt.
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13: Heute Morgen nochmal mit Luisa Krake, wollte ja, ich so sagen. Meine Zunge ist heute irgendwie ein bisschen zu schnell unterwegs. Ich verhasse mich ständig. Was soll das?
14: Ja, dafür bin ich ja hier.
13: Da bist du da. Du kannst ja auch einfach ansagen, was wir als nächstes machen, Luisa.
14: Ganz genau. Wir hören nämlich rein in unser Album der Woche. Kommt ja von Ariana Grande. Die hat jetzt ihr neues Album Petal veröffentlicht. Und wie das klingt, das hören wir gleich nach Gwen Stefani und Nika mit ihrem Drive. Schönen Freitag
13: und danke, Luisa.
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0: Ihr Radio Kompass am Freitagmorgen, 9.40 Uhr jetzt. Guten Morgen.
1: Morgen.
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0: Ariana Grande hat das erreicht, wovon viele junge Künstler träumen. Als Sängerin ist sie super erfolgreich. 2 Grammys und 13 MTV Music Awards hat sie im Laufe ihrer Karriere schon gewonnen.
1: Ja, und dazu kommt ja noch ihre Leidenschaft für Schauspiel. In Wicked 1 und 2 war Ariana ja erst vor kurzem wieder auf der großen Leinwand zu sehen. Und dafür gab es sogar eine Nominierung bei den Oscars.
0: Ja, jetzt sind aber alle Augen wieder auf ihre Musik gerichtet, denn vor genau einer Woche hat sie ihr neues Album Petal rausgebracht. Da hat sie vom Stil her auch mal ein bisschen was Neues ausprobiert. Weg von den Power-Pop-Nummern und eher hin zu ruhigeren, verträumteren Songs.
1: Ja, 12 Songs sind das insgesamt. 36 Minuten lang ist das Album. Also man ist verhältnismäßig relativ schnell durch und trotzdem fühlt es sich genau richtig an. Es passt irgendwie alles perfekt zusammen und wir hören jetzt wieder rein in den Titelsong von dem Album Petal.

0: Das ist der Titelsong zu Ariana Grandes neuem Album Petal bei uns auf Radio Cottbus. Bis Sonntag hören wir uns noch weiter durch die neuen Songs durch.
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11: Jetzt gerade noch relativ angenehm, 20 Grad haben wir es in Cottbus, 20 sind es auch in Finsterwalde und 19 messen wir aktuell in Peitz. Maximal 25 Grad für uns drin, also nicht so heiß wie gestern, relativ angenehm. Den ganzen Vormittag scheint jetzt erstmal die Sonne, zum Nachmittag kommen ein paar Wölkchen raus und es wird ein bisschen windiger und es soll heute nicht mehr regnen.
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12: Der Elbe-Elster-Kreis hat den Geschäftsführer des Elbe-Elster-Klinikums, Michael Winkler, mit sofortiger Wirkung von seinen Aufgaben entbunden. Landrat Marcel Schmidt wirft ihm vor, notwendige Veränderungen nicht ausreichend an die aktuelle Lage angepasst zu haben. Das Elbe-Elster-Klinikum steckt seit längerem in finanziellen Schwierigkeiten. Die drei Standorte sollen ihr Angebot verkleinern. Gleichzeitig plant der Kreis ein neues Zentralkrankenhaus. Übergangsweise übernimmt nun
13: halbe Stunde jetzt die Weltnews für euch.
14: Ich bin Diana Kramer. Nach dem Fall einer Sprengstoffdrohne auf dem Leipziger Flughafen hat der Vorstandschef des Rüstungskonzerns Rheinmetall, Armin Papperger, mehr Anstrengungen Deutschlands bei der Drohnenabwehr angemahnt. Deutschland sei nicht ausreichend geschützt vor solchen Attacken, sagte Papperger der dpa.
15: Drohnen sehr schnell erkennen und dann notfalls auch abschießen, das muss möglich sein, sagt der Rheinmetall-Chef. Aber Deutschland sei noch nicht überall mit der entsprechenden Abwehrtechnologie ausgestattet, warnt er, obwohl die grundsätzlich vorhanden sei. Als erstes müsse aber definiert werden, was geschützt werden solle. Denn neben Flughäfen gäbe es weitere potenzielle Ziele, die zur sogenannten kritischen Infrastruktur zählen. Rheinmetall und andere Rüstungskonzerne entwickeln Systeme zur Früherkennung und Abwehr von Drohnen. Thomas Thonfeld, Nachrichtenredaktion.
14: Die deutschen Exporte sind trotz aller Belastungen durch den Iran-Krieg im Juni auf einen Rekordwert gestiegen. Insgesamt wurden Waren im Wert von mehr als 139 Milliarden Euro ins Ausland ausgeführt. Die Exporte sind damit den fünften Monat in Folge gewachsen und erweisen sich als Stütze für die schwächelnde deutsche Wirtschaft. Die USA blieben mit einem Volumen von gut 12 Milliarden Euro der wichtigste Einzelabsatzmarkt. E-Scooter-Fahrer ziehen sich bei Unfällen deutlich häufiger Kopfverletzungen und Schädigungen innerer Organe zu als Motorrad- oder Fahrradfahrer. Zu diesem Ergebnis kommt eine aktuelle britische Studie.
16: Das Risiko für ein Schädel-Hirn-Trauma ist bei E-Scooter-Unfällen fast doppelt so hoch wie bei Radfahrern und mehr als dreimal so hoch wie bei Motorradfahrern. Ursache dafür sind laut den Forschern vor allem, dass Scooterfahrer kaum Helme tragen und die stehende Fahrposition. Bei abruptem Bremsen werden Fahrer leicht kopfüber nach vorn über den Lenker geschleudert. Auffällig ist laut den Forschern auch der hohe Anteil von Minderjährigen unter den Schwerverletzten. Die Autoren der Studie plädieren für strengere Sicherheitsregeln, eine Helmpflicht und geschützte Fahrspuren. Aus London, Philipp Detlefs.
14: In Thailand sind bei einem Schusswaffenangriff an einer Schule nördlich von Bangkok mindestens 7 Menschen getötet und mehr als ein Dutzend weitere verletzt worden. Nach ersten Informationen soll es sich bei den Toten um 3 Lehrer und 3 Schüler sowie den jugendlichen Täter handeln. Der genaue Tathergang und das Motiv sind zunächst unklar.
13: Dankeschön an die Nachrichtenredaktion.
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13: Eine kleine Erinnerung an euch. Aufgrund des Heimatfests in Spremberg kommt es da zu Sperrungen. Heike hat uns gerade durchgegeben, in der Dresdner Straße ab dem Kreisel ist da auch schon alles gesperrt. Ansonsten haben wir noch einen Stau auf der A15. Die Blitzer, die stehen einmal in Zerkwitz in der Luckauer Straße bei Tempo 30, auf der B97 kurz hinter Jenschwalde Ost bei Tempo 100, auf der L55 Höhe Bischdorfer See bei Tempo 70 und auf der B96 der letzte zwischen Buchwalde und Kleinkoschen. Blitzeranhänger, nur 2 von, einmal in Cottbus in der Elisabeth-Wolf-Straße, der blitzt da Stadt auswärts und in Döbrig in der Dorfstraße bei Tempo 30. Habt ihr noch mehr gesehen? Dann meldet es uns gerne immer per WhatsApp oder auch per Telefon unter der 0355 4839 945.
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13: Morgen dreht sich auf dem Cottbuser Altmarkt alles um den Tod, aber deswegen wird es da nicht traurig. Eher im Gegenteil, es soll so ein bisschen das Thema auflockern. Mehr zu dem Memento-Tag morgen hört ihr gleich hier bei uns. Davor aktuelle Musik von Benson Boone, The Time of My Life.
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0: Die besten Klassiker gibt's hier bei uns auf Radio Cottbus Eurythmics mit Here Comes the Rain Again. Morgen wird da auf dem Altmarkt über ein Thema gesprochen, das viele wahrscheinlich gern ausblenden und nicht gern drüber sprechen. Es geht nämlich um den Tod. Am 8. August ist Memento-Tag deutschlandweit und Ziel davon ist einfach, dass man ungezwungen über das Sterben sprechen kann und auch einen guten Umgang damit findet. Sabrina Lehmann hatte die Idee, den Memento-Tag hier nach Cottbus zu holen. Sie ist selbst Trauerbegleiterin und weiß auch, das Thema Tod muss nicht immer traurig und düster sein.
1: Es wird kein trauriger Tag. Es wird ein tiefgehender Tag mit tiefen Gesprächen, die dürfen durchaus sein. Aber vor allem soll es ein Tag sein, an dem man sich ganz locker darüber informieren kann, was es für Möglichkeiten gibt am Lebensende. Oder aber auch, um mich vorzubereiten. Was braucht es dann? Welche Vorsorge kann ich treffen? Auf was kommt es an? Wie kann ich auch Angehörige pflegen? Es sind viele mit dabei, die dort drüber aufklären, Gespräche führen, aber auch ganz viele kreative Angebote. Und es gibt natürlich auch musikalische Begleitung.
0: Da sind dann Bestatter, Hospizdienste und noch viele andere vor Ort, mit denen ihr da eben sprechen könnt. Und ihr könnt auch gern eure Kinder mitnehmen, für die gibt's da auch was.
1: Also letztes Jahr waren auch meine Kinder mit vor Ort und Probe liegen in einem Sarg mit einem Bällebad drin. Hatte schon irgendwie was. Und auch diesmal wird vor allen Dingen der Bohana-Stand, das ist ein Netzwerk aus ganz tollen Menschen, mit dabei sein, die ganz tolle kreative Angebote für Kinder mit dabei haben. Gerade Kinder haben ja die besten Fragen zu diesem Thema.
0: Morgen ist Memento-Tag auf dem Cottbusser Altmarkt. Zwischen 10 und auch 16 Uhr könnt ihr da einfach vorbeischauen und vielleicht kann euch ja die Angst oder auch das Unwohlsein, was das Thema Tod betrifft, ein bisschen genommen werden. Vielleicht kriegt ihr sogar einen neuen Blickwinkel drauf. Alle Infos findet ihr auch nochmal unter mementotag.de.
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0: schöner, emotionaler Song von Samba, My Body Isn't Ready. Ihr hört Radio Cottbus um 10.21 Uhr.
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0: Es klingt auf jeden Fall nach einem richtig spaßigen Tag. Also ich überlege auch, ob ich da vielleicht mitlaufe. Ich wollte es eh schon mal wieder ausprobieren, habe ich auch schon eine Zeit lang gemacht. Ist auf jeden Fall eine gute Motivation. Kylie Minogue jetzt für euch mit Can't Get You Out of My Head. Schönen Tag euch.

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12: Kaum eine Wolke am Himmel hier bei uns in der Lausitz, nur ein paar kleine Wölkchen hier auf dem Wetterradar. Die Sonne, die scheint richtig schön und es ist auch angenehm warm. 21 Grad in Cottbus, 20 haben wir es in Burg und 20 messen wir aktuell in Forst. Später steigen die Temperaturen auf um die 25 Grad, also es wird nicht so super heiß wie gestern. Zum Nachmittag kommen nochmal ein paar Wölkchen raus und am Abend haben wir wieder einen klaren Himmel hier und es bleibt die ganze Zeit trocken. Ja, und die Aussichten fürs Wochenende, die sind wirklich wundervoll. Also die ganze Zeit soll die Sonne scheinen. Am Samstag 13 Sonnenstunden und 26 Grad dazu, Sonntag 15 Sonnenstunden und 33 Grad dazu. Das ganze Wochenende bleibt trocken.
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12: Der Elbe-Elster-Kreis hat den Geschäftsführer des Elbe-Elster-Klinikums Michael Winkler mit sofortiger Wirkung von seinen Aufgaben entbunden. Limbischoff, was steckt dahinter?
13: Landrat Marcel Schmidt wirft ihm vor, notwendige Veränderungen nicht ausreichend an die aktuelle Lage angepasst zu haben. Das Elbe-Elster-Klinikum steckt seit längerem in finanziellen Schwierigkeiten. Die drei Standorte sollen ihr Angebot verkleinern. Gleichzeitig plant der Kreis ein neues Zentralkrankenhaus. Übergangsweise übernimmt nun Krankenhausmanager Mirko Papenfuß die Leitung. Die europäische Wildkatze wurde erstmals wieder im Naturpark Dahme-Heideseen nachgewiesen. Im Frühjahr sind dort Haare an speziellen Lockstäben gefunden und später im Labor untersucht worden. Zusätzlich gibt es einen Videonachweis eines Jägers. Die Wildkatze galt in Brandenburg lange als ausgestorben und breitet sich inzwischen wieder aus. Der Naturpark bietet mit seinen großen Waldgebieten gute Bedingungen für die Tiere. Deshalb soll im kommenden Jahr weiter untersucht werden, wie stark die Art dort bereits verbreitet ist. Zum Spremberger Heimatfest müssen sich Busfahrgäste ab heute auf mehrere Umleitungen einstellen. Denn wegen verschiedener Straßensperrungen fahren die Busse bis Sonntag teilweise andere Strecken. Betroffen sind unter anderem die Linien 800 und 872. Die Einschränkungen gelten jeweils zwischen 8 und 23 Uhr. Alle Änderungen stehen auf der Webseite von Spree-Neiße Cottbusverkehr. Und die gute Nachricht: Ende August können im Landkreis Spree-Neiße wieder zahlreiche Museen bis in die Nacht hinein besucht werden. Bei den Lausitzer Museumsnächten machen mehr als 30 Museen, Heimatstuben und weitere Einrichtungen mit. Auf dem Programm stehen unter anderem historische Maschinen, altes Handwerk und Mitmachangebote für Besucher. Die Veranstaltungsreihe läuft vom 29. August bis zum 27. September. Das komplette Programm stellt das Lausitzer Museenland online bereit. Soweit das Neueste. 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
12: Ich danke dir, Lynn Bischoff.
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12: Aktuell kommt hier überall gut durch. Wir haben einen Blitzer auf der B112. In der Bahnhofstraße bei Schenkendöbern, dann noch einer in Zerkwitz in der Luckauer Straße bei Tempo 30, weitere Blitzer auch auf der B97 kurz hinter Jenschwalde Ost bei Tempo 100 und auf der L55 Höhe Bischdorfer See bei Tempo 70. Blitzeranhänger haben wir nur 2 von, einmal in Cottbus in der Elisabeth-Wolf-Straße und in Döbrig in der Dorfstraße da bei Tempo 30. Habt ihr noch was gesehen? Habt ihr noch was zu melden? Dann gerne per WhatsApp oder auch per Telefon unter der 0355 4839 945. Fahrt vorsichtig, gute Fahrt euch.
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12: Die Sommerferien, die sind ja noch voll im Gange und damit ihr die so richtig genießen könnt, wollen wir euch auch so ein bisschen unter die Arme greifen. Bei unseren Sommergewinnspielen gibt es hier jeden Tag was Tolles zu gewinnen und diesmal dreht sich alles um Tiere. Also gleich einschalten, mehr dazu gleich nach 2 Hits.
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0: Mit dieser Musik und dem Sonnenschein draußen kann man eine gute Laune haben an diesem Freitag. Und dann gibt's noch das hier.
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0: Ja, den ganzen Sommer lang könnt ihr bei unserem großen Sommergewinnspiel jeden Tag was gewinnen. Und heute gehen wir mal etwas nördlich nach Frankfurt-Oder. Dort gibt's nämlich einen richtig schönen Tierpark mit über 300 Tieren. Euro-Ochsen, Schafe, Ziegen, Frettchen gibt's da zu sehen und auch vieles mehr. Einige Tiere bewegen sich auch frei im Wildpark. Und das war's nicht mit den Highlights. Es gibt dort auch ein Streichelgehege, eine Teichlandschaft und eine kleine Imkerei. Ja, und die Tiere, die könnt ihr dort übrigens auch selbst füttern. Also so ein Ausflug mit der ganzen Familie dahin lohnt sich auf jeden Fall. Ja, und wie gesagt, die gute Nachricht, vielleicht könnt ihr das Ganze sogar komplett kostenlos machen. 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
0: 10.41 Uhr jetzt an diesem Freitag, bald ist Wochenende. Habt einen schönen Freitag.

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0: Dieses Wochenende, genauer gesagt am Sonntag, könnt ihr wieder ein bisschen stöbern, handeln und vielleicht ein kleines Schnäppchen machen. Auf dem Ernst-Mucke-Platz in Cottbus steigt nämlich wieder ein großer Flohmarkt und der hat diesmal einen klaren Schwerpunkt, nämlich Baby- und auch Kindersachen. Also perfekt für alle Eltern, Großeltern oder auch werdende Eltern. Los geht's da um 10 Uhr und das Ganze geht auch bis 16 Uhr und da könnt ihr einfach so ein bisschen stöbern und nach Kleidung, Spielzeug oder auch Zubehör schauen und wer zu Hause noch gut erhaltene Kindersachen hat, kann vielleicht selbst einen Stand aufbauen und verkaufen. Dafür solltet ihr aber vorher den Veranstalter Coex kontaktieren. Ja, und bei unserem nächsten Tipp wird's nochmal sportlich. Sätze wie "geh mal raus und beweg dich ein bisschen" hat jeder von uns bestimmt mal als Jugendlicher gehört. Ist man dann aber im Arbeitsleben angekommen, bewegt man sich irgendwie nicht mehr so viel, wie man eigentlich sollte. Was also tun? Alleine ist ja auch irgendwie doof. Ja, für alle, die für ihre Bewegung was tun möchten, haben wir jetzt hier auch nochmal einen Tipp. Peitz bewegt sich heißt das Ganze. Gleich 3 Wochen lang, ab dem 10. August, gibt es Veranstaltungen rund um Bewegung und Sport. Mitmachen ist da natürlich ausdrücklich erwünscht und da wird Fußball gespielt, Beachvolleyball und so weiter und so fort. Und ein Höhepunkt dessen ist das große Sportparkwochenende vom 14. bis zum 16. August. Das große Finale, das steigt dann am Sonntag, dem 23. August, auf dem Peitzer Marktplatz mit Hüpfburgen, Rallye und vielen Mitmachangeboten. Alle Termine und auch Infos findet ihr nochmal unter peitz-bewegtsich.de und vielleicht entdeckt ihr sogar eine Sportart dabei, die ihr auch schon mal immer ausprobieren wolltet.
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9: Und es kündigt sich mal wieder ein richtig schönes sonniges Wochenende an. Heute machen wir schon mal den Start mit maximal 25 Grad. Ganz viel Sonne dazu, hier und da vielleicht nur ein paar kleine Wölkchen. Also heute bleibt es noch relativ entspannt, den ganzen Tag bleibt es trocken. Morgen dann relativ ähnlich, maximal 26 Grad, noch mehr Sonne als heute. Also wirklich den ganzen Tag, auch am Abend und in der Nacht, klarer Himmel hier angesagt. Und am Sonntag wird es dann nochmal richtig heißer, richtiges Badewetter. Maximal 33 Grad gibt es da für uns. Und auch da bleibt es den ganzen Tag sonnig und trocken.
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10: Mit Lümbischow, guten Tag. Der Elbe-Elster-Kreis hat den Geschäftsführer des Elbe-Elster-Klinikums Michael Winkler mit sofort. Der Elbe-Elster-Kreis hat den Geschäftsführer des Elbe-Elster-Klinikums

0: genommen, teilte ein Regierungssprecher mit. Die Ermittlungen laufen derweil weiter.
1: Die Ermittler gehen davon aus, dass die mit Sprengstoff beladene Drohne in der Nähe von ukrainischen Frachtflugzeugen gezielt zur Explosion gebracht werden sollte. Laut Experten ist Deutschland technologisch in der Lage, solche Angriffe abzuwehren. Allerdings ist nicht immer gleich klar, wer zuständig ist. Mal Bundespolizei, mal Landespolizei, im Notfall sogar die Bundeswehr. Für eine bessere Abstimmung fordert der Vorsitzende des Verteidigungsausschusses des Bundestags, Röwekamp, gegenüber dem RND eine zentrale Zuständigkeit beim Bundesinnenministerium. Katrin Müller, Nachrichtenredaktion.
0: Hoffnung für unsere Wirtschaft. Trotz Irankrieg und US-Handelsstreit sind die deutschen Exporte im Juni auf einen Rekordwert gestiegen. Kalender- und saisonbereinigt gingen Waren im Wert von 139,3 Milliarden Euro ins Ausland, teilte das Statistische Bundesamt mit.
2: Die Exporte sind damit den fünften Monat in Folge gewachsen und haben jetzt auch den fast vier Jahre alten Exportrekord übertroffen. Vor allem das Geschäft mit dem europäischen Ausland erweist sich weiter als stabile Säule. Besonders kräftig haben Verkäufe nach Großbritannien zugelegt. Dagegen ist das US-Geschäft kräftig zurückgegangen. Trotzdem bleiben die USA mit einem Volumen von gut 12 Milliarden Euro der wichtigste Einzelabsatzmarkt. Und das ist auch immer noch etwa doppelt so viel Exportgeschäft wie mit China. Thomas Tonfeld, Berlin.
0: Der Facebook-Konzern Meta soll nach einer Gerichtsentscheidung im US-Bundesstaat New Mexico mehr als eine halbe Milliarde Dollar für Hilfen an Kinder zahlen, die durch Nutzung sozialer Medien Schaden genommen haben. Außerdem müssen in dem Bundesstaat zusätzliche Einschränkungen für Nutzer im Alter unter 18 eingeführt werden. Sie sollen maximal 90 Stunden pro Woche bei Facebook oder Instagram verbringen dürfen. Meta will in Berufung gehen. Zum Sport, und da gab es die nächste Medaille bei der Schwimm-EM in Paris. Isabel Gose aus Magdeburg holte im Knockout-Sprint mit einem Startzielsieg Gold im Freiwasserschwimmen. Das Rennen stand wegen der Wasserqualität in der Seine bis kurz vor Start auf der Kippe.
3: Dankeschön an die Nachrichtenredaktion.
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6: Es stehen ein paar Blitzer hier bei uns in der Lausitz. Einen haben wir in Zerkwitz in der Luckauer Straße bei Tempo 30. Dann noch auf der B97, kurz hinter Jenschwalde Ost bei Tempo 100. Weitere Blitzer auch auf der L55 Höhe Biesdorfer See bei Tempo 70. Bei Großgastrose haben wir noch einen der Blitzer bei Tempo 50. Und der letzte Blitzer auf der B169 in Kleingaglow in der Drebkauer Straße. Blitzeranhänger haben wir nur zwei von. In Cottbus in der Elisabeth-Wolf-Straße steht einer weiterhin. Und auch in Döbrig in der Dorfstraße bei Tempo 30. Habt ihr mehr gesehen? Dann meldet es uns gerne per WhatsApp oder ruft uns einfach an. Unter der 0355. 4839-945, gute Fahrt euch.
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6: Ja, nach so einer anstrengenden Woche will man am Wochenende einfach den Kopf freikriegen, die kurze Auszeit genießen und Spaß haben. Aber irgendwann gehen einem so die Ideen aus. Essen war ja schon mal zigmal, spazieren auch. Was also tun? Wir helfen euch immer mit unserem Lausitz-Erleben XXL. Da haben wir wieder ordentlich Tipps für euch gesammelt und die gibt's gleich nach zwei Hits.
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0: guter Laune und guter Musik geht's ins Wochenende. No Mercy war das mit Where Do You Go? Und jetzt gibt's unser Lausitz-Erleben XXL.
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0: Ja, am Freitag stellt sich ja immer die Frage, was machen wir am Wochenende, wie nutzen wir die freie Zeit am besten? Matthias aus Cottbus hat uns hier gerade angerufen, der sitzt bei dem schönen Wetter beispielsweise im Garten und da gibt's auch gleich Mittagessen. Das geht natürlich immer. Ja, oder ihr macht mal was anderes. Wir haben nämlich wieder eine lange Liste an Veranstaltungen für euch vorbereitet, hier bei unserem Lausitz erleben XXL. Und ich habe mir auch Luisa Krage hier ins Studio geholt. Hallo, ja, die hilft mir jetzt dabei. Und wir starten auch direkt im Freitag. Das Truck und Country Festival startet heute und da geht's das ganze Wochenende. Los geht's ab 10 Uhr auf dem Lausitzring und euch wird da richtig was geboten. Es gibt Monster Truck Shows, Truck-Wettbewerbe, einen großen Truck Corso, Live-Konzerte und auch viele Mitmachangebote für die ganze Familie.
2: Und ab heute 17 Uhr startet das Spremberger Heimatfest und dann wird bis Montag gefeiert. In Spremberg gibt's ganz viel Live-Musik auf den Bühnen, jede Menge Fressbuden, Fahrgeschäfte, einen Festumzug und noch ganz, ganz viel mehr.
0: Ja, und wenn ihr so richtig Lust auf Musik habt, dann schaut einfach in Cottbus in der Klosterkirche vorbei. Da könnt ihr ab 19 Uhr Gospel, Pop und Jazz hören.
2: Und weiter geht's im Samstag, auch da ist einiges los. Ab 14 Uhr startet das Niemtscher Dorf- und Mühlenfest. Los geht's dann mit dem traditionellen Kuchenbazar und ganz vielen Ständen mit regionalen Angeboten. Dazu gibt's Live-Musik, Tänze und Spielangebote für die Kleinen. Und am Sonntag geht's ab 10 Uhr los mit Frühshoppen.
0: Ja, oder ihr fahrt nach Schenkendöbern. Da ist diesen Samstag das deutsch-polnische Erntefest. Ab 15.30 Uhr ist da für euch ein abwechslungsreiches Programm geplant. Es gibt eine festlich geschmückte Erntekrone, Blasmusik und auch Kinderanimation.
2: Unter dem Motto Staunen und Verstehen läuft im Planetarium die Show Universum für Anfänger. Mit lustigen Animationen und beeindruckenden Bildern erfahrt ihr da ganz viel übers Universum. Los geht's da 16 Uhr.
0: Im Rosengartenforst gibt's ab 20 Uhr Live-Musik für euch. Die Depeche Mode Coverband Force to Mode tritt auf und spielt viele große Hits für euch am Samstag.
2: Und wir sind im Sonntag angekommen. Ab 10 Uhr startet da das Sommerfest der Liebe Rosa Heide. Im Schlosspark erwartet euch der Markt der Möglichkeiten mit rund 40 Ständen. Es gibt Live-Musik und die Naturwelt-Olympiade.
0: Ab 15 Uhr ist beim Adler- und Jagdfalkenhof in Werchow die Flugshow mit Greifvögeln. Ihr könnt euch die beeindruckenden Flugmanöver der Vögel freuen und während der Show lernt ihr auch viel über die Vögel kennen. Ja, wenn ihr noch was habt, dann könnt ihr uns das immer gerne per WhatsApp schicken an die 0355 4839945 und wenn euch das Ganze ein bisschen zu schnell ging, einfach mal auf radiocottbus.de vorbeischauen, da gibt's nochmal die ganze Liste. Danke, Luisa.
2: Gerne.
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0: Martin Garrix und Ed Sheeran mit ihrem Repeated. Ihr hört Radio Cottbus am Freitag.
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0: Es dauert nicht mehr lange und dann beginnt schon wieder das neue Schuljahr. Und für Eltern von Erstklässlern gibt es hier etwas Neues, und zwar den Rechtsanspruch auf eine Ganztagsbetreuung ihres Kindes. Dazu braucht es Menschen, die diese Betreuung überhaupt erst möglich machen und täglich mit Leben füllen. Die Erzieherinnen und die Erzieher in den Horten. Was sie leisten, zeigt zurzeit eine Kampagne des Bundesbildungs- und Familienministeriums, die Wir sehen heißt. Ein Beitrag von Andreas Suckel.
2: Silke Sabeck ist Erzieherin in einem Kinderhort. Sie ist täglich für die Kinder da und das bedeutet viel mehr als Betreuung.
3: Für mich ist am wichtigsten, Kinder auf das Leben vorzubereiten, ihre Stärken zu erkennen, sie in jeglichen Lebenssituationen aufzufangen und sie zu begleiten, sie zu stärken und zu unterstützen.
2: Warum sind Sie Erzieherin geworden?
3: Ich habe in meiner Kindheit viele tolle erwachsene Menschen um mich herum gehabt, Pädagogen, die mir viel beigebracht haben. Und für mich war klar, ich will das irgendwann weitergeben.
2: Was sollten die Leute über Ihren Beruf wissen?
3: Er wird von vielen Menschen unterschätzt und kann trotzdem zum Traumberuf werden. Weil es ist nicht jeder Tag wie der andere. Wir tragen eine große Verantwortung und wir bekommen sehr viel zurück. Jeden Tag, sowohl von den Eltern und hauptsächlich von den Kindern.
2: Welche Eigenschaften sollte eine Erzieherin oder ein Erzieher haben?
3: Als erstes, sie sollten Spaß daran haben, Kinder kennenzulernen. Sie sollten authentisch sein und sie sollten in der Lage sein, Beziehungsarbeit leisten zu können. Weil man geht jeden Tag mit jedem einzelnen Kind in die Beziehungsarbeit und das ist das Allerwichtigste.
2: Was sind ganz besondere Momente in Ihrem Beruf?
3: Am schönsten ist es, wenn ehemalige Kinder zurückkommen und mir sagen, danke Silke, was du mir mit auf den Weg gegeben hast.
2: Mehr Informationen zu Erziehungsberufen auf der Webseite des Bundesbildungs- und Familienministeriums wirsehenmehr.de.
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0: Heute erwarten uns maximal 25 Grad, jetzt haben wir es bereits 21 in Cottbus, 22 sind es in Löben und 21 auch in Kolkwitz. Den ganzen Tag soll die Sonne scheinen, hier und da ein paar kleine Wölkchen am Himmel, vor allem zum Nachmittag. Am Abend und in der Nacht dann auch wieder ein klarer Himmel und es soll nicht regnen. Generell kündigt sich auch für dieses Wochenende kein Regen an. Morgen gibt es maximal 26 Grad und Sonne satt und auch am Sonntag relativ ähnlich. Da wird es aber nochmal heißer, maximal 33 Grad für uns.
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0: Die Glasmanufaktur Brandenburg GmbH in Schernitz wird endgültig geschlossen. Lynn Bischoff mit den Details.
12: Wie der Insolvenzverwalter gegenüber dem RBB mitteilte, hat sich kein Investor gefunden, der die Produktion fortführen wollte. Damit ist das Aus für die Manufaktur besiegelt. Der Betrieb war der letzte Hersteller von Solarglas in Europa. Zuletzt haben dort rund 160 Menschen gearbeitet, die bereits im Frühjahr ihre Kündigung erhielten. Jetzt sollen Maschinen, Anlagen und das Grundstück verkauft werden. Ein Einsatz wegen einer Person auf einem Hausdach hat die Polizei gestern in Neusarkow bei Forst rund 4 Stunden beschäftigt. Die Einsatzkräfte sind gegen 10 Uhr alarmiert worden. Die Person hat sich nach Polizeiangaben in einer psychischen Ausnahmesituation befunden und ist zunächst auf dem Dach geblieben. Gegen 14 Uhr konnte der Einsatz beendet werden. Die Person wurde anschließend in fachmedizinische Betreuung gebracht. Die europäische Wildkatze wurde erstmals wieder im Naturpark Dahme-Heidesee nachgewiesen. Im Frühjahr sind dort Haare an speziellen Lockstäben gefunden und später im Labor untersucht worden. Zusätzlich gibt es einen Videonachweis eines Jägers. Die Wildkatze galt in Brandenburg lange als ausgestorben und breitet sich inzwischen wieder aus. Der Naturpark bietet mit seinen großen Waldgebieten gute Bedingungen für die Tiere. Deshalb soll im kommenden Jahr weiter untersucht werden, wie stark die Art dort bereits verbreitet ist. Und die gute Nachricht: Ende August können im Landkreis Spree-Neiße wieder zahlreiche Museen bis in die Nacht hinein besucht werden. Bei den Lausitzer Museumsnächten machen mehr als 30 Museen, Heimatstuben und weitere Einrichtungen mit. Auf dem Programm stehen unter anderem historische Maschinen, altes Handwerk und Mitmachangebote für Besucher. Die Veranstaltungsreihe läuft vom 29. August bis zum 27. September. Das komplette Programm stellt das Lausitzer Museenland online bereit. Soweit das Neueste. 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
0: Ich danke dir, Lynn Bischoff.
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0: Aktuell staut es sich ein bisschen auf der A15 Richtung Spreewaldreihe. Genauer gesagt zwischen Sergen und Rogosen. Da braucht ihr um die 7 Minuten länger. Die Blitzer, die stehen einmal in Zerkwitz in der Luckauer Straße. Auf der B97 kurz hinter Jenschwalde Ost bei Tempo 100. Weitere Blitze auch auf der L55 Höhe Büschdorfer See bei Tempo 70. Auf der B169 in Kleingarglo in der Drebkauer Straße. Und dann haben wir 2 weitere Blitzer auch nochmal auf der L60 in der Klettwitzer Straße und auf der B320 zwischen Lübinchen und Schenkendöbern. Blitzeranhänger, einmal in Cottbus in der Elisabeth-Wolf-Straße, der Blitz der Stadt auswärts, und in Döbrig in der Dorfstraße bei Tempo 30. Habt ihr noch mehr zu melden? Dann macht es gerne per WhatsApp oder ruft uns einfach an unter der 0355 4839 945. Gute Fahrt euch!
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0: Den Namen Ariana Grande habt ihr wahrscheinlich schon mal gehört. Sie ist nämlich seit Jahren eine der berühmtesten Popsängerinnen der Welt. Und sie hat jetzt auch ein neues Album rausgebracht. Das ist bereits ihr 8. Wir hören uns durch die ganze Woche durch dieses Album. Pedal heißt das Ganze. Und auch diesmal haben wir ein richtig schönes Lied für euch vorbereitet. Mehr dazu gleich nach 2 Hits.
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What it do, Baby Boy?

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0: Die Sängerin Ariana Grande kennt man vielleicht von den Songs hier.

Ja, hat man bestimmt schon mal gehört. 2013 kamen die ersten musikalischen Erfolge mit ihrem Album Yours Truly. 2014 ging sie dann komplett durch die Decke und bis heute ist sie einfach super erfolgreich mit ihrer Musik. Aber nicht nur als Sängerin, sondern eben auch als Schauspielerin hat sie Erfolge. Als Teenie hat sie in bekannten Serien auf Nickelodeon wie beispielsweise Victorious oder auch Sam & Cat gespielt. Jetzt der große Durchbruch mit dem Zweiteiler Wicked. Aber bleiben wir erstmal bei der Musik. Es gibt jetzt nämlich ein neues Album von ihr. Eine Woche lang hören wir hier rein. Es ist nämlich auch eine Woche her, seitdem sie es rausgebracht hat. Und mit Paddle schlägt sie eine etwas andere Route ein, als man es eigentlich von ihr kennt. Es wird noch persönlicher und auch deutlich ruhiger. So ein, zwei Songs, die haben ein bisschen Wumms im Großen und Ganzen, aber wirklich ruhig und persönlich. Und wir hören jetzt in das neue Album rein. Heute gibt's für euch Freak.

0: dem neuen Album von Ariana Grande, Pedal. Ihr hört Radio Cottbus um 11.46 Uhr.
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1: 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Auf dem Bahnsteig winkende Menschen. Der Zug ist gerade abgefahren. Da kommt keuchend und schwitzend ein Mann mit seinem Kopf.

0: Wir sind eine Handbreit bei dir und mein Leben ist wie nichts vor dir. Wie gar nichts sind alle Menschen, die doch so sicher leben. Sie gehen daher wie ein Schatten und machen sich viel vergebliche Unruhe. Sie sammeln und wissen nicht, wer es einbringen wird.
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8: Jetzt ein paar mehr Wölkchen am Himmel, die Sonne, die scheint trotzdem noch durch und es ist schön angenehm draußen. 22 Grad haben wir es aktuell in Forst, 22 sind es in Guben und 22 auch in Senftenberg. Die Temperaturen, die steigen auch heute nur bis auf 25 Grad, also es wird jetzt nicht so super heiß. Morgen dann relativ ähnlich, maximal 26 Grad für uns drin und den ganzen Tag soll da die Sonne scheinen, kein Regen hier in Sicht. Sonntag müsst ihr euch auf ein bisschen Hitze einstellen. 33 Grad gibt es da für uns und auch den ganzen Tag Sonne und kein Regen.
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9: Mit Lümbischow, guten Tag. Die Glasmanufaktur Brandenburg GmbH in Czernitz wird endgültig geschlossen. Wie der Insolvenzverwalter gegenüber dem RBB mitteilte, hat sich kein Investor gefunden, der die Produktion fortführen wollte. Damit ist das Aus für die Manufaktur besiegelt. Der Betrieb war der letzte Hersteller von Solarglas in Europa. Zuletzt haben dort rund 160 Menschen gearbeitet, die bereits im Frühjahr ihre Kündigung erhielten. Jetzt sollen Maschinen, Anlagen und das Grundstück verkauft werden.
8: Dankeschön, Bischof.
9: Anlagen und das Grundstück verkauft.

0: außerdem ein Zuständigkeitswirrwarr zwischen den vielen Behörden. Für den Bundesinnenminister steht auf jeden Fall fest, das war ein hybrider Profi-Anschlag ausländischer Mächte. Claudia Wächter, Nachrichtenredaktion.
1: Erste Folgen der Trockenheit hierzulande sind im Supermarkt angekommen und bei weiter anhaltendem Regenmangel könnten sich diese noch ausweiten. Nach Angaben von Marktbeobachtern ist Gemüse in zahlreichen Fällen für die Verbraucher teurer geworden. Gurken etwa, Paprika, Salat und Kohl wird wegen der knappen Versorgungslage teurer. Bei Obst überwiegen hingegen günstigere Preise als im letzten Jahr. Die anhaltende Hitze in weiten Teilen Europas hat Folgen. Neben Bränden steigen auch die Meerestemperaturen. Im Mittelmeer wurde vor der Küste Mallorcas eine neue Rekordtemperatur von über 33 Grad Celsius registriert, teilte der spanische Nationale Wetterdienst mit.
2: Von Abkühlung kann keine Rede sein, wenn sich das Meer so warm anfühlt wie die Badewanne zu Hause. Im westlichen Mittelmeer liegen die derzeitigen Wassertemperaturen wohl 4 Grad über dem langjährigen Durchschnitt. Hauptgrund für die Entwicklung ist laut Forschern der menschengemachte Klimawandel. Die immer höheren Wassertemperaturen gefährden empfindliche Ökosysteme und können heftige Stürme mit sintflutartigen Regenfällen im Herbst auslösen. Katrin Müller, Nachrichtenredaktion.
1: Entsetzen in Thailand. Bei einem Schusswaffenangriff an einer Schule nördlich von Bangkok sind mindestens 7 Menschen getötet und mehr als ein Dutzend verletzt worden. Außerdem soll der jugendliche Täter zuvor seine Großeltern erschossen haben. Laut den Sicherheitskräften wurde der Schüler später tot in einem Klassenzimmer gefunden. Er hatte sich nach der Tat offenbar selbst erschossen. Ersten Ermittlungen zufolge besuchte er die 9. Klasse. Er soll möglicherweise gemobbt worden sein.
3: Dankeschön an die Nachrichtenredaktion.
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3: Auf der A13 Richtung Schönefelder Kreuz zwischen Lübbenau und Duben liegen Gegenstände auf dem linken Fahrstreifen. Seid da vorsichtig unterwegs. Die Polizei, die ist bereits benachrichtigt. Und es staut sich noch auf der A13 Richtung Spreewalddreieck zwischen Bronco und Luke, da braucht ihr um die 5 Minuten länger. Blitzer haben wir einmal in Zerkwitz in der Lockauer Straße bei Tempo 30, hier in Cottbus in der Bahnhofstraße. Dann steht noch ein Blitzer auf der B97 kurz hinter Jenschwalde Ost bei Tempo 100, auf der L55 Höhe Bischdorfer See und dann noch weitere Blitzer auf der L60 in der Klettwitzer Straße und auf der B169 in Kleingagelow da in der Drebkauer Straße bei Tempo 30. Blitzeranhänger haben wir nur 2 von, einmal hier in Cottbus in der Elisabeth-Wolf-Straße und in Döbrig, da steht er in der Dorfstraße. Habt ihr noch mehr gesehen, habt ihr noch mehr zu melden, dann macht es gerne immer per WhatsApp oder auch per Telefon unter der 0355 4839 945.
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3: 12.05 Uhr, vielleicht gibt es gerade noch eine Mittagspause für euch, vielleicht seid ihr auch schon auf dem Weg nach Hause. Wie dem auch sei, bald ist endlich Wochenende und wir begleiten euch bis dahin mit der besten Musik. Wir starten jetzt mit Peggy Gou und Ira Star. Woman heißt das neue Lied von denen. Danach gibt es einen Klassiker von Glenn Frey.
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2: 7. August 1984. Prince ist mit When Doves Cry neu in den deutschen Singlecharts. Diesen Song schreibt Prince für den Film Purple Rain, in dem er selbst auch die männliche Hauptrolle spielt. Im Film hat er eine schwierige Beziehung zu seinem Vater, der ist nämlich ziemlich gewalttätig. Und davon handelt auch der Song. Prince singt, wie alleingelassen er sich fühlt, allein in einer Welt voller Kälte. Er fragt sich, wieso er und sein Vater sich so anschreien und vergleicht es damit, wie es klingt, wenn Tauben weinen. Und der Keyboard-Beat, den man im Refrain hört, der soll dieses Geräusch symbolisieren. Der Film und der Song sind zwar teilweise autobiografisch, wie viel davon aber wirklich auf die wahren Begebenheiten aus Prince' Leben beruht, das bleibt bis heute unklar. Und das wird es wohl auch für immer bleiben. Denn Prince gibt sein ganzes Leben bis zu seinem Tod über kaum Interviews und spricht nie über sein Privatleben. Und so bleibt When Doves Cry wahrscheinlich für immer ein kleines Mysterium, aber ein wahnsinnig toller Song.

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13: Maximal gibt's heute 25 Grad für uns, 23 aktuelle Nöwen, 23 haben wir es auch in Lieberose und 22 hier in Cottbus. Den ganzen Tag soll die Sonne scheinen, hier und da ein paar kleine Wölkchen am Himmel, so wie jetzt, gerade wenn ich hier so aus dem Fenster schaue. Zum Abend hin löst sich die Wolkendecke allerdings wieder und den ganzen Tag soll es nicht regnen. Generell erwartet uns ein sehr sonniges, trockenes Wochenende. Morgen gibt's dann maximal 26 Grad und am Sonntag 33 Grad, also nochmal ordentlich heiß.
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13: Die Glasmanufaktur Brandenburg GmbH in Czernitz wird endgültig geschlossen. Lynn Bischoff mit den Details.
14: Wie der Insolvenzverwalter gegenüber dem RBB mitteilte, hat sich kein Investor gefunden, der die Produktion fortführen wollte. Damit ist das Aus für die Manufaktur besiegelt. Der Betrieb war der letzte Hersteller von Solarglas in Europa. Zuletzt haben dort rund 160 Menschen gearbeitet, die bereits im Frühjahr ihre Kündigung erhielten. Jetzt sollen Maschinen, Anlagen und das Grundstück verkauft werden. Die europäische Wildkatze wurde erstmals wieder im Naturpark Dahme Heideseen nachgewiesen. Im Frühjahr sind dort Haare an speziellen Lockstäben gefunden und später im Labor untersucht worden. Zusätzlich gibt es einen Videonachweis eines Jägers. Die Wildkatze galt in Brandenburg lange als ausgestorben und breitet sich inzwischen wieder aus. Der Naturpark bietet mit seinen großen Waldgebieten gute Bedingungen für die Tiere. Deshalb soll im kommenden Jahr weiter untersucht werden, wie stark die Art dort bereits verbreitet ist. Zum Spremberger Heimatfest müssen sich Busfahrgäste ab heute auf mehrere Umleitungen einstellen. Denn wegen verschiedener Straßensperrungen fahren die Busse bis Sonntag teilweise andere Strecken. Betroffen sind unter anderem die Linien 800 und 872. Die Einschränkungen gelten jeweils zwischen 8 und 23 Uhr. Alle Änderungen stehen auf der Webseite von Spree-Neiße Cottbusverkehr. Und die gute Nachricht: Ende August können im Landkreis Spree-Neiße wieder zahlreiche Museen bis in die Nacht hinein besucht werden. Bei den Lausitzer Museumsnächten machen mehr als 30 Museen, Heimatstuben und weitere Einrichtungen mit. Auf dem Programm stehen unter anderem historische Maschinen, altes Handwerk und Mitmachangebote für Besucher. Die Veranstaltungsreihe läuft vom 29. August bis zum 27. September. Das komplette Programm stellt das Lausitzer Museenland online bereit. Soweit das Neueste. 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
13: Ich danke dir, Lynn Bischoff.
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13: Dichter Verkehr auf der A13 zwischen Bronco und Luke in Richtung Spreewald-Dreieck. Da braucht ihr um die 5 Minuten länger. Und auch auf der A13 Richtung Schönefelder Kreuz zwischen Lübbenau und Duben. Da müsst ihr vorsichtig sein. Da sind Gegenstände auf dem linken Fahrstreifen. Die Blitzer, die stehen einmal auf der B169 in Kleingarkloh in der Drepkauer Straße, auf der L55 Höhe Büschdorfer See bei Tempo 70, auf der B97 haben wir noch einen kurz hinter Jenschwalde Ost bei Tempo 100 und zwei weitere Blitzer, einmal hier in Cottbus in der Bahnhofstraße und in Zerkwitz in der Luckauer Straße, da bei Tempo 30. Blitzeranhänger in Cottbus in der Elisabeth-Wolf-Straße, da stadtauswärts und in Döbrig in der Dorfstraße. Eure Staus, eure Blitzer an die 0355 4839 945. Gute Fahrt euch.
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13: Heute ist es endlich soweit. Das Heimatfest in Spremberg findet jetzt statt. Wir erzählen schon die ganze Woche, was euch da so erwartet. Und auch heute haben wir nochmal was für euch vorbereitet, damit ihr da vielleicht noch mehr Motivation habt hinzugehen, wenn die jetzt eh schon nicht super groß ist. Jetzt in der besten Musik für euch Nico Santos mit Why Don't You Stay und gleich danach ein Klassiker von Blondie.
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0: die besten Klassiker hört ihr hier auf Radio Cottbus. Das war Blondie mit Maria. Endlich geht es los. Endlich ist wieder Heimatfest in Spremberg. Ab heute bis zum 10. August wird es laut in der Stadt. Buden, Fahrgeschäfte und auch mehrere Bühnen, auf denen verschiedenste Künstler ihr Können zeigen. Es wird auf jeden Fall nicht langweilig und auch mittlerweile fest etabliert die irische Bühne in der Georgenstraße. Und da ist ordentlich was los, verrät Joe Probst. Er ist verantwortlich für die irische Bühne.
1: DJ Tony Baroni heißt er, kommt aus Berlin. Der macht eigentlich Musik für jedermann. Dann haben wir Live-Musik von Henk Hulzinger, heißt er. Das ist Alleinanimateur, sage ich mal. Der macht irische Folklore und Country-Musik. Dann haben wir große Lasershow am Freitag. Und am Sonntag haben wir zweimal Puppentheater, Live-Musik am Tag und auch DJ-Musik.
0: Irische Kultur bekommt also ganz viel auf der Bühne. Aber auch neben der Bühne gibt's Irland Feeling.
1: Und das hat sich in den letzten Jahren sehr gut aufgebaut und ja, ist eigentlich schon ein Anziehungspunkt zwecks Guinness-Bier. Also die Liebhaber des Schwarzbieres kommen da nicht zu kurz. Da steht ein Guinness-Bierwagen, der sämtliche irische Biersorten anbietet.
0: Joe Probst ist nicht nur für die irische Bühne zuständig, sondern auch für die ganzen Fahrgeschäfte auf dem Rummel. Da gibt's mit Sicherheit ganz schön viel zu planen und zu koordinieren. Für ihn ist es aber Ehrensache, denn das Heimatfest bedeutet für ihn vor allem eins: Tradition.
1: Ich glaube, dass solange wie ich denken kann, sind wir schon da vertreten in Spremberg und dann auch zum Heimatfest. Also das ist ja das Stadtfest von Spremberg, verbindet sehr mit Tradition. Ne? Das erinnert an früher. Und dieses Jahr gibt es ja einen großen Festumzug. Also das, ja, traditionsbewusst ist das Fest.
0: Also ihr hört's, vorbeischauen lohnt sich auf jeden Fall und das könnt ihr schon ab heute beim Heimatfest in Spremberg, geht's heute los, wird auf jeden Fall wieder richtig cool. Ja, und auch wir von Radio Cottbus werden wieder mit dabei sein auf der Freilichtbühne. Alle Programm-Highlights findet ihr übrigens auch nochmal auf radiocottbus.de. Habt einen schönen Freitag.

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0: 12.52 Uhr. Ihr hört Radio Cottbus am Freitag.
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0: Der Elbe-Elster-Kreis hat den Geschäftsführer des Elbe-Elster-Klinikums Michael Winkler mit sofortiger Wirkung von seinen Aufgaben entbunden. Außerdem, Ende August können im Landkreis Spree-Neiße wieder zahlreiche Museen bis in die Nacht hinein besucht werden. Und im Naturpark Dahme-Heideseen ist erstmals wieder eine europäische Wildkatze nachgewiesen worden.
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5: Ja, keine neuen Nachrichten hier bei uns. Wie schon vorhin gesagt, das ganze Wochenende über kündigt sich richtig schönes Sommerwetter an. Heute haben wir schon den Start mit maximal 25 Grad und viel Sonne dazu. Hinter ein paar Wölkchen versteckt sie sich gerade, aber die soll nochmal rauskommen. Morgen gibt es dann maximal 26 Grad und den ganzen Tag Sonne und klarer Himmel. Und auch am Sonntag erwartet uns da kein Regen, ganz viel Sonne und dazu maximal 33 Grad.
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6: Mit Lia Limberg, guten Tag. Nach einer Aufkleberaktion in Spremberg hat die Stadt jetzt eine Belohnung von 1.000 Euro ausgesetzt. Unbekannte haben in der Nacht zu Freitag mehrere hundert Aufkleber des FC Energie Cottbus im Stadtgebiet angebracht. Betroffen sind unter anderem Verkehrszeichen, private Gebäude und Hinweisschilder für das Heimatfest. Die Stadt spricht von einem erheblichen Sachschaden und hohem Aufwand für die Beseitigung. Hinweise, die zur Ermittlung der Täter führen, können bei der Stadtverwaltung gemeldet werden.
5: Danke, Lia Limberg. Mehr Lausitz News mit dir in einer halben Stunde. Und jetzt die Weltnews für euch.
7: Ich bin Diana Kramer. Hoffnung für unsere deutsche Wirtschaft. Trotz Iran-Krieg und US-Handelsstreit sind die deutschen Exporte im Juni auf einen Rekordwert gestiegen. Kalender- und saisonbereinigt gingen Waren im Wert von mehr als 139 Milliarden Euro ins Ausland. Das teilte das Statistische Bundesamt mit.
8: Die Exporte sind damit den 5. Monat in Folge gewachsen und haben jetzt auch den fast 4 Jahre alten Exportrekord übertroffen. Vor allem das Geschäft mit dem europäischen Ausland erweist sich weiter als stabile Säule.

0: Nationale Sicherheitsrat wurde im vergangenen Jahr eingerichtet und soll die Kompetenzen bei innerer und äußerer Sicherheit innerhalb der Bundesregierung bündeln. Der Facebook-Konzern Meta soll nach einer Gerichtsentscheidung im US-Bundesstaat New Mexico mehr als eine halbe Milliarde Dollar für Hilfen an Kinder zahlen, die durch Nutzung sozialer Medien Schaden genommen haben. Außerdem müssen in dem Bundesstaat zusätzliche Einschränkungen für alle Nutzer unter 18 eingeführt werden.
1: Keine Push-Nachrichten mehr für Minderjährige, zumindest nachts und während der Schulzeit. Und Kids und Jugendliche sollen auch nur noch maximal 90 Stunden pro Woche Insta und Co. nutzen, sagt das Gericht. Der Meta-Konzern will sich dagegen wehren und hat bereits Dutzende andere Klagen am Hals. Es geht dabei auch um das Suchtpotenzial der Plattformen. Und auch hier in Deutschland wird gerade über Altersgrenzen für soziale Medien heftig diskutiert. Claudia Wächter, Nachrichtenredaktion.
0: Zum Sport. Mit dem Duell VfL Bochum gegen Hertha BSC startet am Abend die 53. Saison in der zweiten Fußball-Bundesliga. Anstoß im Bochumer Ruhrstadion ist um 20.30 Uhr. Die erste Liga startet dann in 3 Wochen in die Saison.
2: Ich danke dir, Diana Kramer.
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2: Es staut sich immer noch so ein bisschen auf der A13 Richtung Spreewald-Dreieck. Zwischen Bronco und Luke braucht ihr aktuell um die 5 Minuten länger. Die Blitzer, die stehen einmal in Cottbus in der Bahnhofstraße bei Tempo 30. Auf der B97 kurz hinter Jenschwalde Ost haben wir noch einen Blitzer. Und auf der L55 Höhe Büschdorfer See bei Tempo 70. Der letzte Blitzer auf der B169 in Kleingaglow in der Drebkauer Straße. Blitzeranhänger, die stehen weiterhin in Döbrig in der Dorfstraße bei Tempo 30 und in Cottbus in der Elisabeth-Wolf-Straße der Blitz da stadtauswärts. Habt ihr noch mehr gesehen? Dann meldet es uns gerne immer per WhatsApp oder auch per Telefon unter der 0355 4839 945.
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2: 2 Wochen lang haben wir hier mit euch die besten 10 Fitnessstudios der Lausitz gesucht und die Wachermacher, die haben heute die besten 10 vorgestellt. Wir hören nochmal gleich rein, wer das geworden ist. Davor in der aktuellen Musik für euch Michael Schulte mit Lovesick.
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0: Alexander O'Neill mit Since I've Been Loving You. Ihr hört Radio Cottbus, 13 Uhr, 12 haben wir es jetzt.
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0: 2 Wochen lang haben wir hier auf Radio Cottbus nach den besten 10 Fitnessstudios in der Lausitz gesucht. Da gibt es schließlich ja wirklich einige von und ihr habt auch wirklich fleißig nominiert und dafür abgestimmt. Ja, und jetzt ist es endlich soweit. Unsere Liste, die steht fest. Die Wachemacher, die haben die uns heute um 7.40 Uhr schon einmal komplett vorgestellt. Und wer da auf den ersten 3 Plätzen gelandet ist, da hören wir jetzt mal rein.
2: Platz 3 geht ans Gesundheitsstudio Salo in Schwarzheide. Ihr habt da ein modernes Studio beschrieben, das sich konsequent auf Gesundheit, persönliche Betreuung und langfristige Fortschritte konzentriert. Vor allem die modernen Geräte, das engagierte Team und die vielen Angebote für alle Altersgruppen haben euch da begeistert. Also herzlichen Glückwunsch ans Gesundheitsstudio Salo in Schwarzheide.
3: Und es bleibt spannend. Wir kommen zu Platz 2. Platz 2 geht an das Gesundheitsstudio Alter Bahnhof in Großreschen. Viele von euch, die trainieren da schon seit Jahren und fühlen sich auch richtig gut aufgehoben. Das Team nimmt sich Zeit, das hört zu und passt das Training ganz individuell an. Ihr lobt außerdem das große Geräte- und Kursangebot, den Reha-Sport, Massagen und ganz viele informative Gesundheitsangebote. Also auch hier herzlichen Glückwunsch an das Gesundheitsstudio Alter Bahnhof in Großreschen zu Platz 2.
2: So, jetzt wird es nochmal besonders spannend. Ich guck mal, ob ich hier aus der Trickkiste noch irgendwo einen Trommelwirbel ziehen kann.
3: Mach mal.
2: Warte, hier. Der trommelt auch noch weiter.
3: Ja.
2: Platz 1 geht an Chakra Fitness Cottbus. Herzlichen Glückwunsch. Chakra ist für euch weit mehr als nur ein Ort zum Trainieren. Besonders begeistern euch die persönliche Beratung, die familiäre Atmosphäre und das freundliche Team. Ihr lobt die modernen Geräte, das abwechslungsreiche Kursangebot und die Verbindung von Fitness, Physiotherapie, Wellness und Sauna. Und besonders schätzen viele von euch auch die gemeinsamen Veranstaltungen und Aktivitäten außerhalb des Studioalltags.
0: Ja, also ein verdienter erster Platz fürs Chakra Fitness Cottbus. Herzlichen Glückwunsch. Die ganze Liste, die findet ihr auch nochmal auf radiocottbus.de. Und nächste Woche suchen wir schon die 9 besten 10 der Lausitz. Worum es dann geht, hört ihr dann am Montag.
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Freitag, 13.20 Uhr und es geht Richtung Wochenende hier mit dem passenden Song Charlie Winston, The Weeknd. Habt einen wunderschönen Freitag, hoffentlich gleich Feierabend. Und wenn ihr noch nicht wisst, was ihr am Wochenende machen könnt, schaut auf radiocottbus.de vorbei in die Lausitz erleben XXL ist.

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7: Gerade ein paar Wolken am Himmel, die Sonne, die versteckt sich. Später kommt sie noch mal kurz raus und wir haben dann den ganzen Tag so einen Mix aus Sonne und Wolken. Zum Abend bleibt der Himmel dann wieder klar und es soll auch heute nicht mehr regnen. Maximal 25 Grad gibt es für uns. Jetzt gerade 23 in Cottbus, 23 auch in Lübben und 22 in Finsterwalde. Morgen wird es temperaturtechnisch relativ ähnlich. Da kriegen wir maximal 26 Grad und ganz viel Sonne dazu. Am Sonntag allerdings müsst ihr euch auf ein bisschen Hitze einstellen. 33 Grad und dazu auch den ganzen Tag sonnig.
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7: Nach einer Aufkleberaktion in Spremberg hat die Stadt jetzt eine Belohnung von 1.000 Euro ausgesetzt. Lia Limberg, warum das?
8: Unbekannte haben in der Nacht zu Freitag mehrere hundert Aufkleber des FC Energie Cottbus im Stadtgebiet angebracht. Betroffen sind unter anderem Verkehrszeichen, private Gebäude und Hinweisschilder für das Heimatfest. Die Stadt spricht von einem erheblichen Sachschaden und hohem Aufwand für die Beseitigung. Hinweise, die zur Ermittlung der Täter führen, können bei der Stadtverwaltung gemeldet werden. Die Glasmanufaktur Brandenburg GmbH in Schernitz wird endgültig geschlossen. Wie der Insolvenzverwalter gegenüber dem RBB mitteilte, hat sich kein Investor gefunden, der die Produktion fortführen wollte. Damit ist das Aus für die Manufaktur besiegelt. Der Betrieb war der letzte Hersteller von Solarglas in Europa. Zuletzt haben dort rund 160 Menschen gearbeitet, die bereits im Frühjahr ihre Kündigung erhielten. Jetzt sollen Maschinen, Anlagen und das Grundstück verkauft werden. Brandenburg hat heute erstmals den neu aufgelegten Kunstpreis des Landes vergeben. Insgesamt sind 5 Auszeichnungen mit einem Preisgeld von zusammen 55.000 Euro verliehen worden. Geehrt wurden 3 Künstler für ihr aktuelles Schaffen, eine Künstlerin für ihr Lebenswerk sowie ein Nachwuchsduo. Die feierliche Preisverleihung findet am 6. September im Dieselkraftwerk des Brandenburgischen Landesmuseums für moderne Kunst in Cottbus statt. Dort werden die Werke der Preisträger anschließend auch in einer Ausstellung gezeigt. Und die gute Nachricht: Ende August können im Landkreis Spree-Neiße wieder zahlreiche Museen bis in die Nacht hinein besucht werden. Bei den Lausitzer Museumsnächten machen mehr als 30 Museen, Heimatstuben und weitere Einrichtungen mit. Auf dem Programm stehen unter anderem historische Maschinen, altes Handwerk und Mitmachangebote für Besucher. Die Veranstaltungsreihe läuft vom 29. August bis zum 27. September. Das komplette Programm stellt das Lausitzer Museenland online bereit. Soweit das Neueste. 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
7: Ich danke dir, Lia Limberg.
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7: Auf der B97 Richtung Cottbus Süd müsst ihr ein bisschen aufpassen. Zwischen Schwarze Pumpe und Spremberg sind Fahrradfahrer auf der Fahrbahn. Also seid da vorsichtig unterwegs. Und es staut sich immer noch auf der A13 zwischen Bronco und Luke in Richtung Spreewald-Dreieck. Da braucht ihr 5 Minuten länger. Die Blitzer, die stehen einmal in Cottbus in der Bahnhofstraße. Auf der B97 kurz hinter Jenschwalde Ost bei Tempo 100. Und dann noch einer auf der B169 in Kleingaglow in der Drebkauer Straße, da bei Tempo 30. Blitzeranhänger einmal in Cottbus in der Elisabeth-Wolf-Straße, der Blitz da stadtauswärts, in Döbrig in der Dorfstraße bei Tempo 30. Und das war's dann auch schon, keine weiteren Blitzeranhänger für euch.
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7: Sonntag ist es endlich soweit. Die Der FCE, der ist ja in der zweiten Bundesliga und das erste Spiel findet am Sonntag statt. Wir sprechen hier gleich nochmal darüber in unserem täglichen Blick auf den Sport nach zwei Hits.
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0: 13.41 Uhr, jetzt ihr hört Radio Cottbus und wir schauen mal kurz auf den Sport.
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0: 12 Jahre haben die Fans darauf gewartet. Jetzt ist es endlich soweit. Der FC Energie Cottbus ist zurück in der zweiten Bundesliga. Und am Sonntag startet der FC auch in die neue Saison. Und die Vorfreude in der Lausitz ist ja natürlich riesig. Über 16.000 Tickets sind fürs erste Heimspiel gegen Hannover 96 schon verkauft worden. Trainer Pele Wollitz will seiner Linie treu bleiben. Auch eine Liga höher soll die Mannschaft mutig nach vorne spielen und für Spektakel sorgen. Klar ist aber auch, das wird natürlich nicht einfach. Die Vorbereitung lief nicht immer rund und im Sommer hat sich im Kader ja auch einiges verändert. Dafür gibt es aber neue Qualitäten. Große Hoffnungen liegen ja auch auf Rückkehrer Leonardo Bittencourt. Nach vielen Jahren in der Bundesliga ist er jetzt zurück bei seinem Heimatverein und bringt auch viele Erfahrungen mit sich. Ja, und auch Lucas Copado ist wieder da. Dazu kommen junge Talente wie beispielsweise Luca Erlein oder auch Fosseni Dombia. Auch wenn es aktuell noch so ein paar Fragezeichen gibt und der FCE sich noch eingrooven muss in die höhere Liga, gibt es auch ein klares Ziel. Energie will nicht nur kurz Zweitliga-Luft schnuppern, der Verein, der will da natürlich bleiben. Am Sonntag gibt es dann die erste echte Antwort darauf, wie weit die Mannschaft schon ist. Anpfiff gegen Hannover 96 ist um 13.30 Uhr im Leag-Energiestadion und alle Infos zum Spiel gibt es dann nochmal auf radiocottbus.de.
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2: Super viele Wolken, aber auch super viele Möglichkeiten für die Sonne, da mal durchzuschauen. 22 Grad hier aktuell in Cottbus, 23 Grad messen wir in Lübben, 22 Grad in Finsterwalde. Maximalwerte um die 25 Grad heute drin und auch morgen 25 Grad, morgen sogar ein bisschen mehr Sonne unterwegs. 13 Sonnenstunden haben sich da angekündigt und heute Nacht wird es mal ein bisschen kühler wieder hier in der Lausitz, 14 Grad.
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3: Mit Lia Limberg, guten Tag. Nach einer Aufkleberaktion in Spremberg hat die Stadt jetzt eine Belohnung von 1.000 Euro ausgesetzt. Unbekannte haben in der Nacht zu Freitag mehrere hundert Aufkleber des FC Energie Cottbus im Stadtgebiet angebracht. Betroffen sind unter anderem Verkehrszeichen, private Gebäude und Hinweisschilder für das Heimatfest. Die Stadt spricht von einem erheblichen Sachschaden und hohem Aufwand für die Beseitigung. Hinweise, die zur Ermittlung der Täter führen, können bei der Stadtverwaltung gemeldet werden.
2: Danke dir, Lia. Weitere Lausitz-News mit dir wieder in einer halben Stunde. Und jetzt gibt's das Neueste aus Deutschland und der Welt für euch.
4: Ich bin Dirk Zeitler. Noch immer ist unklar, wer die Sprengstoffdrohne auf dem Flughafen in Leipzig gesteuert hat. Jetzt schaltet sich auch Bundeskanzler Merz ein. Unter seinem Vorsitz hat der Nationale Sicherheitsrat getagt.
5: Die Regierung sendet das Signal, wir nehmen den Vorfall sehr ernst und handeln. Es geht natürlich um Informationsaustausch, aber auch um mögliche Konsequenzen. Experten fordern zum Beispiel, alle Flughäfen schnell mit Top-Technik zur Drohnenabwehr auszustatten. Die Grünen kritisieren zudem ein Zuständigkeitswirrwarr zwischen den vielen Behörden. Für den Bundesinnenminister steht auf jeden Fall fest, das war ein hybrider Profi-Anschlag ausländischer Mächte. Claudia Wächter, Nachrichtenredaktion.
4: Überraschender Lichtblick für die Wirtschaft. Trotz Iran-Krieg, Ölpreisschock und Westzöllen sind die deutschen Exporte im Juli auf einen Rekord gestiegen. Auch das verarbeitende Gewerbe hat sich weiter erholt. Vor allem in der Autoindustrie legte die Produktion zu.
6: Industrie, Bau- und Energieversorger stellten damit das dritte Mal in Folge mehr her als im Vormonat. Besonders erfreulich, nach den Einbrüchen in der Vergangenheit stieg die Produktion in der Autobranche im Juni deutlich. Um 3,6% hier im

0: Unwetter haben in westlichen Bergregionen Österreichs lokale Überflutungen und Muren ausgelöst. Wie die Tiroler Polizei mitteilte, gingen in der beliebten Urlaubsregion Zillertal am Vorabend drei Muren ab. Straßen waren zeitweise durch den Schlamm blockiert. Auch in Innsbruck und Kitzbühel mussten Feuerwehrleute wegen überfluteter Keller und Straßen ausrücken.
1: Ein Danke in die Nachrichtenredaktion.
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1: Zwei Meldungen aktuell von der eine Meldung von der A13 in Richtung Dresden zwischen Lübbenau und Dreieck Spreewald. Da gab es einen Unfall, fahrt dort vorsichtig. Und dann gibt es noch eine Meldung von der A15 in Richtung Dreieck Spreewald. Zwischen Fetschau und Boblitz eine ungesicherte Unfallstelle. Denkt da an die Rettungsgasse. Polizei und Rettungskräfte sind informiert. Ja, und dann noch ein dicker, fetter Stau. Und zwar auf der A13 in Richtung Schinnefelder Kreuz zwischen Großrieschen und Bronco. 2 Kilometer, um ganz genau zu sein, da braucht ihr aktuell eine Viertelstunde länger. Dann schauen wir uns noch die Blitze an. Geblitzt wird in Cottbus in der Bahnhofstraße bei Tempo 30. Außerdem auf der B97, kurz hinter Jenschwalder Ost bei Tempo 100. Und dann stehen noch Blitzeanhänger, aktuell 2. Einer steht in Cottbus in der Elisabeth-Wolf-Straße, der blitzt da stadtauswärts. Und dann steht noch einer in Döbrig in der Dorfstraße bei Tempo 30. Habt ihr noch was zu melden, dann immer her damit. 0355 4839 945 ist da die richtige Nummer.
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1: Um kurz nach 14 Uhr bringen wir euch ganz entspannt in Richtung Feierabend, in Richtung wohlverdientes Wochenende an diesem Freitag. Und jetzt der offizielle Sommerhit diesen Jahres von Shakira mit Die Die. Habt einen wunderschönen Freitag.
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0: Mit Klassikern durch unseren Freitag, Mr. Mr. war das, habt ihr gehört, hier auf Radio Cottbus.
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0: Das ist heute für mich eine eher besondere Sendung, weil es leider tatsächlich meine letzte Sendung sein wird hier auf Radio Cottbus. Und das könnte für mich jemand zu Gast ist. Alles stehen sie hier. Ich übergebe an euch, weil ich habe absolut gar keine Ahnung, was ihr jetzt mit mir vorhabt.
2: Ja, wir haben uns so ein bisschen was vorbereitet, weil wir wollten dir natürlich einfach erstmal danken für die vielen Jahre, die du hier warst.
0: Ich danke euch, das hat mir immer super viel Spaß gemacht mit euch.
2: Die du uns den, ja, ich würde sagen, Arbeitsalltag schon sehr versüßt hast. Wir haben uns ein paar Stichpunkte aufgeschrieben, weil wir sonst uns daran nicht erinnern würden. Wir haben aufgeschrieben, Björn ist eine Technikmaus. Du hast uns alles erklärt, was wir über Technik im Studio und außerhalb des Studios wissen. Du hast ganz viel gleichzeitig im Kopf und man hat das Gefühl, du vergisst auch nie was. Also,
0: ja, das kann auch sein, ja.
2: Schauen wir mal.
0: Ne? Außer Geburtstag, die konnte ich mir nie merken.
2: Dann haben wir aufgeschrieben, einfach ultra kreativ. Also sämtliche Ideen, die du hier mit eingebracht hast, Wahnsinn. Dafür möchten wir dir danken.
0: Ja. Danke, danke.
2: Und das Luca hat noch aufgeschrieben, es hat Spaß gemacht, dich zu ärgern. Und generell hat es Spaß gemacht, mit dir zu arbeiten.
3: Würde ich auch sagen. Und vor allem, was ja auch noch wichtig ist, wenn wir es vom Thema Ärgern sprechen, deine Aussprache on air haben wir ja geliebt, wenn du Namen aussprechen musstest, mit denen du dir nicht ganz sicher warst. Ich habe mir hier ein paar Sachen aufgeschrieben. Avril Lavigne war einer der Klassiker. Otto Walkes fand ich auch gut. Oder Clueso. Da hat, glaube ich, sogar jemand angerufen und gesagt,
0: da haben ganz schön viele
3: Björn heißt nicht Clueso. Aber es sind noch ein paar Beispiele und ich meine, wir kennen das ja alle. Es läuft halt mal was schief on air. Ja. Und wir haben da auch so einen kleinen Outtakes vorbereitet.
0: Das ist der, den ich jetzt hier abspielen muss, wahrscheinlich, okay? Mhm.
4: Mit Björn Dümpke, guten Morgen. Falsch. Mit Björn Dümpke, guten Tag.
0: Sonntag wird es wieder richtig schön sonnig und es wird auch richtig schön sommerlich, grad warm. Wir haben Sonne an Rheinzen in Richtung Dresden zwischen Freiwalde und Dubai. Dubai wird gespritzt, wird geblitzt auf der Spremberger Straße bei 30. Der eine, der steht in der Schmelwitzer Straße, der andere in der Karl-Liebknechter Straße.
5: Schüler der Europaschule Marie und Pierre Curie. Marie Curie. Schüler der Europaschule Marie und Pierre Curie. Schülerin der Europaschule Marie und Pierre Curie. Schülerin der Europaschule Marie.
0: Mann. Bon Jovi, Legendary war das und er ist auch legendär, dieser John Bon Jovi. Am 4. November wird der Gondola Award verliehen. Toy With Me heißt es und darin thematisiert sie persönliche Freiheit. Sie thematisiert Selbstvertrauen. Roboter. Die faszinieren die Menschen schon lange. Am Freitag die große Kabarett. Also wenn ihr mal wieder richtig lachen wollt, ab zur Kabarett nach... dieses Wort. Kabarett nach... Mein Gott. Aber ich komme zur Toilette und ich muss auch aktuell der SC Cottbus Toren mit 9 Titeln. Andersrum nochmal. Fangen wir mal von vorne an. Der muss offenbar nun doch keine Ablösesumme für Klopp zahlen, laut der oder laut von Red Bull oder so. Andersrum, laut der DFB. So, der Arbeitgeber, ich habe mich verzettelt. Ich mach's nicht nur das einzige Trainingsmatch. In der Winterpause ist mager ausgefallen. Ja, und auch der Nachwuchs, der hat sich richtig gut geschlagen. Die Babycraps, die haben Platz 3 erreicht.
6: Björn Dömke mit den Sportinfos. Und das Schöne ist hier, der Björn, der schreibt immer so schöne Abmoderationen. Und dann hofft er darauf, dass ich das sage, was
0: das
6: hier steht.
0: Ich immer.
6: Da hoffst du immer drauf. Und jetzt sage ich's mal. Danke, Björn. Du geiler Typ.
3: Ja. Ey, das war doch perfekt am Ende. Björn, du bist einfach ein geiler Typ. So es hat immer Spaß mit dir gemacht. Es war toll, mit dir zusammenzuarbeiten. Und wir wünschen dir natürlich auf deinem weiteren Weg alles Gute.
2: Ja, du bist gut genug.
3: Ja, muss ich auch sagen.
0: Ja, vielen Dank. Aber jetzt, wo ich die ganze Mitstelle gehört habe, denke ich auch wirklich, habe ich dauerhaft nur versprochen.
2: Vielleicht.
0: Das ist wirklich verrückt. Vielen Dank für eure lieben Worte. Danke.
2: Danke.
0: Ich weiß jetzt nicht, was man in solchen Momenten sagt. Deswegen würde ich einfach den nächsten Song spielen.
2: Ja, das ist eine gute Idee.

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2: 7. August 2009. If a Song Could Get Me You von Marit Larsen steigt in die Charts ein. Marit Larsen startet ihre Musikkarriere mit dem Popduo M2M. Als sie sich 2002 trennen, beginnt ihre große Solokarriere. In Norwegen ist sie auch direkt mit ihrer ersten Single Don't Save Me erfolgreich. Sie hält sich dort 5 Wochen lang auf Platz 1 der Singlecharts. Es folgt eine einjährige Pause, in der sie erstmal keine Singles rausbringt. Stattdessen arbeitet sie an ihrem nächsten großen Projekt und das heißt If a Song Could Get Me You. In Österreich und Deutschland schafft es der Song sofort auf Platz 1 der Singlecharts. Ein absoluter Erfolg für Marit. 5 Wochen lang bleibt der Song in Deutschland an der Chartspitze und hält sich insgesamt geschlagene 43 Wochen lang gelistet. Marits Songs bekommen in Deutschland sehr gute Kritik. Vor allem wird ihre kristallklare Stimme gelobt. Wahre Worte. Da hört man immer wieder gerne hin. Und überhaupt ist If a Song Could Get Me You einfach ein Song, der richtig gute Laune macht.

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11: 24 Grad heute in der Spitze, 23 Grad aktuell hier in Cottbus, 24 Grad schon in Burg, 23 Grad aktuell auch in Spremberg. Heute Nachmittag vermehrt ein paar Wölkchen, heute Abend wird es dann aber wieder eine richtig schöne, sternfreie, sternklare Nacht und morgen Vormittag geht es auch richtig schön wolkenfrei rein in das Wochenende und der Sonntag auch richtig schön sonnig. Am Sonntag 33 Grad in der Spitze und morgen 25 Grad.
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11: Nach einer Aufkleberaktion in Spremberg hat die Stadt jetzt eine Belohnung von 1.000 Euro ausgesetzt. Lia Limberg, warum denn das?
12: Unbekannte haben in der Nacht zu Freitag mehrere hundert Aufkleber des FC Energie Cottbus im Stadtgebiet angebracht. Betroffen sind unter anderem Verkehrszeichen, private Gebäude und Hinweisschilder für das Heimatfest. Die Stadt spricht von einem erheblichen Sachschaden und hohem Aufwand für die Beseitigung. Hinweise, die zur Ermittlung der Täter führen, können bei der Stadtverwaltung gemeldet werden. Ein Auto ist gestern Abend kurz vor der Autobahnausfahrt Cottbus Süd explodiert und anschließend in Brand geraten. Nach Polizeiangaben hat der BMW zuvor wegen eines technischen Defekts Öl verloren. Bei der Explosion sind dann Fahrzeugteile umhergeflogen. Diese haben auch ein Polizeiauto getroffen. Der Schaden liegt bei rund 10.000 Euro. Die Ausfahrt und die rechte Spur sind etwa eine Stunde gesperrt gewesen. Brandenburg hat heute erstmals den neu aufgelegten Kunstpreis des Landes vergeben. Insgesamt sind 5 Auszeichnungen mit einem Preisgeld von zusammen 55.000 Euro verliehen worden. Geehrt wurden 3 Künstler für ihr aktuelles Schaffen, eine Künstlerin für ihr Lebenswerk sowie ein Nachwuchsduo. Die feierliche Preisverleihung findet am 6. September im Dieselkraftwerk des Brandenburgischen Landesmuseums für moderne Kunst in Cottbus statt. Dort werden die Werke der Preisträger anschließend auch in einer Ausstellung gezeigt. Und die gute Nachricht? Ende August können im Landkreis Spree-Neiße wieder zahlreiche Museen bis in die Nacht hinein besucht werden. Bei den Lausitzer Museumsnächten machen mehr als 30 Museen, Heimatstuben und weitere Einrichtungen mit. Auf dem Programm stehen unter anderem historische Maschinen, altes Handwerk und Mitmachangebote für Besucher. Die Veranstaltungsreihe läuft vom 29. August bis zum 27. September. Das komplette Programm stellt das Lausitzer Museenland online bereit. Soweit das Neueste. 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
11: Ein Danke an dich, Lia.
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11: Wenn ihr auf der A15 aktuell unterwegs seid, in Richtung Dreieck Spreewald zwischen Fetschau und Boblitz gab es einen Unfall. Daraufhin wurde jetzt auch erstmal die Richtungsfahrbahn dicht gemacht. Ihr kommt da aktuell nicht mehr durch. Es staut sich auch aktuell schon 23 Minuten on top, Tendenz steigend. Ja, und dann gab es noch einen Unfall auf der A13 in Richtung Dresden zwischen Lübbenau und dem Dreieck Spreewald. Auch da fahrt bitte vorsichtig. Geblitzt wird in Cottbus in der Bahnhofstraße bei Tempo 30 und auf der B97 kurz hinter Jenschwalde Ost bei Tempo 100. Und dann haben wir noch die Blitzeranhänger gesehen. In Cottbus steht einer, in der Elisabeth-Wolf-Straße stadtauswärts und dann nochmal in Döbrig in der Dorfstraße bei Tempo 30. Eure Staus, eure Blitzer, immer her damit. 0355 4839 945.
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11: Ordentlich was los am Wochenende, wenn ihr noch nichts vorhabt oder beziehungsweise noch nicht wisst, was ihr machen wollt. Lausitz erleben XXL. Das ist eine ganz lange Liste, findet ihr unter radiocottbus.de. Könnt ihr euch einmal durchscrollen, durchlesen, durchhören und vielleicht habt ihr dann genau das Richtige, was ihr heute am Wochenende machen wollt. Und zwei Tipps in Lausitz erleben habe ich auch gleich wieder für euch.
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0: Manchmal findet man die schönsten Dinge genau dort, wo man sie gar nicht unbedingt erwartet. Alte Schallplatten, ne? Seltene Bücher, Spielzeug aus Kindertagen oder vielleicht das eine Teil, nach dem ihr schon richtig lange gesucht habt. Und genau dafür lohnt sich dieses Wochenende ein Abstecher mal nach Neuschmelwitz. Auf dem Ernst-Mucke-Platz ist nämlich wieder Trödelmarkt. Von 10 bis 16 Uhr könnt ihr da ganz entspannt zwischen den Ständen stöbern, feilschen und eventuell das ein oder andere Schnäppchen mit nach Hause nehmen. Eintritt ist frei, also vielleicht mal so ein bisschen bummeln und schauen, was man da so alles entdecken kann. Das ist der eine Freizeittipp, den wir vor euch haben. Und dann haben wir noch einen für euch. In Niederkaltenkirchen ist mal wieder einiges los und das bekommt auch Cottbus zu spüren bei den Filmnächten Cottbus. In der Kriminalkomödie führt der neue Fall Franz Eberhofer auf einen Golfplatz. Dort wird der örtliche Steckerlfischkönig tot aufgefunden. Und bei den Ermittlungen bekommen Franz Unterstützung von seinem Kumpel Rudi Birkenberger. Gemeinsam stoßen die beiden da auf zwei verfeindete Familien und damit ist das Chaos eigentlich auch schon vorprogrammiert. Wenn ihr wissen wollt, wie der Film ausgeht, dann schaut im Spree-Auen-Park in Cottbus unbedingt vorbei. Am 12.08. um 20.30 Uhr läuft dort nämlich Steckerlfisch-Fiasko. Tickets bekommt ihr vor Ort oder online unter filmnächte.de/Cottbus.
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18: 24 Grad aktuell in Cottbus, 24 Grad auch in Lübben und 24 Grad aktuell auch in Guben. Das Ganze bei heute 24 Grad maximal. Sonne bekommen wir heute ordentlich ab. Hier und da jetzt aber wahrscheinlich erstmal ein paar Wolken. Erst gegen Abend klart es dann wieder auf und morgen geht es auch sonnig rein. Ins Wochenende bei 13 Sonnenstunden und 25 Grad maximal und am Sonntag dann wieder ein richtig schöner heißer Sommertag bei 33 Grad in der Spitze.
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19: Mit Lia Limberg, guten Tag. Nach einer Aufkleberaktion in Spremberg hat die Stadt jetzt eine Belohnung von 1.000 Euro ausgesetzt. Unbekannte haben in der Nacht zu Freitag mehrere hundert Aufkleber des FC Energie Cottbus im Stadtgebiet angebracht. Betroffen sind unter anderem Verkehrszeichen, private Gebäude und Hinweisschilder für das Heimatfest. Die Stadt spricht von einem erheblichen Sachschaden und hohem Aufwand für die Beseitigung. Hinweise, die zur Ermittlung der Täter führen können, bei der

0: Stadtverwaltung gemeldet werden.
1: Danke, Delia. Weitere Lausitz-News mit dir wieder um 5:30 und jetzt das Neueste aus Deutschland und der Welt für euch.
2: Ich bin Dirk Zeitler. Nach dem Vorfall mit einer Sprengstoffdrohne am Flughafen Leipzig-Halle ist eine Diskussion um Regelungen zur Drohnenabwehr entbrannt. Wir brauchen klare Zuständigkeitsregeln für die Drohnenerkennung, die Überwachung und die Drohnenbekämpfung, verlangte der Vorsitzende der Münchner Sicherheitskonferenz Ischinger im Sender Phoenix. Der SPD-Innenexperte Fiedler sieht das anders. Dass es an Flughäfen unterschiedliche Zuständigkeiten gibt, ist für sich genommen erstmal kein Problem, solange die Zusammenarbeit eng und gut funktioniert, sagte der Bundestagsabgeordnete der Rheinischen Post. Überraschender Lichtblick für die Wirtschaft. Trotz Iran-Krieg, Ölpreisschock und US-Zöllen sind die deutschen Exporte im Juni auf einen Rekord gestiegen. Auch das verarbeitende Gewerbe hat sich weiter erholt. Vor allem in der Autoindustrie legte die Produktion zu.
3: Industrie, Bau- und Energieversorger stellten damit das dritte Mal in Folge mehr her als im Vormonat. Besonders erfreulich, nach den Einbrüchen in der Vergangenheit stieg die Produktion in der Autobranche im Juni deutlich, um 3,6%. Auch andere Bereiche im Fahrzeugbau legten zu, wie die Produktion von Flugzeugen, Schiffen, Zügen und Militärfahrzeugen. Ökonomen sehen die Talfahrt der Industrie damit beendet. Katrin Müller, Nachrichtenredaktion.
2: In weiten Teilen Deutschlands sorgen Hitze und Trockenheit für Probleme. Unser Nachbarland Österreich hat derweil mit dem genauen Gegenteil zu kämpfen. In westlichen Bergregionen haben Unwetter zu Überflutungen und Schlammlawinen, sogenannten Muren, geführt.
4: Im Zillertal sind 3 Muren abgegangen und haben Straßen blockiert. Und in Kitzbühel musste die Feuerwehr mit Wasserpumpen ausrücken. Dort waren innerhalb einer Stunde 30 mm Regen gefallen. Auch das Bundesland Salzburg war von schweren Unwettern betroffen. Mehrere Brücken wurden zerstört. Bei Bad Gastein mussten Wanderer wegen einer Mure von einer Berghütte ausgeflogen werden. Aus Wien, Albert Otti.
2: Der norwegische Fußballverband um Präsidentin Lisa Klaveness fordert FIFA-Boss Gianni Infantino zum sofortigen Rücktritt auf. Dies sei Resultat einer gemeinsamen Sitzung, berichtet Klaveness dem britischen Guardian. Wir haben beschlossen, dass wir Infantino nicht mehr vertrauen. Der Schweizer steht nach dem geplatzten Investorendeal so sehr in der Kritik wie noch nie in seinen gut 10 Jahren als FIFA-Präsident.
1: Ein Danke in die Nachrichtenredaktion.

0: In Cottbus steht einer in der Elisabeth-Wolf-Straße stadtauswärts und in Döbrig in der Dorfstraße. Habt ihr noch was? Dann immer her damit. 0355 4839 945.
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0: Wir haben ja gesucht, die besten 10 Fitnessstudios hier in der Lausitz. Wir haben die Lösung. Heute früh gab es sie bei den Wachermachern. Falls ihr es verpasst habt, wir hören gleich nochmal rein und präsentieren euch da nochmal die Top 3 von den besten Fitnessstudios hier in der Lausitz. Habt einen wunderschönen Freitagnachmittag.
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0: 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Zwei Wochen lang haben wir hier auf Radio Cottbus nach den 10 besten Fitnessstudios in der Lausitz gesucht. Da gibt es schließlich einige von und ihr habt auch wirklich fleißig nominiert und dafür abgestimmt. Jetzt ist es soweit. Unsere Liste steht endlich fest. Die Wachermacher haben die uns heute um 7.40 Uhr schon einmal komplett vorgestellt. Wer da auf den ersten drei Plätzen gelandet ist, da hören wir doch jetzt einmal rein.
1: Platz 3 geht ans Gesundheitsstudio Sano in Schwarzheide. Ihr habt da ein modernes Studio beschrieben, das sich konsequent auf Gesundheit, persönliche Betreuung und langfristige Fortschritte konzentriert. Vor allem die modernen Geräte, das engagierte Team und die vielen Angebote für alle Altersgruppen haben euch da begeistert. Also herzlichen Glückwunsch ans Gesundheitsstudio Sano in Schwarzheide.
2: Und es bleibt spannend, wir kommen zu Platz 2. Platz 2 geht an das Gesundheitsstudio Alter Bahnhof in Großreschen. Viele von euch, die trainieren da schon seit Jahren und fühlen sich auch richtig gut aufgehoben. Das Team nimmt sich Zeit, das hört zu und passt das Training ganz individuell an. Ihr lobt außerdem das große Geräte- und Kursangebot, den Reha-Sport, Massagen und ganz viele informative Gesundheitsangebote. Also auch hier herzlichen Glückwunsch an das Gesundheitsstudio Alter Bahnhof in Großreschen zu Platz 2.
1: So, jetzt wird's nochmal besonders spannend. Ich guck mal, ob ich hier aus der Trickkiste noch irgendwo einen Trommelwirbel ziehen kann.
2: Mach mal.
1: Warte, hier. Der trommelt auch noch weiter.
2: Ja.
1: Platz 1 geht an Chakra Fitness Cottbus. Herzlichen Glückwunsch. Chakra ist für euch weit mehr als so ein Ort zum Trainieren. Besonders begeistern euch die persönliche Beratung, die familiäre Atmosphäre und das freundliche Team. Ihr lobt die modernen Geräte, das abwechslungsreiche Kursangebot und die Verbindung von Fitness, Physiotherapie, Wellness und Sauna. Und besonders schätzen viele von euch auch die gemeinsamen Veranstaltungen und Aktivitäten außerhalb des Studioalltags.
0: Also ein verdienter erster Platz fürs Chakra Fitness Cottbus. Herzlichen Glückwunsch an der Stelle. Die ganze Liste findet ihr auch nochmal zum Nachhören und zum Nachlesen auf radiocottbus.de. Ja, und nächste Woche suchen wir schon die neuen besten 10 der Lausitz. Worum es dann geht, hört ihr am Montag.

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13: In der Lausitz heute Temperaturen um die 24 Grad, so viel messen wir aktuell hier in Cottbus, in Spremberg und auch in Senftenberg. Heute bekommen wir noch ein bisschen Sonne ab, gegen Abend hin, dann klart es auch so langsam auf. Morgen Vormittag, Nachmittag ein richtig schön sonniger Tag, 14 Sonnenstunden bei 26 Grad maximal und am Sonntag 33 Grad in der Spitze und auch da 14 Sonnenstunden.
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13: Nach einer Aufkleberaktion in Spremberg hat die Stadt jetzt eine Belohnung von 1.000 Euro ausgesetzt. Lia Limberg, warum denn das?
14: Unbekannte haben in der Nacht zu Freitag mehrere hundert Aufkleber des FC Energie Cottbus im Stadtgebiet angebracht. Betroffen sind unter anderem Verkehrszeichen, private Gebäude und Hinweisschilder für das Heimatfest. Die Stadt spricht von einem erheblichen Sachschaden und hohem Aufwand für die Beseitigung. Hinweise, die zur Ermittlung der Täter führen, können bei der Stadtverwaltung gemeldet werden. Ein Auto ist gestern Abend kurz vor der Autobahnausfahrt Cottbus Süd explodiert und anschließend in Brand geraten. Nach Polizeiangaben hat der BMW zuvor wegen eines technischen Defekts Öl verloren. Bei der Explosion sind dann Fahrzeugteile umhergeflogen. Diese haben auch ein Polizeiauto getroffen. Der Schaden liegt bei rund 10.000 Euro. Die Ausfahrt und die rechte Spur sind etwa eine Stunde gesperrt gewesen. Brandenburg hat heute erstmals den neu aufgelegten Kunstpreis des Landes vergeben. Insgesamt sind 5 Auszeichnungen mit einem Preisgeld von zusammen 55.000 Euro verliehen worden. Geehrt wurden 3 Künstler für ihr aktuelles Schaffen, eine Künstlerin für ihr Lebenswerk sowie ein Nachwuchsduo. Die feierliche Preisverleihung findet am 6. September im Dieselkraftwerk des Brandenburgischen Landesmuseums für moderne Kunst in Cottbus statt. Dort werden die Werke der Preisträger anschließend auch in einer Ausstellung gezeigt. Und die gute Nachricht: Ende August können im Landkreis Spree-Neiße wieder zahlreiche Museen bis in die Nacht hinein besucht werden. Bei den Lausitzer Museumsnächten machen mehr als 30 Museen, Heimatstuben und weitere Einrichtungen mit. Auf dem Programm stehen unter anderem historische Maschinen, altes Handwerk und Mitmachangebote für Besucher. Die Veranstaltungsreihe läuft vom 29. August bis zum 27. September. Das komplette Programm stellt das Lausitzer Museenland online bereit. Soweit das Neueste. 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
13: Ein Danke in die Nachrichtenredaktion.
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13: Mit einer Meldung von der A15 noch immer dicht in Richtung Cottbus zwischen Boblitz und Fettschau. Da staut es sich gerade auch ordentlich. Umfahrt das, wenn ihr noch könnt. Geblitzt wird aktuell in Cottbus in der Bahnhofstraße bei 30 und dann nochmal auf der B97 kurz hinter Jenschwalder Ost bei Tempo 100. Ja, und dann sind da noch die Blitzeranhänger. In Cottbus steht einer in der Elisabeth-Wolf-Straße stadtauswärts und in Döbrig in der Dorfstraße. Habt ihr noch was? Dann immer her damit. 0355 4839 945.
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0: Forever Young.
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2: Ariana Grande, die kehrt nach ihrer Wicked-Zeit mit dem Album Paddle zur Musik wieder zurück. Inhaltlich geht es da um toxische Beziehungen, um Identitätskrisen und die Schattenseiten des Ruhms. Und musikalisch setzt sie sich da so wieder mit den vertrauten Airbnb-Pop und starken Bässen auseinander. Und vor allem auch ihrem Gesang. Viele Songs, die erinnern allerdings deutlich an frühere Hits und Alben. Grande wirkt ein bisschen wütender und vor allem auch ernster, bleibt aber bei ihren Texten oft so ein bisschen allgemein und auch eher ein bisschen vorsichtiger, habe ich das Gefühl. Es ist in dieser Woche unser Album der Woche, heißt Paddle, und wir hören jetzt daraus mal Stay.

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8: Die Sonne, die kommt so langsam hier wieder zurück. Die Wolken, die verschwinden so langsam wieder. Spätestens am Abend 24 Grad heute maximal. So viel Grad messen wir aktuell auch in Cottbus. 24 Grad auch in Guben und auch in Goiatz aktuell. Morgen ein bisschen wärmer bei 25 Grad in der Spitze. 13 Sonnenstunden. Erster am Nachmittag so vereinzelte Wolken. Und der Sonntag, der wird richtig schön sonnig. 14 Sonnenstunden und auch wieder ein bisschen heißer. 33 Grad da maximal.
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9: Mit Lia Limberg, guten Tag.

0: Nach einer Aufkleberaktion in Spremberg hat die Stadt jetzt eine Belohnung von 1.000 Euro ausgesetzt. Unbekannte haben in der Nacht zu Freitag mehrere hundert Aufkleber des FC Energie Cottbus im Stadtgebiet angebracht. Betroffen sind unter anderem Verkehrszeichen, private Gebäude und Hinweisschilder für das Heimatfest. Die Stadt spricht von einem erheblichen Sachschaden und hohem Aufwand für die Beseitigung. Hinweise, die zur Ermittlung der Täter führen, können bei der Stadtverwaltung gemeldet werden.
1: Lia, ich danke dir. Weitere Lausitz News mit dir in einer halben Stunde. Und jetzt gibt's das Neueste aus Deutschland und der Welt für euch.
2: Ich bin Dirk Zeitler. Die Sprengstoffdrohne am Flughafen Leipzig-Halle beschäftigt inzwischen auch den Nationalen Sicherheitsrat. Gleichzeitig wächst die Frage, wie gut kann Deutschland solche Drohnen überhaupt abwehren? Die Grünen im Bundestag sehen da noch gravierende Lücken.
3: Das Zuständigkeitswirrwarr ist ein Sicherheitsrisiko, sagen die Grünen und fordern klare Strukturen, damit zig Behörden bei einem Drohnenvorfall blitzschnell handeln können. Und offenbar schneller als bisher müssen auch alle Flughäfen mit Abwehrtechnik ausgestattet werden. Am Airport in Leipzig sucht die Polizei weiter nach Hinweisen, wer hinter dem geplanten Anschlag mit einer Sprengstoffdrohne steckt. Viele Experten sagen, das ist Russland. Claudia Wächter, Nachrichtenredaktion.
2: Spanien hat Italiens rechte Regierung Medienberichten zufolge ultimativ zur Beendigung der wegen der Ceuta-Krise eingeführten Grenzkontrollen aufgefordert. Sollte sie dies bis Sonntag, den 9. August, nicht tun, sehe sich Spanien gezwungen, verhältnismäßige Maßnahmen zum Schutz der Interessen und der Würde seiner Bürger zu ergreifen, zitieren spanische Medien aus einer offiziellen Mitteilung der Regierung in Madrid. Die Grenzkontrollen sind nach spanischer Auffassung unfair. In weiten Teilen Deutschlands sorgen Hitze und Trockenheit für Probleme. Unser Nachbarland Österreich hat derweil mit dem genauen Gegenteil zu kämpfen. In westlichen Bergregionen haben Unwetter zu Überflutungen und Schlammlawinen geführt.
4: Im Zillertal sind drei Muren abgegangen und haben Straßen blockiert. Und in Kitzbühel musste die Feuerwehr mit Wasserpumpen ausrücken. Dort waren innerhalb einer Stunde 30 mm Regen gefallen. Auch das Bundesland Salzburg war von schweren Unwettern betroffen. Mehrere Brücken wurden zerstört. Bei Bad Gastein mussten Wanderer wegen einer Mure von einer Berghütte ausgeflogen werden. Früher gab es dort noch einen Gletscher, der den Regen wie einen Schwamm aufsog. Doch mit dem Klimawandel ist das Eis mittlerweile geschmolzen. Aus Wien, Albert Otti.
2: Das im Pretz bei Kiel gefundene Kleinkind ist ertrunken. Das ist das vorläufige Ergebnis der Obduktion. Das Grundstück befindlich im Pool geborgen, berichtet die Polizei. Nach Angaben des Kieler Oberinnerlei Anhaltspunkte für eine Gewalttat.
1: Ein Danke in die Nachrichtenredaktion.
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1: Wir schauen einmal auf die A13 in Richtung Dresden zwischen Karlau und Bronco. Da staut es sich aktuell 2 Kilometer. Da braucht ihr ungefähr 25 Minuten länger. Und ihr braucht auch länger auf der A13 in Richtung Dresden zwischen Teupitz und Starkow. Stop and go da 3 Kilometer. Da braucht ihr 5 Minuten länger. Und noch eine Meldung von der A15. Laut Polizeimeldungen in Richtung Cottbus zwischen Boblitz und Fettschau sollen die Fahrbahnen wieder geräumt sein. Das heißt, da geht's auch bald wieder weiter. Geblitzt wird in Cottbus in der Bahnhofstraße bei Tempo 30 und dann noch auf der B97, kurz hinter Jenschwalder Ost bei Tempo 100. Ja, und dann dürfen die Blitzeranhänger klar auch nicht fehlen. Da steht einer in Cottbus in der Elisabeth-Wolf-Straße, der Blitz statt auswärts. Und in Döbrig in der Dorfstraße bei Tempo 30, der letzte Anhänger, den ihr uns bestätigt habt. Und wenn ihr jetzt sagt, oh, ich habe da aber noch was gesehen und ihr habt es gar nicht genannt, frech, ja, dann immer her damit. 0355 4839 945 ist da die richtige Nummer.
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1: Mit mir um 16.05 Uhr am Freitag. Es geht in großen Schritten in Richtung Feierabend und in wohlverdientes Wochenende. Und das machen wir mit der besten Musik, mit Musik von Nesta jetzt. Yes, Girl.
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0: Die besten Klassiker, die kriegt ihr hier auf Radio Cottbus am Freitag. Wir haben es 16:11.
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0: Action, Blut und Gewalt, das beschreibt alle Quentin Tarantino-Filme. Und heute Abend läuft der Klassiker Pulp Fiction auf RTL 2. Ein Gangsterpaar will ja die Gäste eines Diners da ausrauben und zwei Auftragskiller richten bei der Ausführung ihres Jobs eine Sauerei an. Ja, und nebenbei gibt's noch den Profiboxer und Mia Wallace, die Frau eines Gangsters. Während des Films bemerkt man erstmal, wie alle Charaktere dann da überhaupt zusammenhängen. Super spannend, schaut euch unbedingt diesen Klassiker von 1994 an. Pulp Fiction heute Abend um 20.15 Uhr auf RTL 2. Ja, oder soll's heute Abend dann doch eher ein bisschen lustiger werden und ein zeitloser mit einem Streaming-Tipp? Dann unbedingt mal bei Netflix vorbeischauen. 72 Hours, oder 72 Hours, glaube ich. Alles beginnt damit, dass der 40-jährige Joe zu altbacken für seinen Job in der Werbung ist. Da passt es doch eigentlich ganz gut, dass er fälschlicherweise im Gruppenchat für einen Junggesellenabschied landet. Joe sieht seine Chance und fährt 3 Tage mit 15 Jahre Jüngeren nach Miami. Naja, und ob er diesen Partys noch standhalten kann, müsst ihr selbst herausfinden. 70 Hours gibt's auf Netflix zum Stream.
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17: Aktuell angenehme 24 Grad in Cottbus, 23 Grad in Finsterwalde, 24 Grad messen wir aktuell in Spremberg. Das sind auch die Höchstwerte für heute. 24 Grad, wärmer wird es nicht mehr. Morgen ein bisschen wärmer, 25 Grad maximal. Und am Sonntag wird es wieder ein bisschen heißer. 33 Grad da in der Spitze, Sonne nonstop am Sonntag. Am Samstag könnte am Nachmittag hier und da mal ein paar Wolken vorbeischauen. Und auch heute Wolken und Sonne im Wechsel, aber es soll trocken bleiben.
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17: Nach einer Aufkleberaktion in Spremberg hat die Stadt jetzt eine Belohnung von 1.000 Euro ausgesetzt. Lea Limberg, warum denn das?
18: Unbekannte haben in der Nacht zu Freitag mehrere hundert Aufkleber des FC Energie Cottbus im Stadtgebiet angebracht. Betroffen sind unter anderem Verkehrszeichen, private Gebäude und Hinweisschilder für das Heimatfest. Die Stadt spricht von einem erheblichen Sachschaden und hohem Aufwand für die Beseitigung. Hinweise, die zur Ermittlung der Täter führen, können bei der Stadtverwaltung gemeldet werden. Ein Auto ist gestern Abend kurz vor der Autobahnausfahrt Cottbus Süd explodiert und anschließend in Brand geraten. Nach Polizeiangaben hat der BMW zuvor wegen eines technischen Defekts Öl verloren. Bei der Explosion sind dann Fahrzeugteile umhergeflogen. Diese haben auch ein Polizeiauto getroffen. Der Schaden liegt bei rund 10.000 Euro. Die Ausfahrt und die rechte Spur sind etwa eine Stunde gesperrt gewesen. Brandenburg hat heute erstmals den neu aufgelegten Kunstpreis des Landes vergeben. Insgesamt sind 5 Auszeichnungen mit einem Preisgeld von zusammen 55.000 Euro verliehen worden. Geehrt wurden 3 Künstler für ihr aktuelles Schaffen, eine Künstlerin für ihr Lebenswerk sowie ein Nachwuchsduo. Die feierliche Preisverleihung findet am 6. September im Dieselkraftwerk des Brandenburgischen Landesmuseums für moderne Kunst in Cottbus statt. Dort werden die Werke der Preisträger anschließend auch in einer Ausstellung gezeigt. Und die gute Nachricht: Ende August können im Landkreis Spree-Neiße wieder zahlreiche Museen bis in die Nacht hinein besucht werden. Bei den Lausitzer Museumsnächten machen mehr als 30 Museen, Heimatstuben und weitere Einrichtungen mit. Auf dem Programm stehen unter anderem historische Maschinen, altes Handwerk und Mitmachangebote für Besucher. Die Veranstaltungsreihe läuft vom 29. August bis zum 27. September. Das komplette Programm stellt das Lausitzer Museenland online bereit. Soweit das Neueste. 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
17: Lia Dimberg, ich danke dir.
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17: Da schauen wir einmal rüber auf die A13. Es gibt gerade aktuell einen dicken, fetten Stau und zwar in Richtung Dresden zwischen Karlau und Bronco. Es staut sich zwar nur 1 Kilometer, aber laut Verkehrsradar braucht ihr da aktuell 21 Minuten länger. Stop and Go auch auf der A13 in Richtung Dresden zwischen Schönefelder Kreuz und Mittenwalde. Da 5 Kilometer Stop and Go, da braucht ihr 10 Minuten on top. Und dann noch fast von der A13 und zwar in Richtung Dresden zwischen Großköris und Teupitz. Da 2 Kilometer Stop and Go, da braucht ihr 5 Minuten länger. Dann schauen wir nochmal auf die mobilen Blitzer. Geblitzt wird aktuell in Cottbus in der Bahnhofstraße und dann nochmal auf der B97, kurz hinter Jenschwalder Ost bei Tempo 100. Und dann durch die Blitzeranhänger. Geblitzt wird in Cottbus in der Elisabeth-Wolf-Straße stadtauswärts und dann nochmal in Döbrig in der Dorfstraße bei Tempo 30. Habt ihr noch was zu melden? War das noch nicht alles? Ja, dann immer her damit. 0355 4839 945.
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17: Wir haben es ja gerade schon in den Nachrichten gehört. Spremberg war da zu hören und zwar putzt sich die Stadt ja raus zum Heimatfest. Ist ja immer ein riesengroßen Event. Klar ist es da ärgerlich, wenn rumgestickert wird. Über das Heimatfest sprechen wir gleich nochmal ganz ausführlich, weil heute geht's ja endlich los.
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0: besonderes Wochenende da für die Spremberger. Wie jedes Jahr feiert die Perle der Lausitz ja wieder ihr großes Heimatfest. Und neben den richtig vielen Fahrgeschäften und den Bühnen und den Ständen gibt es diesmal noch was ganz anderes, ganz Besonderes zu erleben. Am Sonntag wird nämlich ein Festumzug durch die Stadt ziehen.
1: Er wird ein lebendiges Bild derjenigen zeigen, die sich für diese Stadt engagieren. Und ich finde, das ist ganz toll. Das Motto des Spremberger Heimatfestes ist ja schon immer ein Fest von Sprembergern für Spremberger. Und dieser besonders große, schöne, lange Zug wird das zeigen.
0: Freut sich Sprembergs Bürgermeisterin Christine Herrn-Thee. Und noch ein Highlight gibt's für die Bürgermeisterin.
1: Die 22. Spreenixe wird vorgestellt. Das ist ja auch immer für die Sprembergerinnen und Spremberger ein ganz wichtiges Ereignis. Alle sind schon neugierig darauf, wer wird es denn für die nächsten 2 Jahre?
0: Da weiß man ja fast gar nicht mehr, wo man zuerst hingehen soll. So viel gibt es zu erleben und zu entdecken auf dem Heimatfest. Die ganze Woche haben wir ja hier auf Radio Cottbus euch schon mal einen Rundumüberblick gegeben, was da los ist. Der Terminkalender von Christine Herrn-Thee ist auf jeden Fall pickepacke voll. Bleibt da vielleicht selber überhaupt noch Zeit, übers Fest da privat rumzuschlendern?
1: Wie in jedem Jahr werde ich einmal mit meinem Mann mit dem Riesenrad fahren. Damit hat sich der Besuch der Fahrgeschäfte dann schon erledigt. Ansonsten habe ich ein eng gestricktes Programm, wo ich überall sein werde. Das fängt an mit dem Sommerfest für die Rückkehrer, Zuzügler, dann natürlich am Samstag die eigentliche Eröffnung. Ich werde mit Sicherheit beim Bürgergarten vorbeischauen. Ich bin wirklich gespannt, ob es mir in diesem Jahr gelingt, weil ich immer nicht rechtzeitig hinkomme, das Feuerwerk mal zu sehen.
0: Da drücken wir auf jeden Fall die Daumen. Das ist ja auch ein großes Highlight jedes Jahr, das Feuerwerk und die Lasershow am Samstagabend. Schaut unbedingt mal vorbei dieses Wochenende auf dem Heimatfest in Spremberg. Auch wir von Radio Cottbus, wir werden mit dabei sein und zwar auf der Freilichtbühne. Alle Programm-Highlights findet ihr auch nochmal unter radiocottbus.de.
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0: bei der Cottbus am Freitag 16.47 Uhr.
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0: Hier sind drei Themen, über die die Region heute spricht. Mehr Infos findet ihr auch nochmal unter Radio-Cottbus.de, dem Newsportal für die Lausitz. Ende August können im Landkreis Spree-Neiße wieder zahlreiche Museen bis in die Nacht hinein besucht werden. Außerdem im Naturpark Dahme-Heideseen ist erstmals wieder eine europäische Wildkatze nachgewiesen worden. Und das Land Brandenburg hat am Freitag erstmals die Preisträger des neuen Brandenburgischen Kunstpreises bekannt gegeben.
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0: Und alle News aus der Welt bekommt ihr wieder um Punkt 17 Uhr in den Weltnachrichten.

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7: Richtig angenehm da draußen hier in Cottbus. 24 Grad nur, 23 Grad aktuell in Burg und 23 Grad messen wir auch in Branitz. Damit haben wir auch die Höchstwerte für heute erreicht. Wärmer wird's nicht mehr, es wird wieder kälter. In der Nacht fallen die Temperaturen runter auf 14 Grad. Und morgen geht es wieder hoch auf 25 Grad. Generell das Wochenende richtig schön sonnig. 14 Sonnenstunden haben sich jeweils angekündigt. Morgen noch gemäßigte Temperaturen, aber morgen am Sonntag wird es wieder eifrig heiß mit 33 Grad in der Spitze.
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9: Mit Lia Limberg, guten Tag. Nach einer Aufkleberaktion in Spremberg hat die Stadt jetzt eine Belohnung von 1.000 Euro ausgesetzt. Unbekannte haben in der Nacht zu Freitag mehrere hundert Aufkleber des FC Energie Cottbus im Stadtgebiet angebracht. Betroffen sind unter anderem Verkehrszeichen, private Gebäude und Hinweisschilder für das Heimatfest. Die Stadt spricht von einem erheblichen Sachschaden und hohem Aufwand für die Beseitigung. Hinweise, die zur Ermittlung der Täter führen, können bei der Stadtverwaltung gemeldet werden.
7: Danke dir, Lia. Weitere Lausitz-News mit dir wieder in einer halben Stunde. Und jetzt gibt's das Neueste aus Deutschland und der Welt für euch.
10: Ich bin Dirk Zeitler. Am Rhein fallen die Pegel immer weiter und in Nordrhein-Westfalen gibt es gleich mehrere neue Negativrekorde. In Düsseldorf zeigt der Pegel nur noch 15 cm, in Köln 60. Das geht aus Daten des Wasserstraßen- und Schifffahrtsamts Rhein hervor.
11: Besonders ungewöhnlich sieht es in Emmerich südwestlich von Kleve aus. Dort liegt der Schwimmer, der normalerweise den Wasserstand misst, inzwischen komplett trocken. Eine Sonde übernimmt deshalb den Job. Auch bei Duisburg hat der Rhein einen neuen Tiefstand erreicht. Schiffe können zwar weiterhin fahren, denn die Fahrrinne ist deutlich tiefer als der Pegel am Ufer. Sie können aber viel weniger Fracht laden als sonst. Und Entspannung ist vorerst nicht in Sicht. Bis Dienstag sollen die Wasserstände höchstens um wenige Zentimeter steigen. Zoe Tassovali, Nachrichtenredaktion.
10: Die Sprengstoffdrohne am Flughafen Leipzig-Halle beschäftigt inzwischen auch den Nationalen Sicherheitsrat. Gleichzeitig wächst die Frage, wie gut kann Deutschland solche Drohnen überhaupt abwehren? Die Grünen im Bundestag sehen da noch gravierende Lücken.
12: Das Zuständigkeitswirrwarr ist ein Sicherheitsrisiko, sagen die Grünen und fordern klare Strukturen, damit sich

0: Behörden bei einem Drohnenvorfall blitzschnell handeln können. Und offenbar schneller als bisher müssen auch alle Flughäfen mit Abwehrtechnik ausgestattet werden. Am Airport in Leipzig sucht die Polizei weiter nach Hinweisen, wer hinter dem geplanten Anschlag mit einer Sprengstoffdrohne steckt. Viele Experten sagen, das ist Russland. Claudia Wächter, Nachrichtenredaktion.
1: Die deutschen Exporte sind trotz aller Belastungen durch den Iran-Krieg im Juni auf einen Rekordwert gestiegen. Kalender- und saisonbereinigt gingen Waren im Wert von gut 139 Milliarden Euro ins Ausland, wie das Statistische Bundesamt mitteilte. Die Exporte sind damit den 5. Monat in Folge gewachsen und erweisen sich als Stütze für die schwächelnde deutsche Wirtschaft. Wegen technischer Probleme ist die beliebte Fernverkehrsverbindung zwischen Berlin und Paris bis auf Weiteres unterbrochen. Grund dafür sind technische Probleme mit dem europäischen Zugsicherungssystem der Firma Alstom. Das teilte die Deutsche Bahn mit. Wer mit dem ICE von Hauptstadt zu Hauptstadt fahren möchte, muss aktuell in Frankfurt oder Mannheim umsteigen.
2: Ein Danke in die Nachrichtenredaktion.
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2: Es gibt einen Feuerwehreinsatz hier in Cottbus in der Willi-Budig-Straße, umfahrt das Gebiet am besten weiträumig. Außerdem ein Unfall, und zwar im Boosdorf-Vorwerk zwischen der Cottbuser Straße und der Boosdorfer Straße. Das Ganze sogar mit einem LKW. Fahrt dort vorsichtig die Polizei, die ist vor Ort. Und dann noch eine Meldung von der A13 in Richtung Dresden. Zwischen Karlau und Bronco staut es sich zwar nur 1 Kilometer, aber da braucht ihr 22 Minuten mehr. Und auf der A13 in der anderen Richtung, Richtung Schönefelder Kreuz, auch zwischen Großrieschen und Bronco, da staut es sich gerade 10 Minuten. Ja, und dann noch wird geblitzt, und zwar in Kolkwitz im Heistettenweg bei Tempo 20 und durch Anhänger. In Cottbus einmal in der Elisabeth-Wolf-Straße und in Döbrig in der Dorfstraße. Habt ihr noch was zu melden, dann immer her damit. 0355 4839 945.
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2: Kurz nach 17 Uhr, und da brechen für mich jetzt die letzten Stunden hier auf Radio Cottbus an. Das ist ja heute meine allerletzte Sendung, und da wird man schon so ein bisschen sentimental, finde ich. Man realisiert zum Beispiel auch, wie unglaublich tolle Kollegen man da zurücklassen wird, aber auch unglaublich tolle und sympathische Hörer wie euch. Ganz viele von euch habe ich ja immer zu den Firmenläufen gesehen und kennengelernt. Zum DRK Firmenlauf. Anfang September geht es ja damit wieder los. Es gibt eine neue Ausgabe, bereits zum 14. Mal. Und wie ihr euch dafür noch anmelden könnt, darüber sprechen wir gleich nach Musik von Crowdhouse. Vorher eine aktuelle von One Republic. Einen schönen Freitag euch.
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12: 24 Grad messen wir in Cottbus, 24 Grad auch in Boosdorf-Vorwerk und 24 Grad aktuell auch in Branitz. Das wird nicht mehr heißer heute, morgen auch nicht wesentlich heißer. Es bleibt angenehm bei 25 Grad morgen in der Spitze. Am Sonntag dann aber eifrig heiß, 33 Grad da maximal. Und am Wochenende erwarten uns jeweils 14 Sonnenstunden. Und auch heute Abend wird es ein richtig schöner, sternklarer Abend.
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12: Nach einer Aufkleberaktion in Spremberg hat die Stadt jetzt eine Belohnung von 1.000 Euro ausgesetzt. Lia Limbeck, warum denn das?
13: Unbekannte haben in der Nacht zu Freitag mehrere hundert Aufkleber des FC Energie Cottbus im Stadtgebiet angebracht. Betroffen sind unter anderem Verkehrszeichen, private Gebäude und Hinweisschilder für das Heimatfest. Die Stadt spricht von einem erheblichen Sachschaden und hohem Aufwand für die Beseitigung. Hinweise, die zur Ermittlung der Täter führen, können bei der Stadtverwaltung gemeldet werden. Ein Auto ist gestern Abend kurz vor der Autobahnausfahrt Cottbus Süd explodiert und anschließend in Brand geraten. Nach Polizeiangaben hat der BMW zuvor wegen eines technischen Defekts Öl verloren. Bei der Explosion sind dann Fahrzeugteile umhergeflogen. Diese haben auch ein Polizeiauto getroffen. Der Schaden liegt bei rund 10.000 Euro. Die Ausfahrt und die rechte Spur sind etwa eine Stunde gesperrt gewesen. Brandenburg hat heute erstmals den neu aufgelegten Kunstpreis des Landes vergeben. Insgesamt sind 5 Auszeichnungen mit einem Preisgeld von zusammen 55.000 Euro verliehen worden. Geehrt wurden 3 Künstler für ihr aktuelles Schaffen, eine Künstlerin für ihr Lebenswerk sowie ein Nachwuchsduo. Die feierliche Preisverleihung findet am 6. September im Dieselkraftwerk des Brandenburgischen Landesmuseums für moderne Kunst in Cottbus statt. Dort werden die Werke der Preisträger anschließend auch in einer Ausstellung gezeigt. Und die gute Nachricht: Ende August können im Landkreis Spree-Neiße wieder zahlreiche Museen bis in die Nacht hinein besucht werden. Bei den Lausitzer Museumsnächten machen mehr als 30 Museen, Heimatstuben und weitere Einrichtungen mit. Auf dem Programm stehen unter anderem historische Maschinen, altes Handwerk und Mitmachangebote für Besucher. Die Veranstaltungsreihe läuft vom 29. August bis zum 27. September. Das komplette Programm stellt das Lausitzer Museenland online bereit. Soweit das Neueste. 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
12: Lia, ich danke dir.
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12: Es gibt aktuell einen Feuerwehreinsatz hier in Cottbus in der Willy-Budi-Straße. Umfahrt das Gebiet, wenn ihr könnt. Und es gibt eine Meldung aus Boosdorf-Vorwerk. Zwischen der Cottbuser Straße und der Boosdorfer Straße gab es einen Unfall mit einem LKW. Bitte fahrt dort unbedingt vorsichtig. Die Polizei, die ist da schon vor Ort. Dann noch eine Meldung von der A13 in Richtung Dresden. Zwischen Teupitz und Starkow 5 Kilometer Stop and Go. Da braucht ihr aktuell um die 10 Minuten länger. Und noch eine Meldung von der A13 in Richtung Dresden. Zwischen Bestensee und Großköris da 2 Kilometer Stau. Da braucht ihr aktuell 5 Minuten länger. Geblitzt wird aktuell im Heistettenweg in Keukwitz bei Tempo 20 und ansonsten nur noch durch die Blitzeranhänger laut Verkehrsradar. Einmal in Cottbus in der Elisabeth-Wolf-Straße stadtauswärts und dann noch einer in Döbrück in der Dorfstraße bei Tempo 30. Habt ihr noch was zu melden? Dann immer her damit, per Telefon, per WhatsApp. Die richtige Nummer ist da die 0355 4839 945.
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12: Kennt ihr solche Escape Rooms? Also ihr werdet da eingesperrt und habt ihr 100.000 Rätsel, die ihr lösen müsst. Und mit einem bisschen Glück findet ihr dann den Schlüssel anhand dieser Rätsel und kommt wieder raus. Ja, und sowas gibt es nun hier wieder, sowas gibt es hier im Spreewald jetzt auf dem Wasser. Und wie das so abläuft, das haben wir uns mal ganz genau angeschaut. Und darüber sprechen wir gleich nach zwei Hits.
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0: Die Pet Shop Boys waren das mit Hart gehört hier auf Radio Cottbus.
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0: Stellt euch mal vor, ihr seid so ganz entspannt im Spreewald unterwegs. Ihr wollt so gerade ins Kajak steigen und gemütlich dann noch richtig schön über die Fliese paddeln. Und dann kommt da jemand zu euch und sagt, du musst jetzt mal hier den Spreewald retten, sonst werden hier alle Pflanzen sterben. Ja, das ist uns diese Woche passiert. Wir von Radio Cottbus, wir waren beim Bootshaus am Leineweber und wir haben dann diese Aufgabe bekommen. Wir sollten den Spreewald von Dr. Toxic retten. Das hört sich jetzt vielleicht ein bisschen ausgedacht an. Und ja, das ist es auch. Die Aufgabe ist nämlich Teil eines Escape Games. Und das ist tatsächlich deutschlandweit das erste Escape Game auf dem Wasser. Thomas Petschik vom Bootshaus am Leineweber, der hat uns mal erzählt, wie sie überhaupt auf diese Ideen gekommen sind.
2: Wir machen das, weil erstens fanden wir das ganz witzig immer, wenn man durch die Stadt sowas macht und läuft. Und warum nicht bei uns auf dem Wasser? Und das ist halt so einfach. Der Spreewald ist so gut, wir haben ein neues Angebot und die Leute kommen immer nur paddeln. Und wir sagen, komm, da hast du noch ein paar Informationen zum Spreewald und du musst mal ein bisschen den Kopf auch anstrengen beim Paddeln.
0: Richtig coole Idee. Und wir haben sie diese Woche auch direkt mal getestet. Luca Stadelmeier aus der Morning Show zusammen mit Luisa Krake waren mit dem Kajak unterwegs und die haben versucht, die Rätsel da mal zu lösen. Und das war ein Auf und Ab der Gefühle.
3: Auf Dr. Toxics Schreibtisch steht ein Blumentopf. Das verstehe ich nicht.
4: Einfach nach Appearance sortiert, also nach wie die auftauchen. Ich weiß es.
3: Was?
4: Na, ich glaube.
3: Woher?
4: Na, von meinem Leben.
0: Von meinem Lesen, sagt der Luisa. Letztendlich haben sie es geschafft und man kann sich in der App, über die das Spiel funktioniert, auch immer Tipps geben lassen. Also selbst wenn ihr noch Escape Game Neulinge seid, könnt ihr das auf jeden Fall mal ausprobieren. Die Tour, die dauert so ungefähr 3 Stunden, aber das hängt natürlich auch ein bisschen davon ab, wie schnell ihr paddelt und wie gut ihr im Rätseln seid. Vielleicht sind es 4 Stunden, vielleicht aber auch nur 2 Stunden. Insgesamt gibt es 6 Stationen mit unterschiedlichen Aufgaben. Probiert es unbedingt mal aus, wenn ihr das nächste Mal paddeln geht. Es hat sehr viel Spaß gemacht. Alle Infos zur ersten Escape Game auf dem Wasser beim Bootshaus am Leineweber könnt ihr auch nochmal ganz entspannt nachlesen auf spreewald-paddeln.de.
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1: Das Land Brandenburg hat am Freitag erstmals die Preisträger des neuen Brandenburgischen Kunstpreises bekannt gegeben. Außerdem im Naturpark Dahmer Heideseen ist erstmals wieder eine europäische Wildkatze nachgewiesen worden. Und Ende August können im Landkreis Spree-Neiße wieder zahlreiche Museen bis in die Nacht hinein besucht werden.
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1: Und die Nachrichten aus Deutschland und der Welt haben wir hier auf Radio Cottbus wieder um exakt 18 Uhr für euch am Start.

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17: 24 Grad in Cottbus, angenehme 24 Grad.

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1: Mit Lia Limberg, guten Tag. Nach einer Aufkleberaktion in Spremberg hat die Stadt jetzt eine Belohnung von 1.000 Euro ausgesetzt. Unbekannte haben in der Nacht zu Freitag mehrere hundert Aufkleber des FC Energie Cottbus im Stadtgebiet angebracht. Betroffen sind unter anderem Verkehrszeichen, private Gebäude und Hinweisschilder für das Heimatfest. Die Stadt spricht von einem erheblichen Sachschaden und hohem Aufwand für die Beseitigung. Hinweise, die zur Ermittlung der Täter führen, können bei der Stadtverwaltung gemeldet werden.
2: Ich danke dir, Lia. Weitere Lausitz-News hast du für uns wieder in einer halben Stunde. Und jetzt gibt's das Neueste aus Deutschland und der Welt für euch.
3: Ich bin Dirk Zeitler. Nach dem Fund der Sprengstoffdrohne am Flughafen Leipzig-Halle fordert Sachsens Innenminister Schuster mehr Schutz für Flughäfen und andere wichtige Infrastruktur. Im Podcast Table Today sagte der CDU-Politiker, gerade Flughäfen spielten auch für Deutschlands Verteidigung eine wichtige Rolle.
4: Auf vielen Airports bei uns fehlt aber offenbar noch die Technik, um Drohnen effektiv abzuwehren. Und was ist mit der Wasser- und Stromversorgung, also generell dem Schutz der kritischen Infrastruktur, fragt der Innenminister. Vermutlich hat sich auch damit heute der Nationale Sicherheitsrat beschäftigt. Kanzler Merz war bei dem Treffen auch dabei und auch er hat sicherlich die Kritiker gehört, die sagen, die Zusammenarbeit der Behörden bei einem Drohnenvorfall, die muss verbessert werden. Claudia Wächter, Nachrichtenredaktion.
3: Am Rhein fallen die Pegel immer weiter und in Nordrhein-Westfalen gibt es gleich mehrere neue Negativrekorde. In Düsseldorf etwa zeigt der Pegel nur noch 15 cm, in Köln 60. Das geht aus Daten des Wasserstraßen- und Schifffahrtsamtes Rhein hervor. Die deutschen Exporte sind trotz aller Belastungen durch den Iran-Krieg im Juni auf einen Rekordwert gestiegen. Kalender- und saisonbereinigt gingen Waren im Wert von gut 139 Milliarden.

0: Milliarden Euro ins Ausland, wie das Statistische Bundesamt mitteilt.
1: Industrie-, Bau- und Energieversorger stellten damit das dritte Mal in Folge mehr her als im Vormonat. Besonders erfreulich, nach den Einbrüchen in der Vergangenheit stieg die Produktion in der Autobranche im Juni deutlich, um 3,6%. Auch andere Bereiche im Fahrzeugbau legten zu, wie die Produktion von Flugzeugen, Schiffen, Zügen und Militärfahrzeugen. Ökonomen sehen die Talfahrt der Industrie damit beendet. Viel hängt aber auch davon ab, wie sich die geopolitische Lage und die Energiepreise entwickeln. Und auch das Niedrigwasser sorgt für Probleme. Katrin Müller, Nachrichtenredaktion.
0: Ein Lufthansa-Flugzeug ist auf dem Weg von Johannesburg nach Frankfurt am Main wegen eines undefinierbaren Geruchs in der Kabine in der Republik Kongo zwischengelandet. Alle 363 Passagiere und die Crew seien wohlauf und seien in Hotels untergebracht worden, teilte das Unternehmen nach dem Vorfall mit. Lufthansa werde die Passagiere im Laufe des Tages mit einem Ersatzflugzeug aus Brazzaville abholen und zurück nach Frankfurt fliegen.
2: Ein Danke in die Nachrichtenredaktion.
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2: Mit zwei Meldungen aktuell. Einmal hier aus Cottbus in der Widi-Budi-Straße. Aktuell ein Feuerwehreinsatz am Laufen. Umfahrt das Gebiet weiträumig, wenn ihr könnt. Und auf der A13 in Richtung Dresden zwischen Karlau und Bronco. Aktuell ordentlich Stau. 2 Kilometer. Da braucht ihr aktuell 10 Minuten länger. Blitzeanhänger gesehen in Cottbus in der Elisabeth-Wolf-Straße stadtauswärts und dann nochmal in Döbrig in der Dorfstraße bei Tempo 30. Habt ihr noch was zu melden? Dann immer her damit per Telefon, per WhatsApp an die 0355 4839 945.
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2: Um kurz nach 18 Uhr, um 18.04 Uhr, um ganz genau zu sein. Dieses Wochenende ja super wichtiges Spiel. Das allererste Spiel in der zweiten Bundesliga seit Jahren für den FCE. Und was Wollitz dazu sagt, wir waren bei der Pressekonferenz heute vor Ort und sprechen darüber gleich mal. Kommt entspannt in den Freitagabend.
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2: 12 Jahre lang haben wir darauf gewartet. Jetzt ist es endlich wieder soweit. Der FC Energie Cottbus ist zurück in der zweiten Bundesliga. Am Sonntag startet der FCE in die neue Saison und die Vorfreude in der Lausitz ist ja schon riesig. Über 18.000 verkaufte Tickets für das erste Heimspiel gegen Hannover 96. Und Trainer Pille Wollitz, der will seiner Linie treu bleiben. Auch eine Liga höher soll die Mannschaft mutig nach vorne spielen und für Spektakel sorgen. Das wird nicht einfach. Die Vorbereitung lief nicht immer rund und im Sommer hat sich ja am Kader einiges verändert. Eine große Frage ist ja, hat Energie die Kräfte, sich gegen größere Gegner auch zu behaupten? Die Antwort?
3: Wir sind gekommen, um zu bleiben und wir wollen Spiele gewinnen. Und dann ist es am besten, wenn du in den Heimspielen damit anfängst. Wenn man das jetzt bemisst, prozentual, dann sage ich nochmal, sind 17 Vereine, sind wir nicht mit auf Augenhöhe. Trotzdem sind wir davon überzeugt, dass wir gegen alle 17 Vereine eine Chance haben, Spiele zu gewinnen.
2: Wie es scheint, ist Cheftrainer Pille Wollitz davon überzeugt, dass der Energie Cottbus gute Chancen hat. Am Sonntag gibt es dann die erste echte Antwort darauf, wie weit die Mannschaft schon ist. Anpfiff gegen Hannover 96 ist ja um 13.30 Uhr hier zu Hause im LEAG Energiestadion. Und alle Infos zum Spiel gibt es dann auf radiocottbus.de.
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2: Habt einen richtig schönen, angenehmen Freitagabend. So heiß ist es da draußen ja nicht. 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
15: Schauen wir mal auf die aktuellen Temperaturen. Vor unseren Studiofenstern messen wir aktuell hier in Cottbus 23 Grad. 23 Grad aktuell auch in Burg und auch in Spremberg. Heute Nacht gehen die Temperaturen runter auf 14 Grad, also man kann endlich mal wieder gut durchlüften. Morgen 25 Grad in der Spitze, also auch ein sehr angenehmer Samstag. Erst am Sonntag wird es wieder eifrig heiß mit 33 Grad da in der Spitze. 14 Sonnenstunden jeweils am Wochenende.
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15: Nach einer Aufkleberaktion in Spremberg hat die Stadt jetzt eine Belohnung von 1.000 Euro ausgesetzt. Lia Limberg, warum denn das?
16: Unbekannte haben in der Nacht zu Freitag mehrere hundert Aufkleber des FC Energie Cottbus im Stadtgebiet angebracht. Betroffen sind unter anderem Verkehrszeichen, private Gebäude und Hinweisschilder für das Heimatfest. Die Stadt spricht von einem erheblichen Sachschaden und hohem Aufwand für die Beseitigung. Hinweise, die zur Ermittlung der Täter führen, können bei der Stadtverwaltung gemeldet werden. Ein Auto ist gestern Abend kurz vor der Autobahnausfahrt Cottbus Süd explodiert und anschließend in Brand geraten. Nach Polizeiangaben hat der BMW zuvor wegen eines technischen Defekts Öl verloren. Bei der Explosion sind dann Fahrzeugteile umhergeflogen, diese haben auch ein Polizeiauto getroffen. Der Schaden liegt bei rund 10.000 Euro, die Ausfahrt und die rechte Spur sind etwa eine Stunde gesperrt gewesen. Brandenburg hat heute erstmals den neu aufgelegten Kunstpreis des Landes vergeben. Insgesamt sind 5 Auszeichnungen mit einem Preisgeld von zusammen 55.000 Euro verliehen worden. Geehrt wurden 3 Künstler für ihr aktuelles Schaffen, eine Künstlerin für ihr Lebenswerk sowie ein Nachwuchsduo. Die feierliche Preisverleihung findet am 6. September im Dieselkraftwerk des Brandenburgischen Landesmuseums für moderne Kunst in Cottbus statt. Dort werden die Werke der Preisträger anschließend auch in einer Ausstellung gezeigt. Und die gute Nachricht: Ende August können im Landkreis Spree-Neiße wieder zahlreiche Museen bis in die Nacht hinein besucht werden. Bei den Lausitzer Museumsnächten machen mehr als 30 Museen, Heimatstuben und weitere Einrichtungen mit. Auf dem Programm stehen unter anderem historische Maschinen, altes Handwerk und Mitmachangebote für Besucher. Die Veranstaltungsreihe läuft vom 29. August bis zum 27. September. Das komplette Programm stellt das Lausitzer Museenland online bereit. Soweit das Neueste. 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
15: Lia Limberg, ich danke dir. Ich wünsche dir einen schönen Feierabend und ein schönes Wochenende.
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15: Da müssen wir einmal hier nach Cottbus schauen, ins Stadtgebiet, in die Willy-Budig-Straße. Da gibt es aktuell einen Feuerwehreinsatz, umfahrt das Gebiet weiträumig, wenn ihr könnt. Und wir haben noch eine Meldung von der A13 in Richtung Dresden zwischen Karlau und Bronco. Da staut sich aktuell 2 Kilometer, da mal so 7 bis 8 Minuten mehr Zeit einplanen. Ansonsten Blitzeranhänger in Cottbus in der Elisabeth-Wolf-Straße stadtauswärts und dann auch in Döbrig in der Dorfstraße bei Tempo 30. Radio Cottbus wünscht euch eine gute und vor allem sichere Fahrt.
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15: In dieser halben Stunde mit ordentlich viel Musik für euch. Musik von Shakira mit dabei, von Purple Disco Machine und den Start in die halbe Stunde macht jetzt Sombra. Habt einen wunderschönen Freitag, kommt gut rein in euer Wochenende und vor allem genießt es dann.
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Musik bekommt ihr auf Radio Cottbus, unter anderem den hier. Hatte ich ein bisschen Probleme mit denen auszusprechen, sag ich ehrlich. Clueso ist das mit Immer wenn du nicht da bist. 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
0: Ende August können im Landkreis Spree-Neiße wieder zahlreiche Museen bis in die Nacht hinein besucht werden. Außerdem im Naturpark Dahmeheide-Seen ist erstmals wieder eine europäische Wildkatze nachgewiesen worden. Und das Land Brandenburg hat am Freitag erstmals die Preisträger des neuen Brandenburgischen Kunstpreises bekannt gegeben.
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4: Ja, so heiß wird es heute nicht mehr. Und heute gehen die Temperaturen auch wieder runter, auf 14 Grad runter, auf 14 Grad. Morgen geht es auch nicht so hoch, 25 Grad, also es wird ein sehr angenehmer Samstag.

0: kann Deutschland solche Drohnen überhaupt abwehren? Die Grünen im Bundestag sehen da noch gravierende Lücken.
1: Das Zuständigkeitswirrwarr ist ein Sicherheitsrisiko, sagen die Grünen und fordern klare Strukturen, damit zig Behörden bei einem Drohnenvorfall blitzschnell handeln können. Und offenbar schneller als bisher müssen auch alle Flughäfen mit Abwehrtechnik ausgestattet werden. Am Airport in Leipzig sucht die Polizei weiter nach Hinweisen, wer hinter dem geplanten Anschlag mit einer Sprengstoffdrohne steckt. Viele Experten sagen, das ist Russland. Claudia Wächter, Nachrichtenredaktion.
0: US-Präsident Trump darf seinen umstrittenen Ballsaal im Weißen Haus laut einer Gerichtsentscheidung nicht eigenmächtig bauen. Stattdessen müsse er die Zustimmung des Kongresses einholen. Der Bau müsse daher bis auf Weiteres eingestellt werden, urteilte ein Berufungsgericht. Der Trump-Regierung bleiben nun 14 Tage Zeit, um gegen die Entscheidung vorzugehen und den Fall vor den obersten US-Gerichtshof zu bringen. Am Rhein fallen die Pegel immer weiter und in Nordrhein-Westfalen gibt es gleich mehrere neue Negativrekorde. In Düsseldorf zeigte der Pegel nur noch 15 cm, in Köln 60. Das geht aus Daten des Wasserstraßen- und Schifffahrtsamtes Rhein hervor.
2: Besonders ungewöhnlich sieht's in Emmerich südwestlich von Kleve aus. Dort liegt der Schwimmer, der normalerweise den Wasserstand misst, inzwischen komplett trocken. Eine Sonde übernimmt deshalb den Job. Auch bei Duisburg hat der Rhein einen neuen Tiefstand erreicht. Schiffe können zwar weiterhin fahren, denn die Fahrrinne ist deutlich tiefer als der Pegel am Ufer. Sie können aber viel weniger Fracht laden als sonst. Und Entspannung ist vorerst nicht in Sicht. Bis Dienstag sollen die Wasserstände höchstens um wenige Zentimeter steigen. Zoe Tassovali, Nachrichtenredaktion.
0: Unwetter haben in westlichen Bergregionen Österreichs lokale Überflutungen und Muren ausgelöst. Wie die Tiroler Polizei mitteilte, gingen in der beliebten Urlaubsregion Zillertal am Vorabend 3 Muren ab. Straßen waren zeitweise durch den Schlamm blockiert. Auch in Innsbruck und Kitzbühel mussten Feuer

0: Feuerwehrleute wegen überfluteter Keller und Straßen ausrücken.
1: Danke in die Nachrichtenredaktion.
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1: Das sieht soweit ganz gut aus auf den Lausitzer Straßen. Ihr kommt überall gut durch, aber Blitzanhänger stehen. Und zwar einmal in Cottbus in der Elisabeth-Wolf-Straße stadtauswärts und dann noch einer in Döbrig in der Dorfstraße bei Tempo 30. Radio Cottbus wünscht euch eine gute und vor allem sichere Fahrt.
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6: Heute Nacht wird es richtig schön sternenklar, wir können wieder Sterne gucken. Morgen geht es auch richtig schön sonnig rein in den Samstag. 13 Sonnenstunden haben sich angekündigt bei 25 Grad maximal. Und trockenen Fußes geht es auch am Sonntag zu, dann sogar wesentlich heißer mit 33 Grad da in der Spitze und da dann 14 Sonnenstunden.
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6: Feuerfahrt hier in der Lausitz. Blitzanhänger, die stehen noch in Cottbus in der Elisabeth-Wolf-Straße stadtauswärts. Und dann nochmal in Döbrig in der Dorfstraße bei Tempo 30. Radio Cottbus wünscht euch eine gute und vor allem sichere Fahrt.
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5: Morgen erwarten uns Temperaturen um die 25 Grad, am Sonntag sogar um die 33 Grad. 14 Sonnenstunden jeweils, also am Sonntag und am Morgen. Und heute Nacht wird es eine richtig schön sternklare Nacht.
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7: Ich bin Dirk Zeitler. Die Sprengstoffdrohne am Flughafen Leipzig-Halle beschäftigt inzwischen auch den Nationalen Sicherheitsrat. Gleichzeitig wächst die Frage, wie gut kann Deutschland solche Drohnen überhaupt abwehren? Die Grünen im Bundestag sehen da noch gravierende Lücken.
8: Das Zuständigkeitswirrwarr ist ein Sicherheitsrisiko, sagen die Grünen und fordern klare Strukturen, damit zig Behörden bei einem Drohnenvorfall blitzschnell handeln können. Und offenbar schneller als bisher müssen auch alle Flughäfen mit Abwehrtechnik ausgestattet werden. Am Airport in Leipzig sucht die Polizei weiter nach Hinweisen, wer hinter dem geplanten Anschlag mit einer Sprengstoffdrohne steckt. Viele Experten sagen, das ist Russland. Claudia Wächter, Nachrichtenredaktion.
7: Rheinland-Pfalz und das Saarland setzen wegen des anhaltenden Niedrigwassers am Rhein das Sonn- und Feiertagsverbot für bestimmte Lkw-Transporte vorübergehend außer Kraft. Damit können Güter, die aufgrund der niedrigen Pegelstände derzeit nicht oder nur eingeschränkt über die Wasserwege transportiert werden, leichter auf der Straße befördert werden. Die Ausnahmeregelung gilt bereits an diesem Wochenende. Brot, Milch oder Gemüse könnten deutlich teurer werden. Dafür sollen Menschen mit weniger Einkommen Geld vom Staat bekommen. Genau das schlägt IFO-Print vor. Politik und SPD lehnen die Idee allerdings laut dem Tagesspiegel ab.
9: An der Supermarktkasse würde man den Fakt des IFO-Präsidenten ziemlich schnell merken. Auf lebens 19% Mehrwertsteuer fällig. Menschen mit wenig Einkommen sollen dafür 360 Euro im Jahr vom Staat bekommen. Der SPD reicht das nicht. Wer jede Woche für 100 Euro Lebensmittel kauft, zahlt nach ihrer Rechnung rund 600 Euro mehr im Jahr. Auch die Union sagt deshalb, erst den Einkauf verteuern und dann Geld zurückzahlen, das mache es weder für Familien noch für die Verwaltung einfacher. Zoe Tassovali, Nachrichtenredaktion.
7: Der norwegische Fußballverband um Präsidentin Klaveness fordert FIFA-Boss Infantino zum sofortigen Rücktritt auf. Dies sei das Resultat einer gemeinsamen Sitzung, berichtete Klaveness dem britischen Guardian. Man habe beschlossen, Infantino nicht mehr zu vertrauen. Der Schweizer steht nach dem geplatzten Investorendeal so sehr in der Kritik wie noch nie in seinen gut 10 Jahren als FIFA-Präsident.
5: Ein Danke in die Nachrichtenredaktion.
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5: Das sieht soweit ganz gut aus auf den Lausitzer Straßen. Ihr kommt überall gut durch. Blitzeranhänger haben wir gesehen in Cottbus, in der Elisabeth-Wolf-Straße stadtauswärts und dann noch in Döbrig in der Dorfstraße bei Tempo 30. Und jetzt noch ganz kurz was in eigener Sache. Wenn sich eine Tür öffnet, so schließt sich dann meistens eine andere. Leider in dem Fall die von Radio Cottbus. Das ist heute meine allerletzte Sendung hier gewesen. Ich habe super viel Spaß gehabt mit euch da draußen, mit meinen Kollegen hier drin. Man hört sich sicherlich an anderer Stelle wieder. Und so bleibt mir jetzt ein allerletztes Mal nun zu sagen. Und jetzt ganz, ganz viel Spaß mit DJ Lars und der Weekend Party.
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Auch heute Abend starten wir natürlich wieder mit Musik aus Schweden. Das sind sie, aber Gimme, Gimme, Gimme. Euch da draußen herzliches Willkommen am heutigen Freitagabend hier auf Radio Cottbus in eurer Weekendparty. Das natürlich wieder mit euren Grüßen und Wünschen. Die könnt ihr sofort auf den Weg schicken. An die 01725 26 9 und die 23.

Und da gibt es auch die ersten Grüße. Hallo Lars, liebe Grüße aus Marktschwaben. Bitte mal unseren Enkel gegrüßt aus Cottbus mit einem coolen Song von Energie. Die Grüße kommen von Omi und Opi aus Marktschwaben. Vielleicht gleich im Verwank, da der kleine Mann ins Bett muss. Da kommen wir bestimmt was hin. Stündchen lassen wir ihm noch mal, okay? Kurz vor 21 Uhr, versprochen, gibt's natürlich unsere Hymnen vom FC Energie Cottbus, weil ist ja wieder soweit. Zweite Liga seit langem und Energie ist mit dabei.

Ganz viele liebe Grüße an Papa und Regina aus Großkastrose. Musikwunsch Arne West. Danke, die Sandra. Die Mani, Manu und der René, ja gerade noch hier gewesen. Grüße aus Westerwick. Die Melli, die Steffi und natürlich dich, Lars. Mit Beamer Lover. PS, bis bald, das hoffen wir doch. Hi Lars, schöne Grüße aus Lippen-Spreewald. Wir wünschen uns die Onkels auf gute Freunde. Der nächste Gruß wird etwas länger, wie ich gerade sehe. Hey und liebe Grüße an DJ Lars. Euch fröhlichen Grüße aus im Rubin. Im Rubineweg in Forst, die Garten. Garagengang hat sich, gehört mal wieder, zu kulturellen Abendgestaltung versammelt. Deine Mucke läuft auf Anschlag und mit dem Lied wird unsere Erinnerung besser und unsere Geschichten unwahrer. Okay, bevor die Promille dafür sorgen, dass wir uns noch Glüten tippen können, hätten wir gerne einen Musikwunsch. Wir Kapitän, du bist schließlich die einzige Kapitän, die wir heute noch folgen würden. Sehr schön. Liebe Grüße und ein dreifaches kräftiges Prost von Judith, Frank, Silvia und Martin, Beate und Andreas und natürlich der lieben Katrin, der Rubinweg aus Arant und Band. Dann auf zum Leuchtturm.

Ja, klar zum Mitsingen heute. Ich grüße Heinz und Ben mit dem Lied Liebe pur.

0: Abend, Dieter Lars. Ich wünsche dir einen schönen Abend und ein tolles Wochenende. Ich grüße aus Thüringen Daniel, die Rotary Hexe, die Taxi-Oma und Marcel, liebe Grüße von Miri. Hi Lars. Ich und mein Sohn Chris wünschen uns Kasper und Udo Lindenberg mit Komet. Hi Dieter Lars, viele Grüße von den Firestartern Sebastian und Stefan aus der Friedrich-Engels-Straße in Guben. Gehen zu dir nach Schwedisch Lappland, wir genießen wieder den Abend mit deiner Musik, denn Freitagabend ohne DJ Lars ist wie Paris ohne Eiffelturm und ohne Baguette. Grüße an Stoppel nach Großgastrose und alle Fans der Feuerschale wünschen uns Rammstein. Frühling in Paris, lass die Boxen glühen, auf einen schönen Abend. DJ Lars, heute gibt's wieder eine kleine private Gartenparty. Bitte sende mal Grüße nach Anas und Zinetti, Marina und Uwe und Tina. Mein Ralf, spiel doch mal bitte was von Roland Kaiser.
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0: einfach unfassbar. Schlich. Musik von ganz Wahl, zwei Herzen, ein Takt. Leben wieder schöner. Und vergessen an Sandro und natürlich für die Liebe Melli in Eicho. Hallo, wir sind gerade im Urlaub und meine Tochter Laura und ihr Freund Justin zu Hause grüßen wir.
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0: Musik von Cora und die Amsterdam.

0: 40 was. Matthias Reim, verdammt, ich lieb dich. Ich nicht. Ich würde gern Erik, Nicole und meinen geliebten Mann Heino grüßen. Haben wir damit getan. Hi Lars, liebe Grüße aus Kausche nach Lappland. Ich grüße meine liebe Freundin Nettie und unsere Freundin Andrea und genießen heute einen schönen Abend im Garten und wir wünschen uns Silbermond mit das Beste. Liebe Grüße, der Holger. Schick mal nochmal ganz liebe Grüße an den Ben mit liebe Kura von Kura. Hey Lars, ganz liebe Grüße an meine Tochter Sandra in Eisenhüttenstadt von Papa Uwe und das Große. Bleib so wie du bist, bitte was von Blondie. Schönen Abend, ich wünsche Erik und Nicole, Jule und Heino, vor allem mein Schatz Micha, den ich vor allem ganz hab. Liebe, schöne Grüße. Ich wünsche mir ein Lied von Sei stolz auf dich. Grüße an die Schlauchbootfahrer auf den Eis im Morgen von Guben nach Ratzendorf an der Oder, Gruß vom Granauer Mühlefließ. Morgen Lars. Von wem ist das Lied? Zwei Herzen intakt, schreibe ich dir gleich. Hi Antje, mein Schatz, ich liebe dich. Gemeinsam durchs Leben. Einen schönen guten Abend an alle Radiohörer. Ich grüße den dicken Marcel Krause in der Fahr. Halte durch, bis bald. Der Mike aus Cottbus. Hallo Lars, hier ist Ponti aus Rostock. Grüße bitte mal die Bärchenbande mit Conny, Christian, Michael Erbse, Gürkchen und Bam Bam. Morgen Lars, ich grüße meine Arbeitskollegen Nicole und Heino sowie meine Familie und wünsche mir Nino oder Angelo.
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0: Und das ist Annemarie Zimmermann mit 1000 Träume weit mit ganz liebe Grüße die Melli.

Einen fröhlichen Gruß an die zwei Feuermiezen Bärbel und Tina in der Gartenanlage Sonnenschein. Macht euch ordentlich Feuer unter den Hintern. Viel Spaß noch. Eure Kirsten. Liebe Grüße an die Forster, sitzen hier am Lagerfeuer. Und liebe Grüße an meine Freundin Leonie. Guten Abend, Titelart. Wir möchten mal wieder Marcel ganz lieb grüßen. Wir sind im Gedanken bei dir. Liebe Grüße von Sascha und Sunny. Guten Abend, hier ist Uwe aus Barnitz. Ich grüße meine liebe Frau Madeleine und meine zwei Mädels, Myla und Mia. Von Mars, ich grüße mein Mäuschen und freue mich auf ein Wochenende im Garten. Wir hatten gerne Kerstin Ott, alte liebe Rostet-Mie vom Bärchen Markus.

0: Harlekin und natürlich die Trinkergasse. Grüße in den Garten. P2-Musikwunsch. Titanio von David Guetta. Liebes Radio Cottbus-Team, ich grüße meine Engel. Und Dapper Dapper Rohrgang wünscht allen ein schönes Wochenende, gern mit
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0: Johnny nicht. Don't Stop to Believe. Vielen lieben Dank. Gruß der Nico.
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0: Auf zu Deck B, geboren, um dich zu lieben. Mit liebe Grüße nach Weiz. In die Gubener Vorstadt.

0: Klassiker. Gib mir der Grüße. Hi, Papa. Sorry, wenn ich manchmal so komisch bin. Deine Emma. Ich grüße meine Stiefmama Heike, Christian und Heinze. Auch ein tolles Wochenende. Hallo Lars, ich grüße meine beste Freundin Corinna und Jörg. Danke für den tollen Grillabend. Ich hab euch lieb, eure Katja und Chappy.
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0: Nicht nur so liebt den DJ, sondern wir alle lieben dich, DJ Lars. Jetzt wird er wieder rot. Ich grüße meine Prinzessin und die Hochzeitsgruppe aus dem Garten.
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0: Hi, lieber Lars, ich wünsche mir heute einfach mal Lila und Björn von Radio Cottbus. .net Travel, wir feiern den Song. Danke und allen einen schönen Abend. Das ist Musik von Ben Zucker. Na und?

Am Sonntag ist es soweit. Um 13.30 Uhr im heimigen Stadion der Freundschaft gegen Hannover 96. Seit langen wieder zweite Liga mit unserem FC Energie Cottbus. Ich hoffe, ihr seid alle mit dabei und stürmt das Stadion. Von daher gibt es heute natürlich wieder unseren Doppelpack als Glücksbringer für den Sonntag.

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1: Musik von den Sportfreunden Stadtland. Applaus, Applaus an euch da draußen in Cottbus, Stadtland, dass ihr jeden Freitagabend wieder einschaltet in eurer Weekendparty mit eurem DJ Lars. Jetzt erstmal wieder Grüße von euch. Hey Lars, liebe Grüße an dich, Mama Jule, Papa Heino, an alle Leute, die heute zuhören und an meine Chefin. Einen schönen Urlaub an meine Frau Nicole. Ich liebe dich. Wünschen uns das Lied Sperrbezirk. Und der Marcel wird wieder in der Frage gegrüßt. Grüß von Chelsea und Tom. Hey, ich Lars, ich grüße dich und grüße meinen Schatz. Ich liebe dich. Ein Grüß ich Erik, Nicole, Heino, Jule und den Rest und wünsche mir Age of the Tiger. Hallöchen Lars, wir grüßen ganz lieb Frank und Tanja aus Hessen. Spiel mal bitte auf der Erde Grüße aus Radewiese. Hi DJ Lars, die Kirchners aus Zwodda senden liebe Grüße an alle Freunde, Familie und Bekannten und danke Silvana und Nico, Entschuldigung, für den tollen Grillabend. Bordola Grün wird gewünscht. Gruß

Gute zum Geburtstag von dir, liebe Grüße von Bodo, Nick und Sandra mit dem Titel Coldplay, My Hellas wünsche mir allen Lieblingslied für meinen Sohn Jonas. Hi Digela, schöne Grüße nach Schwedisch Lappland. Wir grüßen Marcel in der Gefahr, Mandy, Steve und Jasmin wünschen uns für immer jung. Hallo Lars, ich hoffe, es geht dir gut. Schöne Grüße nach Lappland. Waren gerade im Treff 97 essen. Oh, lecker. Bestellt. Schöne Grüße im Queen Chef. Und spiel doch mal bitte heute zu meinem 33. Geburtstag Rammstein. Will der Wein? Muss ich gucken, ob ich ihn habe. Und schöne Grüße von Bonus, Opa, Andreas und Oma Tine aus Kickebusch. Grüße an Michael. Let's pretend it's not the end of the world. Guten Abend, DJ Love. Ich wünsche mir nur die zwei von Alexander Knappe und möchte meine geliebten Mann Heino, Erik, Nicole, Rutgen grüßen. Guten Abend, DJ Love. Liebe Grüße aus dem schönen Italienurlaub. Sende das in die Welt. 10 Urlauber, spiel doch mal bitte den Energie-Song von Fanradio von Energie-Cottbus. Und alles Gute zum Geburtstag an Michael.

Grüße an die Gartenparty mit. Jula, Colin und Mike und Alex.

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Dr. Urban, it's my life. Wir haben wieder Grüße. Hi DJ Lars, wir haben unseren Bierkönig gekürt. Unser Andreas war, ist und wird wohl immer unser Bierkönig bleiben. Hoffentlich hören wir das Lied noch, natürlich. Bierkapitän, so ist das, glaube ich, richtig. Hi DJ Lars, liebe Grüße in JV Cottbus an Marcel, von Monique, Claudia, Steffen. Wir wünschen uns Voyage, Voyage. Liebe Grüße an Sebastian und Maximilian aus Spandau in Berlin. Liebe Grüße aus dem Peizerbratter Shop. Besonders Grüße an die Chefin Claudia von Kanickel Thorsten. Musikwunsch Depe Schmutz. Hi, bitte. Und sei so gut, spiel mal Tokyo Hotel, wenn nichts mehr geht, damit ich grüße ich besonders so Menschen, welche weiß, damit ich sie grüße. Hey, Lars, liebe Grüße auf diesem Weg an Max und René in Duben. Euch an ein ruhiges Wochenende. Grüße nach Schwedisch Lappland, der Mike. Ich wünsche meinem Mann Matti alles Liebe zum 44. Geburtstag und wünsche mir Knock on Heaven's Door von Selig. Ich gratuliere nachträglich meinen polnischen Taxifahrer Tomek zum Geburtstag und wünsche ihm viel Gesundheit mit Sissi Top

Heinrich Lars. Du begleitest mich immer Freitag in den Feierabend. Ich grüße meine Kinder. Mit dem Marien Vollbeat von Sie Weg vermisst dich. Dankeschön, Ramona aus Cottbus. Guten Abend, DJ Lars. Grüße Henry und Raschin und Sonntag 3 Punkte. Mein liebes Radio Cottbus-Team sitzen gerade neben meiner Frau und meinem Kind im Auto und würden gerne wünschen, wenn ihr Mandy und Martha ganz lieb grüßen könntet. Als Lied wünschen wir Nina Kuba. Wenn das lieb ist, Dankeschön und einen schönen Abend noch. Hi DJ Lars, hier ist die Trinkergasse, Grüße in den Süden und schönen Abend mit Jan Titanium oder Paula Abdul. All die Lars, liebe Grüße gehen an unseren Niklas. In Gedenken sind wir immer bei dir, deine Ellis aus Cottbus, Sperlingslust. Hallo DJ Lars, ich grüße meinen Sohn Levi und wünsche ihm für die Zeit, für die Zukunft alles Gute. Wir sind mega stolz auf dich, wir haben dich sehr lieb, Mama und Papa, wir grüßen noch Dirk, Nico und Marvin. Das ist Prinz Alte Show, Frankie Mark, United. Musik aus den 90ern. Lang, lang ist her.

Diese eure Grüße sind da angekommen. Vielen Dank dafür. Mit dem Musikwunsch sind wir einverstanden. Wenn das nicht geht, nehmen wir auch Vanessa Mai. Ist dann hier. Wir grüßen auch unsere Nachbarn Christoph und Yvette hier.

meine Grüße gehen an meine Schwester Steffi und zu meinem Schwager Marco. An den Stausee, ich liebe euch, eure Katja Ausburg. Hi, das hier ist Madeleine aus Barnes. Liebe Grüße an meinen Schatz Uwe und meine zwei Mäusen, Myla und Mia. Ich liebe euch drei. Guten Abend zur DJ Lars, Grüße aus Spremberg. Heimatfest 2026 läuft, wünschen uns von DJ Bobo, Grüße Steffen aus dem Garten.

Lars, jetzt nochmal. Unser Radio wollte gerade nicht, aber jetzt nochmal bitte. Ich grüße meinen Sohn Levi und wünsche Ihnen für die Zukunft alles Gute. Wir sind mega stolz auf dich. Wir haben dich sehr lieb, Mama Caro und Papa Heiko. Wir grüßen noch Dirk, Nico und Marvin und natürlich meinem Mann Heiko. Ich hab dich lieb. Guten Abend, Lars. Ich grüße meine Mama, Franka, ganz lieb. Und das ist ein Culture Beat, Mr. Rain.

Und weiter geht's mit Grüße von euch. Hallo, Dieter Lars, weil meine Tochter es sich unbedingt wünscht, grüße ich Colleen mit ihrem Freund Alex. Und meine liebste Grüße an meine Frau Julia, ich liebe dich.

Der Robert grüßte die Brasilianer Frauenrunde mit dem Song Heartbreaker. Ich grüße die Cottbusser vier Freunde von Musikwunsch, Titan, Danik, dann zu Trim Bonn, Dustin. Ach, Freunde, einmal noch ausnahmsweise ein Doppel-Taylor. Meine Grüße gehen an meine Schwester Steffi und meinen Schwager Marco mit Karin Stausee. Ich liebe euch, eure Katja aus Bochum.

Hallo Lars, ich grüße Sie, Brennerei Hausgemeinschaft in Bärenklau, auf einen schönen feuchten Abend. Morgen wird der Erntefest, besser gesagt, das Erntefest gefeiert. Na dann, viel Spaß. Nach Jan Julia, es tut mir leid, wegen Dexter.

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Wunschmusik für unsere Freunde aus Forst. Guten Abend, Lars. Grüße Conny aus Spremberg. Und ihre Mann Rainer, der gerade Urlaub hat, wünscht mir was von den Pudis. Liebe Grüße zurück an meine Schwester Katja, meinen Schwager Steffi nach Burg in Spreewald. Wir lieben euch, auch Marco und Steffi vom Stausee Spremberg.

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Das ist die Male Musik am heutigen Freitagabend. Mit Knappe. Und Tim feiert. Huckepack. Hi, ich bin Lars. Hier ist der Mike und ich grüße. Ich bin in Ullersdorf. Ich mache jetzt auch gleich Feierabend und komme dann rüber. Viele Grüße auch nach Lappland. Bitte Karussell, als ich fortging. Ich

0: Ein guter Nachgruß noch an unsere Nichte Lea in Burg, dann Tante Steffi und der Onkel Marco. Wir machen Glenn Brick. Gehen jetzt in die Musik eigentlich, die wir sonst immer Mittwochabend in Dancing in the Dark spielen. Für die, die die Sendung noch nicht kennen, können jetzt mal kurz reinhören. Vielleicht ist es ja auch was für euch. Mittwoch, 20 Uhr geht's mal los. Jetzt gleich mit Wolfsheim, The Spirits and the Nightingales.
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von Depeche Mode, Never Let Go Again. So, Uwe grüßt Günther und Jens Schwalle. Melde dich mal wieder mit Sweet Box on One. Guten Abend, Lars. Hier ist The Manu. Ich möchte gern meinen Bruder Marcel in der Tour grüßen. Danke. Hi, Lars. Hier ist Sven aus der ewigen Blaumaum. Oh, lang ist er ja. Schön, dich mal wieder zu hören. Diese Mucke erinnert mich sehr ans alte Stadt Cottbus. Ja, es waren Zeiten. Sei ganz lieb gegrüßt und auch viele Grüße an die lieben Stammgäste von damals. Vielleicht erinnerst du dich, im Blaumaum gibt's im Sommer um 22 Uhr mal jeden Eis. Und Sadi spielte Black Ice and the Sunshine. Würde mich freuen, wenn du deinen Song spielen würdest. Mach mal gerne. Halt die Ohren steif, mein Großer. Ja, das war noch Zeiten. Blaumaum, Menschenskinder. Hey, Lars, die Fischis grüßen ihre Nachbarn Kathleen und das Nashorn. Vielleicht kommt ihr endlich rüber. Und zur Einstimmung wünschen wir uns Himbeereis zum Frühstück. Hey, Lars, die Grüße aus Cottbus. Ich grüße meine über alles geliebte Mann Markus und wünsche mir das Lied Achterbahn von Helene Fischer. Gruß von Jasmin, immer wieder cool Freitagabend bei dir reinzuhören. Toll, was du machst, wie früher. Lars! Bist du nicht am Wochenende am Weinbergfest in Spremberg am Stausee? Grüße Steffi und Marco. Nein, ist er nicht. Er ist in Schweden.

0: Das waren noch Zeiten entspannt mit Technomen. Wie gesagt, das ist Musik, die wir jeden Mittwoch in der Dart für euch spielen. Ab 20 Uhr bis 21 Uhr. Live auf Schwedisch Lappland. Morgen DJ Lars, der andere hier. Ich grüße meinen Schatz Simone, die ich über alles liebe und wünsche mir das Lied Amor. Hi Lars, sind schon wieder mal eine Woche her von unserer ärgerlichen Reise und wunderschönen Schweden zurück. Eine Reise, die wir nicht vergessen werden. Liebe Grüße zu euch nach Schwedisch Lappland. Von Christine und Hans, Musikwunsch auf der Globe und in Schirien. Grüßen Jens Schwalle und wünschen euch einen schönen Start ins Wochenende mit Radio Cottbus. Genießt den Abend mit DJ Lars. Wir sehen uns.
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0: Du Uralfest.

Dann sagen wir ganz liebe Grüße an unsere Firestarter Guten Armstein. Mit Sonne heute mal nicht die großen Melonen, aber ich glaube, das kriegen wir hin, wa? Hallo, wünsche mir Helene Fischer atemlos durch die Nacht. Schöne Grüße von Opa Jan, Emma, Jazzy und Johnny vom Deulewitzer See. Ganz liebe Grüße zu euch. Heidi Klaas, wieder geile Mucke am Freitagabend. Dein Fanclub aus Butzen, das freut mich. Sei gegrüßt, Klaas. Mandy wünscht dich für ihre Energiespieler Thomas das Lied Schwarze Hose. Ich denke an dich.

Jetzt kommen die Flaumhochzeiten. Ah! Biggie Music, like ice in the sunshine. Es ist Partyalarm, Freunde. Lasst uns feiern. Der alten Zeiten wegen. Daumen hoch von Cottbus und uns. Schimmers.

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Musik aus den 70ern, Secret Service und ihr Postman. Hallo, Kerstin, ich liebe dich, dein Philipp, Musikwunsch, Vogel der Nacht.

0: Haben auch schon manche nicht mehr gespielt. Die Doofen mit Miefe. Grüße zurück an Stefan. Die Limina auch. Vogel der Nacht brauchst du natürlich nicht gespielt werden. Und wenn es kein wirklich wird, Alter, nicht geht auch Sweet Caroline. Eddie Lars, ich wünsche mir für meinen Mann Matti und unsere Tochter Maria Anita von Costa Gonzales. Ich liebe euch beide und genießen unseren Urlaub in unserer grünen Oase.
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0: Wolfgang Petri mit Wahnsinn wird sich gewünscht. Guten Abend. Steffi, wir lieben dich. Deine drei Jungs, Stefan, Lenny und Melvin.
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0: Hallo Lars, jeden Freitag immer die tolle Musik. Liebe Grüße von Martina aus Brando. Das freut mich.
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0: Hier sind mal die Feierstarter Sebastian und Stefan. Wünschen uns noch Helge Schneider mit Katzenklo, den bekommen wir heute. Der muss sein.

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0: Nein, ich stelle ihr was hin.
1: Ich weiß gar nicht, wann ich die mal gespielt habe. Glaube ich noch nie.
0: Sie ist das auch.
1: Ich grüße mein Mäuschen und unsere Kinder Winnie und wünsche mir Kerstin Ott. Ein Schlaf würde gerne meine Eltern, Matti und Sandra, etwas sagen. Ihr seid die besten Eltern der Welt. Könntest du bitte Dadai spielen? Ich guck nach. Ich wünsche mir die Petronix Halleluja für meinen Schatz Marco, deine Frau Steffi. Kuss, ich liebe dich. Hi DJ Lars, ich grüße meine Atze und Atzinnen, die gerade im Garten sitzen, trinken ein für mich mit. Und ich wünsche mir die bösen Onkels auf gute Freunde. Hallo Lars, schöne Grüße aus dem Gesundheitszentrum in Boot. Ich begrüße auch alle, die mich kennen. Und bleibt alle gesund. Das ist Musik von Matthias Reim. Einsamer Stern.

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Michelle macht jetzt rein, nicht verdient. Wir haben wieder Grüße an Lars. Ich wünsche mir auch gerne die bösen Onkels, wenn du Wilder einspielen kannst. Das wäre super. Ein sowas von geiles Geburtstagsgeschenk. Ein Träumchen Grüße für dich.

0: Morgen wieder. Grüße. Guten Abend, Lars. Ich grüße meine Freundin Nicole und ich.
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0: Das ist überall das Liebe und wünsche mir das Lied von Kare Gott. Fang das Licht. Gruß Locke. Eieiei. Hallo, lieber Lars, die Mandy und Oma aus der Backstube grüßen unsere Tochter Nena, Dennis, Melina, Lukas, Lisa, Marvin und die Ines. Wir wünschen uns echte Freunde von SDB. Danke.

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Beste 90ern. Danke Dienchen auf der Erde. Wir mit der Grüße. Ich würde gerne da unten von Ben Zucker wünschen und möchte gerne meinen Schatz Heino, Erik, Nicole und Diva Enya und Delia grüßen. Haben wir heute schon gespielt? Ich hoffe, ihr habt es gehört. Die Festhalter Sebastian und Stefan möchten hier mal stellvertretend für alle Hörer ganz besonders Danke sagen dafür, dass du uns die Freitage und Mittwochabend so verschönerst. Danke, dass du da bist, DJ Lars. Ach, sehr, sehr gerne. Ich grüße meinen Freund und LKW-Fahrer Jens, der mal frei hat. Wir treffen uns am Montag mit Teddybär 1-4.

Ich grüße meine Mama Manuela, meinen Papa David und meine Freundin Tessa. Guten Abend, DJ Lars. Ich grüße meinen Vater, den Peter. Wir machen uns einen gemütlichen Abend im Garten. Wir genießen deine Musik wieder. Sonntag geht's endlich los. Energie ist wieder in der Liga 2 dabei. Deshalb wünschen wir uns Rammstein. Ich will. In der Hoffnung, dass die Mannschaft es zeigt. Ein schönes Wochenende gewünscht der Pauli wieder. Grüße an die Cottbuser Fans und Musikwunsch Julia Sommer, SOS.

Das Original Element mit Sweet Caroline. Wir haben wieder reichlich Grüße, bitte. Jetzt geht's aber erstmal auf die Knie. Hi, hier ist Lars, hier ist Hasi, Grüße Rehlein. Ich liebe dich immer, wünsch mir den Schwanenkönig. Kannst du bitte die Spreewaldgurken anmachen für Papa? Ist wichtig. Ich grüße meinen Mann Heino und würde gerne das Lied Liebesbrief von Thomas Dion. Lieber DJ, danke für den schönen Freitagabend, die wir im Garten immer mit Radio Cottbus haben. Ich wünsche dir einen schönen Abend und ein entspanntes Wochenende. Der Robert grüßt die Brasilchener Frauenrunde nochmal mit Cora Liebe pur.

Musik aus den 70ern, Kiss. Wir haben wieder Grüße. Herzlichen Dank, lieber Lars, für immer wieder schöne Zeit am Freitagabend auf Radio Cottbus. Du bist der beste DJ. Danke, dass du uns, trotz dem du in Schweden bist, deine Heimat noch treu bist. Ein Freitagabend ohne dich wäre gar nicht wegzudenken. Liebe Grüße. Die Schönis vom Stausee. Danke euch. Spür bitte Sissy Top mit Lex von meinem Kumpel Tomek, der jetzt vererbt hat. Der Uwe.

Musik von Grazer. Klingt lang, schnell noch ein paar Grüße, lieber Lars. Danke für den schönen Abend mit deiner Musik. Vielleicht könntest du noch Odo Jungs mit einem ehrenwerten Haus spielen. Wir Grüße aus Peitz nach Schweden. Hi, das ist Lars. Kannst du bitte meinen Kumpel Krauze grüßen? Der sitzt neben mir am Radio. Wir hören euch jeden Freitag. Gerne wünschen wir uns einen Song. Napoli, viele Grüße, der André. Jetzt begrüßen wir unsere Nachbarn, Kalen und das Nashorn im Glaspalast. Wir wünschen uns Zimbeer zum Frühstück. Hey Lars, liebe Grüße aus Cottbus. Ich grüße meine lieben Ziehmama Bettina und wünsche mir das Lied Lotusblume von Chopé. Liebe Grüße, die Party.

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Guten Abend, Lars. Könntest du bitte noch mein Lied spielen? Karre Gott, fang das Licht. Bruce Locker, ja, ausnahmsweise gibt's ihn gleich. Fang das Licht. Jetzt zum Beispiel.

gibt es halt was auf die Ohren, ne? So, wir wünschen uns noch schnell Vogel der Nacht. Vielleicht kannst du das noch einrichten. Liebe Grüße von der Garagengang im Robinierweg. Weiß gar nicht, feiert ihr noch so richtig? Ihr wart ja mit den Ersten, die heute geschrieben haben. Machen wir natürlich noch. Als Rauschmeißer, wir sprachen kurz vor 0 Uhr, gibt Steffen Remmler Vogel der Nacht. Spreewaldgurke, deinen Song habe ich leider nicht für den Papa, aber ich schaue, ob es sich da bis nächste Woche was machen lässt.

Soweit ein Grüße von euch. Dankeschön, mein Freundin. Freut sich darüber wie Sau. Danke, danke, danke. Gruß Locke, sehr, sehr gerne. Lieber Lars, wollen wir uns ein Lied lieber für Mittwoch lassen? Wir wollen heute von Björn wünschen. Ohne zu nerven. Björn, machen wir. Am Mittwoch, versprochen. Danke, ich wünsche euch noch ein wunderschönes Wochenende mit deiner Frau in Schweden.

war eine Spitzensendung von dir. Dankeschön dafür. Nicht dafür, dafür bin ich da und freue mich auch jeden Freitagabend mit euch und auf euch. Immer schön pünktlich 20 Uhr hier zu sein. Kleinstudio.

Ach, Svenny gibt auch noch nicht auf, ist auch noch munter. Hallo Lars, hier nochmal, Flom, Svenny, vielen Dank für die schönen unterhaltsamen Abend und die Erfüllung meines Musikwunsches. Da ich jetzt weiß, wo ich dich wieder höre, werde ich öfters einschalten, wenn es möglich ist. Schönen Feierabend für dich, gleich war mir ein Fest heute. Ja, Vogelnacht wäre ein super Abschluss, das kann ich mir vorstellen. Lass es dir gut gehen, das wünsche ich dir auch, lieber

Après Wunsch Musik von euch, Chita Cassino, L'amour toujours. Und mein Bruder wünscht dir noch einen schönen Abend mit Michelle und der anderen Familie Stelzer. Lars, wie geht's dir? Bist du bei uns beim Heimatfest in Spremberg? Nein, ist er nicht. Aber vielleicht laufen wir da gerade, was mich natürlich freuen würde. Wir sind so 2000 Kilometer von euch entfernt, im schönen Lappland in Schweden. Jetzt wird's bei uns auch langsam wieder dunkel und wir haben momentan 4 Grad plus.

Freitagabend war wieder mal gelungen. Vielen Dank nach Schweden zu dir und deiner Frau Steffi. Steffi und Marco vom Stausee Spremberg sagen danke, sehr, sehr gerne. Bleibt gesund, ganz wichtig, ihr auch natürlich. Alles Gute, erdenklich Gute für euch. Kleinen Blick auf die Uhr, 23.48 Uhr, das heißt für meine Wenigkeit. Ich sag langsam aber sicher Tschüssi, Winke, Winke. Wenn ihr mögt, hören wir uns Mittwochabend wieder in Dancing in the Dark, immer ab 20 Uhr hier auf Radio Cottbus. Oder auch sehr gerne Freitagabend in eurer Weekendparty. Macht's gut, viel Spaß beim Heimatfest in Spremberg und Energie Cottbus. Wir drücken euch alle Daumen am Sonntag im Stadion der Freundschaft. Wir sind mit dabei. In Gedanken auf jeden Fall.

0: schon noch den letzten Grüße, Mädchen Kinder. Danke, Lars, für den tollen Abend so gerne. Ich und ich, Rosenstolz, für meine Ehefrau Susi. Ich bin glücklich mit dir aus Hannover, der Mike. Aber jetzt, tschüssi, macht's gut. Bis nächste Woche. Ein schönes Wochenende euch.
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1: Ich bin Tanja Wagner. Schon wieder sorgen Drohnen an einem sicherheitsrelevanten Ort für Aufsehen. Über einem Bundeswehrstützpunkt im nordrhein-westfälischen Mechernich sind zwei Drohnen gesichtet worden. Das bestätigte die Bundeswehr. Inzwischen ermittelt die Polizei.
2: Was die beiden Drohnen über dem Bundeswehrgelände gemacht haben und wer

0: Aktion.
1: NRW, Rheinland-Pfalz und das Saarland setzen wegen des anhaltenden Niedrigwassers am Rhein das Sonn- und Feiertagsfahrverbot für bestimmte Lkw-Transporte vorübergehend außer Kraft. Damit könnten Güter, die aufgrund der niedrigen Pegelstände derzeit nicht oder nur eingeschränkt über die Wasserstraße transportiert werden, leichter auf der Straße befördert werden, teilten die Ministerien mit. Die Ausnahmeregelung gilt bereits an diesem Wochenende. In Österreich haben heftige Unwetter im Westen des Landes Straßen überflutet und Schlammlawinen ausgelöst. Laut der Tiroler Polizei trifft es auch Regionen, in denen gerade viele Urlauber unterwegs sind.
2: Im Zillertal sind 3 Muren abgegangen und haben Straßen blockiert. Und in Kitzbühel musste die Feuerwehr mit Wasserpumpen ausrücken. Dort waren innerhalb einer Stunde 30 mm Regen gefallen. Auch das Bundesland Salzburg war von schweren Unwettern betroffen. Mehrere Brücken wurden zerstört. Bei Bad Gastein mussten Wanderer wegen einer Mure von einer Berghütte ausgeflogen werden. Früher gab es dort noch einen Gletscher, der den Regen wie einen Schwamm aufsog. Doch mit dem Klimawandel ist das Eis mittlerweile geschmolzen. Aus Wien, Albert Otti.
1: Der Streit um die muslimischen Ganzkörperbadeanzüge spaltet Frankreich weiter. Das Verwaltungsgericht in Nizza hat ein in einem schicken Badeort verhängtes Strandverbot für Burkinis gekippt. Den Richtern zufolge beeinträchtigt das Verbot Grundfreiheiten in schwerwiegender Weise. In Frankreich wird auch schon seit vielen Jahren um ein Kopftuchverbot gestritten.
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1: Ich bin Tanja Wagner. Wegen des extrem Niedrigwassers können viele Frachtschiffe zurzeit weniger Ladung befördern als üblich. Darunter leiden die Lieferketten. Mit Nordrhein-Westfalen, Rheinland-Pfalz und dem Saarland haben jetzt die ersten Bundesländer das Sonn- und Feiertagsfahrverbot für bestimmte Lkw-Transporte aufgehoben.
2: Erst am Donnerstag hatten Vertreter von Wirtschaftsverbänden mit Bundesverkehrsminister Bilger über Sofortmaßnahmen beraten, um die Lieferketten auf wichtigen Wasserstraßen wie Rhein, Donau und Elbe aufrechtzuerhalten. Denn die anhaltende Dürre stellt viele Unternehmen aktuell vor immense Herausforderungen. Es kommt einfach nicht genug Nachschub an, weil die Frachtschiffe zu wenig Wasser unterm Kiel haben und nur einen Bruchteil der üblichen Ladung transportieren können. Durch die Lockerung des Fahrverbots sollen nun vorübergehend mehr

0: Nur die wenigsten bestehen erneut auf einem Mann. Brot, Milch oder Gemüse könnten deutlich teurer werden. Dafür sollen Menschen mit wenig Einkommen Geld vom Staat bekommen. Genau das schlägt IFO-Präsident Fuest vor. Politiker von Union und SPD lehnen die Idee allerdings laut dem Tagesspiegel ab.
1: An der Supermarktkasse würde man den Vorschlag des IFO-Präsidenten ziemlich schnell merken. Auf Lebensmittel wären statt 7 künftig 19% Mehrwertsteuer fällig. Menschen mit wenig Einkommen sollen dafür 360 Euro im Jahr vom Staat bekommen. Der SPD reicht das nicht. Wer jede Woche für 100 Euro Lebensmittel kauft, zahlt nach ihrer Rechnung rund 600 Euro mehr im Jahr. Auch die Union sagt deshalb, erst den Einkauf verteuern und dann Geld zurückzahlen, das mache es weder für Familien noch für die Verwaltung einfacher. Zoe Tassovali, Redaktion.
0: Hertha BSC ist mit einem Sieg in die neue Saison in der zweiten Fußball-Bundesliga gestartet. Die Mannschaft von Trainer Leitl gewann das wegen eines Fanbanners unterbrochene Eröffnungsspiel beim VfL Bochum mit 1:0.
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2: Viva la Vida heißt der Song. Die Idee für diesen Titel kommt Coldplay durch eine Zeichnung von Frida Kahlo. Auf der sieht man aufgeschnittene Wassermelonen in verschiedenen Größen. Auf der vordersten ist der Satz Viva la Vida reingeritzt. Auf Deutsch, es lebe das Leben. Der Song erreichte in 6 Ländern Platz 1 der Singlecharts. In Deutschland erreicht er Platz 5 und hält sich über ein Jahr lang gelistet. Kurz nachdem der Song rauskommt, werden Coldplay aber eines Plagiats beschuldigt. Cat Stevens sagt, Viva la Vida hätte zu viel Ähnlichkeit mit seinem Titel Foreigner Suit. Auch Songwriter Andrew Hopfner beklagt sich, Coldplay hätten sich zu viel abgeguckt bei seiner Nummer The Songs I Didn't Write. Und weil das noch nicht reicht, kommt dann auch noch Sänger Joe Satriani und behauptet, die Band hätte die Melodie von seinem Song If I Could Fly geklaut. Er bezieht sich zum Beispiel konkret gesagt genau auf diese Stelle. Coldplay einigen sich mit Joe Satriani ohne Gerichtsverfahren. Die anderen Vorwürfe von Cat Stevens und Andrew Hopfner bestätigen sich aber nicht. Und im Endeffekt ist es auch egal, wer wen inspiriert hat. Viva la Vida ist einfach ein richtig genialer Song und einer der größten Coldplay-Hits aller Zeiten.

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1: Ich bin Tanja Wagner. Über einem Militärstützpunkt in Mechernich in Nordrhein-Westfalen sind 2 Drohnen gesichtet worden. Das habe die Sicherheitszentrale des Bundeswehrstandortes gemeldet, bestätigte eine Sprecherin des operativen Führungskommandos der Bundeswehr auf Anfrage. Feldjäger hätten den Vorfall untersucht, sagte die Sprecherin weiter. Der Fall sei an die Euskirchener Polizei übergeben worden. Angesichts des Niedrigwassers haben mehrere Bundesländer das Lkw-Fahrverbot an Sonn- und Feiertagen vorübergehend aufgehoben. Weil Binnenschiffe nicht voll beladen oder gar nicht fahren können, sollen wichtige Güter per Lkw an ihr Ziel kommen, und zwar möglichst schnell.
2: Die Ausnahme gilt nur für Transporte, die wegen der niedrigen Pegel nicht wie gewohnt über den Rhein laufen können. Denn dort wird der Platz für Fracht immer knapper. Schiffe können zwar noch fahren, müssen aber deutlich weniger laden. Und das treibt die Transportkosten nach oben. Besonders die Chemie- und Stahlindustrie braucht den Fluss für ihre Lieferungen. Sie warnt bereits davor, ihre Produktion kürzen zu müssen. Die zusätzlichen Lkw sollen helfen, Waren trotzdem ans Ziel zu bringen. Die Ausnahme gilt vorerst bis Ende September. Zoe Tassovali, Redaktion.
1: Überraschender Lichtblick für die deutsche Wirtschaft. Trotz Irankriegs, Ölpreisschocks und US-Zölle